0: Radio DDR 1 hieß ab 1990 Radio Aktuell.
1: Der Schlagermarkt, das ist die 39. Ausgabe der deutschen Hitparade auf Radio Aktuell.
2: Unter Mikrofon auch heute wieder André Tonn
1: und Hans Meserski.
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0: DDR-Industriegeschichte, Schwedt, 1967.
1: Um noch einmal auf Schwedt zurückzukommen. Gleichzeitig mit dem Plan zum Bau wurde dort ein Kaderprojekt erarbeitet. Das heißt, während der Bau wächst, werden in artverwandten Betrieben die dazugehörigen Kader ausgebildet, sodass der neue Betriebsteil von Beginn an über die richtige Anzahl speziell ausgebildeter Fachleute verfügt. Pars pro toto. Dieses Beispiel könnte für die ganze Republik stehen. Wer übermorgen denken und lenken soll, erwirbt sich das Rüstzeug dafür schon heute an unseren demokratischen Schulen und über den Büchern des Verlages Volk und Wissen. Er gehört übrigens zu den Senioren unseres Verlagswesens, denn laut Befehl Nummer 70 der SMA waren es Lehrbücher und Fibeln, die 1945 als erste Druckerzeugnisse, neben Zeitungen natürlich, aus den Pressen kamen. Das einheitliche sozialistische Bildungssystem, das in unserer Republik Gesetz ist, stellt den Verlag Volk und Wissen in den nächsten Jahren vor viele neue, heute noch kaum übersehbare Aufgaben. Dass es gleichzeitig die Erfüllung jahrhundertealter Wunschträume ist, wissen Sie sicher.

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3: Unseren heutigen zweiten Duettteil, der wie immer montags den frühen Jahren eingeräumt ist, wollen wir den Anfängen einer ganz großen der polnischen Unterhaltungskunst widmen, Marila Rodowicz. Vielmehr den Produktionen, mit denen sie bei uns die vorderen Plätze der Wertungsfindungen erstürmte. Das war vor allem mit einer 1973er Produktionsserie, für die ihre besten polnischen Erfolgstitel nachgedichtet und von ihr im DDR-Rundfunk neu aufgenommen wurden. Dazu gehörten Lieder wie die kleine Eisenbahnballade, Maria und Alles war mal da, die wir für heute wieder einmal herausgesucht haben. Viele werden sich noch daran erinnern, denn Marilas Lieder haben wunderschöne Melodien und erzählen Geschichten, die man sich merkt. Obwohl sie um drei Ecken herum fast Czesław Niemens Nichte ist, schlug sie keineswegs von Anfang an eine musikalische Laufbahn ein, sondern gehörte zunächst zu Polens, aufgemerkt, talentiertesten 80-Meter-Hürdenläuferinnen. Allerdings musste sie sich wegen schlechter Leistungen in mathematisch-physikalischen Fächern davon verabschieden. Die Akademie der schönen Künste, wohin sie ihre anderen Hobbys schließlich führten, hatte wegen reichlicher Bewerber in den bildnerischen Fächern leider auch keinen Studienplatz für sie. So wurde sie Heilgymnastin mit Spezialstrecke postoperative Rehabilitation und dem weiteren Hobby Gitarre in der Freizeit. Preise bei nationalen Talentewettbewerben 1962 kurz vor dem Abitur zum ersten Male und dann immer wieder schoben sie dann allmählich auf das Gleis, von dem der Zug für sie schließlich richtig abfuhr. 1969 war sie zum ersten Male Sängerin des Jahres in Polen. Von da an blieb ihr der Erfolg treu, schien sie bei Wettbewerben und Festivals die Plätze und Preise förmlich einzusammeln. Ihre ausgeprägte Individualität und Vielseitigkeit, für die sie heute bei Showkonzerten und Auftritten im In- und Ausland begeistert gefeiert wird, ist auch in den frühen Produktionen schon zu bemerken. Beispielsweise in den Liedern Mary Lou 1975 und Einmal eine Dame sein 1976. Bevor wir uns in einem späteren Duett ihren aktuellen LPs zuwenden, beschließen wir die heutigen Reminiszenzenfolge mit einem ihrer ausgesprochenen Ohrwürmer der 1979er deutschsprachigen Produktion Steig in den Zug. Gute Unterhaltung mit Marila Rodowicz aus Polen.

0: der kommunistische belgische Politiker Willy Freere im Fernsehen der DDR.
1: Willy Freere, wir erhalten jetzt viele Meldungen aus Belgien über den wachsenden Widerstand gegen die Errichtung westdeutscher Stützpunkte, zum Beispiel Arendon, Barneville, Saint-Nicolas. Können Sie uns darüber etwas Näheres sagen?
2: Il existe en Belgique.
3: Die Bevölkerung ist erregt, weil man in der Nähe des westdeutschen Stützpunktes Arendon ein Denkmal entfernt hat, das zum Andenken an die von deutschen Truppen erschossenen Widerstandskämpfer dort errichtet worden ist. Das hat im ganzen Land den Protest der Bevölkerung hervorgerufen. Bei uns sind die Arbeiter und viele Parlamentarier für Verhandlungen über einen deutschen Friedensvertrag. Diese Verhandlungen sind unabdingbar, denn sie sollen dazu führen, West-Berlin den Status einer freien und neutralen Stadt zu geben. Diese Verhandlungen sollen zur Entmilitarisierung und Neutralität beider deutscher Staaten durch den Abschluss eines Friedensvertrages beitragen.
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0: Der Kurs des 11. Parteitages der SED, er widerspiegelt sich auch in der sozialistischen Rechtspflege und Gesetzlichkeit, nämlich die in der Verfassung der DDR garantierten Rechte und die Würde der Bürger im Geiste der Gerechtigkeit, Gleichheit, Brüderlichkeit und Menschlichkeit zu schützen. Und die Normen des Völkerrechts sind in diesem, unserem Lande, unmittelbar geltendes Recht. Eine Chance zu geben, auch jenen Bürgern, die sich gegen Gesetze vergangen haben, dieser Grundsatz des sozialistischen Humanismus wird nicht nur hierzulande gewürdigt. Es ist der Kern der beschlossenen allgemeinen Amnestie. Mit der Abschaffung der Todesstrafe bekundet unser Land vor aller Welt einmal mehr seine Position zur Wahrung der Menschenrechte in ihrer Gesamtheit. Zugleich entsprechen wir damit Empfehlungen der Vereinten Nationen. Historisch hatte die Todesstrafe dazu beigetragen, Nazi- und Kriegsverbrechen, Verbrechen gegen Frieden und Menschlichkeit, schwerste Verbrechen gegen die Souveränität der DDR und gegen das Leben der Bürger konsequent zu verfolgen. Die DDR wird ihren völkerrechtlichen Verpflichtungen auch künftig nachkommen. Das Strafrecht enthält alle notwendigen rechtlichen Voraussetzungen, um auch ohne Todesstrafe den allseitigen Schutz der sozialistischen Gesellschaft und seiner Bürger vor kriminellen Angriffen zu gewährleisten. Mit der Bildung eines großen Senats beim obersten Gericht schließlich erweitern sich die Rechtsmittel für jeden Bürger und die innerstaatliche Gesetzlichkeit wird vervollkommnet. Beschlüsse, liebe Zuschauer, liegen also auf dem Tisch, die für unsere gesellschaftliche Entwicklung im 38. Jahr der Deutschen Demokratischen Republik eine klare Sprache sprechen.
1: Ohne Todesstrafe. 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

0: Mediengeschichte auf DDR 1 in seinem letzten Dienstjahr sprach zum Pfingsttreffen 1989 im Mai des Jahres auch Erich Honecker.
1: Vor wenigen Monaten hat hier in diesem Saal die 7. Tagung des Zentralkomitees unserer Partei stattgefunden, hat hier analysiert die Durchführung der Beschlüsse des 11. Parteitags der Sozialistischen Einheitspartei Deutschlands und hat die weiteren Aufgaben umrissen zur Durchführung dieser Beschlüsse und einen bedeutsamen Beschluss gefasst. Und zwar die Einberufung des 12. Parteitages der Sozialistischen Einheitspartei Deutschlands.

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1: Berliner Rundfunk. 15.30 Uhr, Berliner Rundfunk. Wir senden Nachrichten. Im Auftrage Erich Honeckers hat heute Verteidigungsminister Armeegeneral Heinz Hoffmann, Mitglied des Politbüros des ZK der SED, der Offiziershochschule Rosa Luxemburg der Grenztruppen der DDR, den Scharnhorst-Orden überreicht. Die hohe Auszeichnung war der Einrichtung vom Generalsekretär des ZK der SED und Vorsitzenden des Staatsrates und des Nationalen Verteidigungsrates in Anerkennung langjähriger Verdienste.
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0: Спасибо. 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

0: In die 80er Jahre, Gerhard Neef lädt ein in die Stadt Frankfurt-Oder, Heinrich von Kleist.
1: Heinrich von Kleist gilt als einer der sprachgewaltigsten deutschen Bühnendichter. Im Jahre 1777 wurde er hier in Frankfurt-Oder als Sohn einer preußischen Adelsfamilie geboren und musste bereits mit 15 Jahren, so verlangte es damals die Familientradition, ins preußische Heer eintreten. Der ständige Widerspruch zwischen dem Menschen Kleist einerseits und dem preußischen Offizier andererseits führten schließlich dazu, dass er 1799 seinen Dienst quittierte, um an der hiesigen Alma Mater Viadrina vor allem Naturwissenschaften zu studieren und, wie er selbst sagt, ein freier denkender Kopf zu werden. Dennoch vermochte er nicht, die innere Zerrissenheit zu überwinden und wählte mit 34 Jahren schließlich den Freitod. Er schrieb vorher: Es fehlt mir an Kraft, die Zeit wieder einzurücken. Der Dichter des zerbrochenen Krug, der Penthesilea, des Prinzen von Homburg oder des Michael Kohlhaas erlebte keines seiner Werke auf der Bühne. In unserem Land zählen die Stücke von Heinrich von Kleist zum ständigen Repertoire der Theater. Das Theater in Frankfurt-Oder trägt den Namen dieses berühmten Sohnes der Stadt und fühlt sich dem Erbe Heinrich von Kleist besonders verpflichtet. Und wenn Sie Frankfurt-Oder besuchen, dann sollten Sie diese Gedenkstätte und damit Heinrich von Kleist näher kennenlernen.
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1: 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Guten Morgen, verehrte Hörerinnen und Hörer. Das Frühprogramm beginnt mit den Nachrichten.
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0: Deutsch-sowjetische Freundschaft gab es einst auch in Erfurt.
1: Mit eindrucksvollen Kundgebungen wurde gestern die große Aussprache über die Ergebnisse des Staatsbesuches unseres Staatsratsvorsitzenden in der Sowjetunion fortgesetzt. In der Erfurter Thüringenhalle trafen sich gestern Nachmittag über 3000 Einwohner der Stadt. Dr. Erich Apel, Kandidat des Politbüros des ZK der SED und stellvertretender Vorsitzender des Ministerrats, berichtete über die Reise der Freundschaft. Dr. Apel erinnerte an den 22. Juni 1941, als die Faschisten heimtückisch die Sowjetunion überfielen. Den Weg unserer Politik heute zeigt der von Walter Ulbricht und Nikita Chruschtschow unterzeichnete Freundschaftsvertrag.
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1: Wie auch im Osten gern gehörte Hitparade von SFB 2, Hey Music mit Jürgen Jürgens. Jetzt aber keine Musik, es geht um einen SFB-Bericht. Es geht ums Bauen in Berlin, Hauptstadt der DDR.
2: Groß-Berlin, einst die Reichshauptstadt, das Zentrum Deutschlands, zerfällt heute in zwei voneinander völlig unabhängige Stadtkerne. Dies ist die in den letzten Jahren gewachsene Silhouette von Ost-Berlin, offiziell drüben die sozialistische Hauptstadt der DDR genannt. Aber zwischen eindrucksvollen Monumenten der DDR-Architektur ragen noch immer vertraute Türme und Giebel hervor, die nicht vergessen lassen, dass dieses Häusermeer früher eine städtische Einheit bildete. Heute zwei Städte in einer Stadt, deren Einwohner sich in Ost und West Berliner nennen. Im Lustgarten, genau dort, wo Denkmalstürmer das Berliner Schloss einrissen, entsteht heute das wichtigste Bauwerk des zweiten deutschen Staates, der Palast der Republik. Weiße Pracht in Marmor, durchbrochen von bronzebeschichtetem Thermoglas aus Westimporten. Ein Kongresszentrum mit 5000 Plätzen, neuer Sitz der DDR-Volkskammer. Restaurants, Diskotheken, Kegelbahnen und eine Sauna soll es geben. Arbeiter und Volksarmisten arbeiten in drei Schichten um die Uhr. Ein Haus des Volkes, jubelt die Propaganda, aber die Baukosten für das DDR-Projekt Nummer 1 sind geheim. Bis zum SED-Parteitag im kommenden März soll der eindrucksvolle Palast fertig sein. Im Berliner Volksmund Palazzo Prozzi genannt. Gegenüber die Halbruine des Doms, ein klotziger Kolossalbau der wilhelminischen Epoche im italienischen Hochrenaissance-Stil, 1944 ausgebombt. Der Dom wird jetzt von einem staatlichen Sonderbaustab restauriert. Dieses markante Bauwerk einer vergangenen Epoche, so die Ostberliner Bauplaner, soll erhalten bleiben. Die Baukosten werden auf über 40 Millionen Mark geschätzt. Den größten Teil dieser Summe zahlt die evangelische Kirche in der Bundesrepublik. Wohnblocks am Fließband. Das größte Neubauvorhaben Ostberlins befindet sich im Nordosten am Weißenseer Weg in Lichtenberg. In 2,5 Jahren aus dem Boden gestampft. 50.000 Menschen in 15.730 Neubauwohnungen. Einer der schönsten Plätze Europas war früher der Gendarmenmarkt im Zentrum Berlins. Der französische und der deutsche Dom, Ruinen, die verfallen. Der Ostberliner Generalbebauungsplan sieht seit langem den originalgetreuen Wiederaufbau vor. Aber wann? Alle verfügbaren Steinmetze hämmern zurzeit am Palast der Republik. Das königliche Schauspielhaus von Lankanz und Schinkel. Berühmte Stätte deutscher Theatergeschichte. Hier feierten Jessner und Gustav Gründgens unvergessliche Premieren. Das 1945 ausgebrannte Schauspielhaus soll nun zur Ostberliner Philharmonie ausgebaut werden.
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dass populäre Schauspieler Spielfilme ansagen, gab es in der BRD und auch in der DDR. Hier im zweiten Programm des DDR-Fernsehens zu Elke Sommer, Ezart Hausmann. Das war 1986.

0: Guten Abend, meine Damen und Herren. Ich freue mich, dass Sie sich wieder so zahlreich versammelt haben bei uns im Zweiten. Burschikos, unkompliziert, ein bisschen verrückt, aber mit viel Herz. So ist Elke Sommer bei ihren Filmkollegen als guter Kumpel und bei ihren vielen Fans sowieso beliebt. Und wenn Sie mich fragen, meine Herren, ich finde auch manches an ihr durchaus bemerkenswert. Zum Beispiel, wie sie sich in unserem heutigen Film mit der Geierbande rumschlägt. Achten Sie mal drauf. Es gibt da eine Szene, in der Miss Annie, alias Elke Sommer, aus einem brennenden Haus auf ein Pferd springen muss. Als Elke Sommer ihr Double sah, ein Stuntman in Frauenkleidern, sagte sie, nee, das sieht zu komisch aus und sprang selber. Beim ersten Mal sprang sie daneben, beim zweiten Mal scheute das Pferd und erst beim dritten Mal glückte die Nummer. Gefragt, ob sie denn keine Angst gehabt hätte, antwortete sie, ja, sicher. Aber es sollte doch auch nicht so aussehen, als wenn ich beim Frühstück säße. Tja, diese Episode ist vielleicht neu für Sie. Dafür begegnen Ihnen in unserem heutigen Film alte Bekannte, nämlich Old Shorehand und Winnetou und Elke Sommer unter Geiern.
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0: Deutsch-sowjetische Freundschaft gab es einst auch in Erfurt.
1: Mit eindrucksvollen Kundgebungen wurde gestern die große Aussprache über die Ergebnisse des Staatsbesuches unseres Staatsratsvorsitzenden in der Sowjetunion fortgesetzt. In der Erfurter Thüringenhalle trafen sich gestern Nachmittag über 3000 Einwohner der Stadt. Dr. Erich Apel, Kandidat des Politbüros des ZK der SED und stellvertretender Vorsitzender des Ministerrats, berichtete über die Reise der Freundschaft. Dr. Apel erinnerte an den 22. Juni 1941, als die Faschisten heimtückisch die Sowjetunion überfielen. Den Weg unserer Politik heute zeigt der von Walter Ulbricht und Nikita Chruschtschow unterzeichnete Freundschaftsvertrag.
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0: Ich grüße die Sula. Guten Abend. Ich grüße die Sangesfreunde und ich grüße Sie, liebe Fernsehzuschauer, zu Hause. Diesen Weg auf den Höhen bin ich oft gegangen, Vöglein sangen Lieder. Dieses Lied von Herbert Roth sangen alle Interpreten aus voller Kehle gewissermaßen zum Auftakt des dritten Schlagerstudios vom Jahrgang 79. Wir sind also in Suhl.
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0: 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Hey,
1: wie auch im Osten gern gehörte Hitparade von SFB2, Hey Music mit Jürgen Jürgens. Jetzt aber keine Musik, es geht um einen SFB-Bericht zur Jugend in der DDR 1981.
2: Eine Disco in Tangermünde. Um das Bedürfnis nach Tanzveranstaltungen mit heißer Plattenmusik zu befriedigen und gleichzeitig den Daumen drauf zu haben, dass die Show nicht außer Rand und Band gerät, haben FDJ und kommunale Behörden über 6.500 Jugendclubs eingerichtet. Platz für 300.000 junge Leute. Jedes Wochenende stehen sie Schlange, um dabei zu sein. Sie sind Staatsbürger der DDR. Sie haben gelernt, die SED mit dem Generalsekretär Erich Honecker an der Spitze ist die führende Kraft der Arbeiterklasse. Dass die DDR ein souveräner Staat ist, darüber gab es für sie niemals Zweifel. Als sie geboren wurden, stand in Berlin schon die Mauer. Die andere Hälfte ihrer Hauptstadt und den Westen Deutschlands kennen sie nur vom Hörensagen und vom Fernsehen. Dennoch gleichen sich die Hauptinteressen der jungen Deutschen in Ost und West. Leichte Musik, also Rock und Beat, liegen vorne.
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0: Das ist richtig toll. Silbernen Bon.
1: Da sind fast alle Kennmusiken drauf, die es im Fernsehen so gibt. Also hier ist zum Beispiel die Kennung drauf von Stop Rock, hier ist die Kennmusik drauf von Polizeiruf 110.
0: Und Amiga hat das auch erkannt, es wird nach diesem Jahr eine LP von übergeben, heute bei uns, neu vorgestellt, Himmelblau. Und hier ist Ines Paul.
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0: 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Auszug eines Kommentars von Jan Carpentier in der ersten Ausgabe von 1199 am 1. September 1989 zum Weltfriedenstag.
1: Es fing mit diesem Kommentar an, wie es eigentlich mit jedem Kommentar anfängt. Am Anfang war ein weißes Blatt und der immer sehr hilfreiche Hinweis aus der Chefredaktion: Mach mal irgendwas zum Thema. Der Weltfriedenstag. Über 50 Millionen Tote im Weltkrieg II. Naja, sagt man, das ist eben sehr schlimm gewesen, eben unvorstellbar, eben unfassbar. Aber es ist auch tausendmal gesagt und eben ein halbes Jahrhundert weit weg. Vielleicht macht sich jeder von euch mal seine eigene Rechnung auf, eine rein theoretische. Ich habe sie so gemacht. Würde ich für jeden Toten hier an dieser Stelle auch nur eine einzige Sekunde schweigen, ich stünde am 1. September 1990 immer noch hier und der Sekunden und der Toten wäre noch lange, lange kein Ende. Und da kommt mir auf gut Deutsch der Kaffee hoch, wenn deutsche Politiker von Rang und Einfluss im Jahr 89 immer noch lauthals im europäischen Haus herumposaunen, die Grenzen des Deutschen Reiches von 37, sie hätten verfassungsrechtliche Gültigkeit. Also dem Himmel über dem europäischen

0: Haus sei Dank, das ist nicht meine Verfassung und es sind auch nicht meine Regierungspolitiker. Und Sie können mir da mit Ihren Schaufenstern noch so bunt daherkommen, Entschuldigung. Dieses geistige Produkt Made in West Germany ist unverdaulich und es ist vor allen Dingen Gift für den Frieden im Haus zwischen Atlantik und Ural.
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3: Unseren heutigen zweiten Duettteil, der wie immer montags den frühen Jahren eingeräumt ist, wollen wir den Anfängen einer ganz großen der polnischen Unterhaltungskunst widmen, Marila Rodowicz. Vielmehr den Produktionen, mit denen sie bei uns die vorderen Plätze der Wertungsfindungen erstürmte. Das war vor allem mit einer 1973er Produktionsserie, für die ihre besten polnischen Erfolgstitel nachgedichtet und von ihr im DDR-Rundfunk neu aufgenommen wurden. Dazu gehörten Lieder wie die kleine Eisenbahnballade, Maria und Alles war mal da, die wir für heute wieder einmal herausgesucht haben. Viele werden sich noch daran erinnern, denn Marilas Lieder haben wunderschöne Melodien und erzählen Geschichten, die man sich merkt. Obwohl sie um drei Ecken herum fast Czesław Niemens Nichte ist, schlug sie keineswegs von Anfang an eine musikalische Laufbahn ein, sondern gehörte zunächst zu Polens, aufgemerkt, talentiertesten 80-Meter-Hürdenläuferinnen. Allerdings musste sie sich wegen schlechter Leistungen in mathematisch-physikalischen Fächern davon verabschieden. Die Akademie der schönen Künste, wohin sie ihre anderen Hobbys schließlich führten, hatte wegen reichlicher Bewerber in den bildnerischen Fächern leider auch keinen Studienplatz für sie. So wurde sie Heilgymnastin mit Spezialstrecke postoperative Rehabilitation und dem weiteren Hobby Gitarre in der Freizeit. Preise bei nationalen Talentewettbewerben 1962 kurz vor dem Abitur zum ersten Male und dann immer wieder schoben sie dann allmählich auf das Gleis, von dem der Zug für sie schließlich richtig abfuhr. 1969 war sie zum ersten Male Sängerin des Jahres in Polen. Von da an blieb ihr der Erfolg treu, schien sie bei Wettbewerben und Festivals die Plätze und Preise förmlich einzusammeln. Ihre ausgeprägte Individualität und Vielseitigkeit, für die sie heute bei Showkonzerten und Auftritten im In- und Ausland begeistert gefeiert wird, ist auch in den frühen Produktionen schon zu bemerken. Beispielsweise in den Liedern Mary Lou 1975 und Einmal eine Dame sein 1976. Bevor wir uns in einem späteren Duett ihren aktuellen LPs zuwenden, beschließen wir die heutigen Reminiszenzenfolge mit einem ihrer ausgesprochenen Ohrwürmer der 1979er deutschsprachigen Produktion Steig in den Zug. Gute Unterhaltung mit Marila Rodowicz aus Polen. Yeah, yeah.

0: 1987, es hetzt der SFB wieder die antifaschistische DDR. Berlin-Friedrichshagen.
1: Am S-Bahnhof beginnt die Böllsche Straße. Anziehungspunkt für fast 30.000 Friedrichshagener, für Ausflügler und jene auf ihrer Jagd nach Raritäten in der Vorstadt mit Großstadtflair. Die Straßenbahn verbindet seit bald 100 Jahren den Bahnhof mit Badeanstalten und Dampferanlegestellen. Zuerst von Pferden gezogen, wurde daraus die Dampfstraßenbahn Auguste. Seit 1906 verkehrt die elektrische auf der 2 Kilometer langen Strecke, die einst Friedrichstraße hieß. Im antipreußischen Klima der Nachkriegszeit wurde sie in Böllsche Straße umgetauft, nach dem Gründungsmitglied des Friedrichshagener Dichterkreises kurz vor der Jahrhundertwende. In dem kleinbürgerlichen Städtchen flanierten rauschebärtige Exzentriker mit wehenden Mänteln und riesigen Hüten über den Boulevard. Sozialreformer und romantische Sozialisten, Dichter und Philosophen. Mit Herz und Feder den zu kurz gekommenen, dem Proletariat des Großstadtmolochs zugewandte Antibürger auf der Stadtflucht. Die Böllsche Straße im Spätsommer. Ein Pflaster zum Bummeln und Einkaufen, mit altvertrauten Fassaden und mit kleinen Geschäften, wie sie so vielfältig in deutschen Städten Ost oder West kaum noch anzutreffen sind. In der Böllsche ist Vergangenheit auch Gegenwart. Und neuerdings gibt es Leute, die von alten Sachen leben, die aus zweiter Hand handeln. An- und Verkauf gebrauchter Waren in Leiers Laden. Im Takt der Straßenbahnstopps füllt sich der Laden mit Interessenten, die auf ihrem Weg fast automatisch reinschauen. In Köpenick ist Ruth Fröhlichs Spezialnäherei der letzte Betrieb, der noch Wäsche flickt und ändert. Ruth Fröhlich, Jahrgang 1912 und jung geblieben, säumt und näht noch immer an ihren soliden Maschinen, am selben Platz wie in ihrer Jugend.
2: Frau Fröhlich, was machen Sie hier? Was bieten Sie hier an als Leistung?
3: Als Leistung biete ich an Knöpfe, Knopflöcher, Unterröcke kürzen, Schlüpfer kürzen, Pullover enger machen und Gardinen nähen, Bettwäsche. Und das wäre es wohl schon so.
2: Sie sind eine Spezialnäherei?
3: Ja, Spezialnäherei.
2: Wie lange machen Sie das schon?
3: Ich mache das seit 1939.
2: Uns ist aufgefallen, dass es doch hier nur sehr viele private Geschäfte und auch Handwerksbetriebe gibt.
3: Ach, das ist überall eigentlich so. Das wird eigentlich jetzt gefördert mehr. Wieder. Weil sie uns brauchen. So sieht's aus.
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1: Das waren unsere Programmhinweise zum Ausgang unseres Frühprogramms, das wir beschließen wollen mit Musik. Ich sage im Namen aller Beteiligten schönen Mittwoch und mit Regina Toss. Danke.

0: 2022 zu Gast bei MDR Sachsen Peter Nitzella, der Moderator der musikalischen Luftfahrt. Erinnerungen zum Titel Waterloo von ABBA.
1: Genau, mein Kollege, Freund und Musikredakteur, der Karl Lorenz, der kam, ich hab sie, schrie er schon von weitem. Die war ein absoluter Renner und das war eigentlich der Durchbruch 1974, als dieser Erfolg der schwedischen Gruppe ABBA beim Eurovisionsfestival in Brighton zustande kam. Und von da an haben wir sehr viel Wert darauf gelegt, dass wir sehr aktuell waren und immer die neuesten Nummern natürlich, die auch musikalisch Bestand hatten, gegenüber den anderen Konkurrenten im Äther, bei uns an der Luftfracht ankam.
0: Die schwedische und die deutsche Version fürs Deutsche zuständig im Rundfunk der DDR. Heinz Quermann, der wurde auch mal krank.
1: Er wurde überraschend krank und ich war gerade im Funkhaus und Musik erfahren, wie man so schön sagt. Und dann präsentierte ich in seiner Sendung, er hat das grollig dankend zur Kenntnis genommen, als er dann zu mir sprach.
0: Dieser Vorgang fand dann auch Eingang in die Fernsehsendung 30 Jahre Schlagerrevue. Hören wir nun Heinz Quermann, genesen mit seinem Gast.
2: Ja, nun haben wir ja von unserer Notarin, Frau Herrmann, gehört, dass da irgendwas nicht so ganz richtig ist. Ich muss es zugeben. Es ist heute nicht für mich die 1419. Folge, sondern für mich leider nur die 1418. Folge. Denn einmal an einem Montagabend so um 19 Uhr, da hatte ich einen derartigen Schüttelfrost und da hätte ich höchstens in Stereo die Zähne klappern lassen können. Und da hat meine Frau ein Machtwort gesprochen. Das tut sie öfter, aber in diesem Fall habe ich es befolgt. Und ich habe die Sendung nicht gemacht, denn ich hatte einen Retter in der Not. Hier sitzt er, Peter Nitzella. Peter! Peter, wie war das damals? Hattest du Dienst oder wie war das?
3: Ja, ich hatte Dienst, ich hatte Nachrichten, war der greifbare Sprecher und ich bin gewissermaßen in deiner Statistik der schwarze Schaf, die das alles ein bisschen durcheinander gebracht hat, nicht?
2: Nein, du hast das hervorragend gemacht, das habe ich sogar beim Zähneklappern verstanden. War ganz prima, Peter. Ich mache einen Vorschlag, wir tauschen aus, ich mache mal eine Luftfracht für dich und dann sind wir wieder 1:1. Ist klar?
3: Einverstanden, die Hitze des Jahres vielleicht.
2: Was, oder sowas, egal wie du denkst. Pass mal auf, Peter, was hast du denn jetzt, du hast damals hervorragend angesagt, du sag auch gleich unsere nächsten Gäste an.
3: Gut, ich habe dir ein paar junge Damen mitgebracht, das ist doch etwas Erfrischendes, nicht? Oh ja. Ich hoffe, dass du weiter so viel Stehvermögen hast wie heute übrigens, ja? Also, 9 junge Damen sind es, die uns mit einem Dompteur-Tanz kommen und es ist das Jugendballett des VEB Filmfabrik Wolfen. Doch zuvor ein junger Mann, den Sie ebenfalls alle kennen, den wirst du vielleicht ansagen?
2: Nö, warum? Dann sag du mal ruhig an, das finde ich viel hübscher. Johannes macht das so nett.
3: Gut, also zunächst viel Spaß mit Eckhard Göpel.
4: Bitte hab Vertrauen zu mir.
0: Sehr progressiv.
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1: Radio DDR, Politik am Mittag. Wir haben es in den Nachrichten gemeldet. Heute hat der Generalstaatsanwalt der DDR, Günter Wendland, vorgeschlagen, einen zeitweiligen Ausschuss der Volkskammer der DDR zur Untersuchung von Fällen der Korruption und des Funktionsmissbrauches einzusetzen. Der Staatsanwalt Wendland ist auf dem ZK-Plenum, aber am Telefon seinen Stellvertreter, Dr. Harry Harland. Zunächst erstmal guten Tag, Herr Doktor.
2: Guten Tag.
1: Meine erste Frage, es ist in dieser Meldung, die Sie, also in dieser Mitteilung, die Sie ADN übergeben haben, unter anderem auch die Rede von Eingaben in großem Umfang zu diesen Fragen. Wie groß ist der Umfang und zweitens, welche konkreten Vorwürfe werden erhoben? Welche konkreten Vorwürfe gibt es?
2: Also wir bekommen seit der zweiten Oktoberhälfte fast täglich derartige Eingaben bei in der Dienststelle des Generalstaatsanwalts, liegen da zurzeit 70 vor. Gut, 70 muss ich sagen, es sind heute auch wieder welche dazugekommen. Was eingegangen ist bei den Staatsanwälten der Bezirke und Kreise, vermag ich jetzt noch nicht zu sagen. Das müssen wir erst noch aufbereiten. Was nun die Vorwürfe angeht, so treffen sie in der Hauptsache drei Komplexe. Zum einen, also wie soll ich sagen, die persönliche Bereicherung auf Kosten des Staates oder auf Kosten gesellschaftlicher Organisationen, insbesondere des FDGB, auf Kosten des Vermögens dieser gesellschaftlichen Organisationen. So, dann gibt es eine Gruppe von Eingaben, die monieren ungerechtfertigte Vorteilsgewährung. Das geht also von, wie soll ich sagen, kostenlosen Ferienreisen und Kostspiele, die aber kostspielig sind, von solchen Ferienreisen für bestimmte Funktionäre und Mitarbeiter, bis hin zu solchen Fragen, die auch in der Presse eine Rolle spielen, dass für bestimmte Organe Ferienheime, luxuriöse Ferienheime gebaut werden und.
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0: In die 80er Jahre, Gerhard Neef lädt ein in die Stadt Frankfurt-Oder, Heinrich von Kleist.
1: Heinrich von Kleist gilt als einer der sprachgewaltigsten deutschen Bühnendichter. Im Jahre 1777 wurde er hier in Frankfurt-Oder als Sohn einer preußischen Adelsfamilie geboren und musste bereits mit 15 Jahren, so verlangte es damals die Familientradition, ins preußische Heer eintreten. Der ständige Widerspruch zwischen dem Menschen Kleist einerseits und dem preußischen Offizier andererseits führten schließlich dazu, dass er 1799 seinen Dienst quittierte, um an der hiesigen Alma Mater Viadrina vor allem Naturwissenschaften zu studieren und, wie er selbst sagt, ein freier denkender Kopf zu werden. Dennoch vermochte er nicht, die innere Zerrissenheit zu überwinden und wählte mit 34 Jahren schließlich den Freitod. Er schrieb vorher: Es fehlt mir an Kraft, die Zeit wieder einzurücken. Der Dichter des zerbrochenen Krug, der Penthesilea, des Prinzen von Homburg oder des Michael Kohlhaas erlebte keines seiner Werke auf der Bühne. In unserem Land zählen die Stücke von Heinrich von Kleist zum ständigen Repertoire der Theater. Das Theater in Frankfurt-Oder trägt den Namen dieses berühmten Sohnes der Stadt und fühlt sich dem Erbe Heinrich von Kleist besonders verpflichtet. Und wenn Sie Frankfurt-Oder besuchen, dann sollten Sie diese Gedenkstätte und damit Heinrich von Kleist näher kennenlernen.
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1: Ganz besonders unsere jüngsten Hörer. Ihr wartet ja sicherlich schon auf euer Morgenlied. Heute geht es um einen kleinen Rechenkünstler. Und wenn ihr wollt, dann macht doch jetzt einfach mal mit.
2: Ich bin 7 Jahre alt, ins zweite Schuljahr komm ich bald.
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0: 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September. Dessau, Marienkirche, 18. Oktober, Reichenbach, Neuberienhaus. Dresden Komödie, 19. Oktober, 20. Oktober, die Potteswalde, die Parkseele, 21. Oktober, Stolberg, Erzgebirge, der Bürgergarten, Oelsnitz, Stadthalle, 22. Oktober, 23. Oktober, Frankenberg, Kulturforum, Stadtpark, Großenhain, Remote Halle, 31. 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November, 7. November, Frankfurt, Kleist Forum, 8. 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November Pößneck Schützenhaus und am 19. November Staßfurt, das Salzland Theater. Regina Toss, Dagmar Gelbke.
1: Wir sind die Nachbarattraktion von Kleinpang.
0: Dagmar Friedrich.
2: Was halten Sie vom Tango?
0: Auferstehung der Ruinen.

0: Hitze, das gab es auch in der DDR. Ein Ausschnitt aus der aktuellen Kamera.
1: Das Elbe-Kraftwerk Fockerode bei Dessau. Wichtiger Energielieferant für ein großes Industriegebiet. Nur eine gleichbleibende Kühlwasserversorgung aus der Elbe garantiert die Energieerzeugung. Wegen des sehr niedrigen Wasserstandes haben die Kraftwerke geeignete Vorkehrungen getroffen. Ein Schwimmbacker bewahrt das Einlaufbecken vor dem Versanden. Dadurch kann das Elbwasser ungehindert zulaufen. Trotz der Trockenheit können so die Kraftwerke in Fockerode die volle Strommenge in das Netz.
0: Abkühlung gewünscht. 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

Medien- und Musikgeschichte auf DDR 1 aus den 80er Jahren. 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

was damit zu tun hat, für mich schon wichtig wurde und mir Spaß gemacht hat. Darum geht es ja, es muss ja Spaß machen. Und letztendlich habe ich dann so ab 62 vielleicht, ja doch, mich ganz intensiv mit dem Ding beschäftigt. Und richtig Musik gemacht, Popmusik, also damals wieder so war, eine Amateurband. Ich bin nicht der Musikant oder sowas, der komponieren kann in dem Sinne, wie man das vielleicht versteht. Weil ich nie diese theoretische Ausbildung hatte, um das zu machen, also alles zu Papier zu bringen und so weiter. Und ich bin eigentlich schon immer der Ansicht gewesen, dass Komponieren oder zu dem Begriff Komponieren auch der Begriff Erfinden gehört, weil wenn man die Idee nicht hat zu einer Melodie, ganz einfach, ob es C-Stimme ist, du wirst das ja selber, spielst du auch Klavier und so weiter, das ist, ohne diesen Einfall geht gar nichts und erst dann kann man sich hinsetzen und könnte das schreiben.

0: Freundschaft, proklamiert Klaus Feldmann in der aktuellen Kamera.
1: Guten Abend, meine Damen und Herren. Das Zentralkomitee der Sozialistischen Einheitspartei Deutschlands hat dem Zentralkomitee der KPdSU zum heutigen 60. Jahrestag des zweiten Parteitages der Sozialdemokratischen Arbeiterpartei Russlands brüderliche Kampfesgrüße übermittelt. In dem vom ersten Sekretär des Zentralkomitees Walter Ulbricht unterzeichneten Grußschreiben heißt es: Die deutsche Arbeiterklasse verdankt der Partei Lenins unendlich viel. Sie hat in entscheidendem Maße der internationalen kommunistischen Bewegung, so auch der deutschen Arbeiterbewegung, mit ihren reichen Erfahrungen den Weg gewiesen, um die Mehrheit der Arbeiterklasse zu gewinnen, eine marxistisch-leninistische Bündnispolitik zu entwickeln und die Massen an den Kampf um die politische Macht heranzuführen. Unter der Führung so aufrechter Freunde des Sowjetvolkes wie der Genossen Ernst Thälmann, Wilhelm Pieck und Walter Ulbricht kämpften die Kommunistische Partei Deutschlands und die Sozialistische Einheitspartei Deutschlands für die systematische Durchsetzung des Leninismus in der deutschen Arbeiterbewegung, für die Anerkennung der führenden Rolle der KPdSU und für die feste Freundschaft zur Sowjetunion. Vom zweiten Parteitag der Sozialdemokratischen Arbeiterpartei Russlands bis zum 22. Parteitag der Kommunistischen Partei der Sowjetunion, vom ersten Parteiprogramm bis zum neuen Programm der KPdSU, dem wegweisenden Leitstern unserer Epoche, spannt sich ein weiter Bogen. 60 Jahre unermüdlichen Kampfes für das Glück und den Frieden der Menschheit hat die KPdSU zur anerkannten Vorhut der gesamten internationalen kommunistischen Bewegung gemacht. Heute steht die KPdSU gestählter und geschlossener denn je als leuchtendes Vorbild für das große Heer, der mehr als 200

0: 43 Millionen Mitglieder umfassenden internationalen kommunistischen Bewegung.
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2: Und das ist eine Ansage, die ich scheinbar 40 Jahre zu spät mache. Hier ist Tino Eisbrenner für DDR 1.

0: Freundschaft, proklamiert Klaus Feldmann in der aktuellen Kamera.
1: Guten Abend, meine Damen und Herren. Das Zentralkomitee der Sozialistischen Einheitspartei Deutschlands hat dem Zentralkomitee der KPdSU zum heutigen 60. Jahrestag des zweiten Parteitages der Sozialdemokratischen Arbeiterpartei Russlands brüderliche Kampfesgrüße übermittelt. In dem vom ersten Sekretär des Zentralkomitees, Walter Ulbricht, unterzeichneten Grußschreiben heißt es: Die deutsche Arbeiterklasse verdankt der Partei Lenins unendlich viel. Sie hat in entscheidendem Maße der internationalen kommunistischen Bewegung, so auch der deutschen Arbeiterbewegung, mit ihren reichen Erfahrungen den Weg gewiesen, um die Mehrheit der Arbeiterklasse zu gewinnen, eine marxistisch-leninistische Bündnispolitik zu entwickeln und die Massen an den Kampf um die politische Macht heranzuführen. Unter der Führung so aufrechter Freunde des Sowjetvolkes wie der Genossen Ernst Thälmann, Wilhelm Pieck und Walter Ulbricht kämpften die Kommunistische Partei Deutschlands und die Sozialistische Einheitspartei Deutschlands für die systematische Durchsetzung des Leninismus in der deutschen Arbeiterbewegung, für die Anerkennung der führenden Rolle der KPdSU und für die feste Freundschaft zur Sowjetunion. Vom zweiten Parteitag der Sozialdemokratischen Arbeiterpartei Russlands bis zum 22. Parteitag der Kommunistischen Partei der Sowjetunion, vom ersten Parteiprogramm bis zum neuen Programm der KPdSU, dem wegweisenden Leitstern unserer Epoche, spannt sich ein weiter Bogen. 60 Jahre unermüdlichen Kampfes für das Glück und den Frieden der Menschheit hat die KPdSU zur anerkannten Vorhut der gesamten internationalen kommunistischen Bewegung gemacht. Heute steht die KPdSU gestählter und geschlossener denn je, als leuchtendes Vorbild für das große Heer der mehr als 42 Millionen Mitglieder umfassenden internationalen kommunistischen Bewegung.
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0: Freundschaft, proklamiert Klaus Feldmann in der aktuellen Kamera.
1: Guten Abend, meine Damen und Herren. Das Zentralkomitee der Sozialistischen Einheitspartei Deutschlands hat dem Zentralkomitee der KPdSU zum heutigen 60. Jahrestag des zweiten Parteitages der Sozialdemokratischen Arbeiterpartei Russlands brüderliche Kampfesgrüße übermittelt. In dem vom ersten Sekretär des Zentralkomitees Walter Ulbricht unterzeichneten Grußschreiben heißt es: Die deutsche Arbeiterklasse verdankt der Partei Lenins unendlich viel. Sie hat in entscheidendem Maße der internationalen kommunistischen Bewegung, so auch der deutschen Arbeiterbewegung, mit ihren reichen Erfahrungen den Weg gewiesen, um die Mehrheit der Arbeiterklasse zu gewinnen, eine marxistisch-leninistische Bündnispolitik zu entwickeln und die Massen an den Kampf um die politische Macht heranzuführen. Unter der Führung so aufrechter Freunde des Sowjetvolkes wie der Genossen Ernst Thälmann, Wilhelm Pieck und Walter Ulbricht kämpften die Kommunistische Partei Deutschlands und die Sozialistische Einheitspartei Deutschlands für die systematische Durchsetzung des Leninismus in der deutschen Arbeiterbewegung, für die Anerkennung der führenden Rolle der KPdSU und für die feste Freundschaft zur Sowjetunion. Vom zweiten Parteitag der Sozialdemokratischen Arbeiterpartei Russlands bis zum 22. Parteitag der Kommunistischen Partei der Sowjetunion, vom ersten Parteiprogramm bis zum neuen Programm der KPdSU, dem wegweisenden Leitstern unserer Epoche, spannt sich ein weiter Bogen. 60 Jahre unermüdlichen Kampfes für das Glück und den Frieden der Menschheit hat die KPdSU zur anerkannten Vorhut der gesamten internationalen kommunistischen Bewegung gemacht. Heute steht die KPdSU gestählter und geschlossener denn je als leuchtendes Vorbild für das große Heer der mehr als 42 Millionen Mitglieder umfassenden internationalen kommunistischen Bewegung.
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1: Ein schönes Comeback begehen Bugs Fizz. Sie hatten ja große Hits und einen Eurovision Song Contest Sieger. Damals hieß das noch Grand Prix. Die Frauen sind noch die echten, die Männer sind ausgetauscht. Mit dem Namen gab es auch Schwierigkeiten, drum heißen sie jetzt offiziell The Fizz. Aber der Titel ist richtig gut. A Crazy Shot in the Dark. Bugs Fizz, The Fizz.

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0: DDR1 macht eine kleine Pause, aber wir sind gleich zurück.
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am Donnerstag wollen wir an die Musik von ABBA erinnern. Eine schwedische Popband. Der Name gab sich aus den Vornamen Agneta, Björn, Benny und Annie Fried. 1972 formierte man in Stockholm. Mit rund 400 Millionen verkauften Tonträgern gehören ABBA zu den erfolgreichsten Bands der Musikgeschichte. Beim Eurovision Song Contest 1974 gewannen sie mit Waterloo. Wegen der aufwendigen und ausgefeilten Musikproduktionen galten sie als Mitbegründer einer neuen internationalen Popmusik. Aufgelöst 1982 gab es ein Revival in den 90er Jahren, angeregt durch das Best-of-Album ABBA Gold mit über 30 Millionen verkauften Exemplaren, eine der weltweit erfolgreichsten Alben aller Zeiten. Das Musical Mamma Mia mit über 60 Millionen Zuschauern, eines der erfolgreichsten Musicals der Welt. Im Rahmen einer virtuellen Konzertshow gab es 1921 ein Comeback und ein neues Studioalbum, Voyage. Jetzt zweimal, aber auf DDR 1.

0: Zum 7. Oktober ein Text von Markus Gelau.
1: Neue deutsche Teilung, warum nicht trennen, was nie zusammenwuchs oder der Osten stört schon wieder.
2: Und nun das Dossier.
1: Westdeutsche Medien empören sich in diesen Tagen nicht über Kriegsvorbereitungen, den wirtschaftlichen Niedergang des Landes, explodierende Energiekosten oder Milliarden für Drohnen, Panzer und Raketen. Nein, nein, sie empören sich über Menschen, die sich über all das empören, genauer gesagt über Ossis. Ob FAZ, RND, also SPD,
3: das ist richtig,
1: oder Berliner Kurier, im westdeutschen Medienbetrieb scheint man seit geraumer Zeit nicht nur bemerkenswert unbegabt im Umgang mit Ostdeutschen zu sein, sondern inzwischen auch regelrecht erschöpft von deren fortgesetzter Existenz. Nun hat man also, wie unsere Oma gesagt hätte, die Faxen dicke, der Ossi funktioniert einfach nicht. Und funktioniert nicht bedeutet aus westdeutscher Sicht offenbar vor allem, er sagt nicht zuverlässig Ja und Amen, er bedankt sich nicht jeden Morgen für die blühenden Landschaften, während er durch eine entvölkerte Innenstadt zur nächsten geschlossenen Arztpraxis läuft, um dort dann einen Facharzttermin in 12 Monaten zu erhalten. Und wenn etwas erkennbar nicht gut läuft, besitzt dieser widerspenstige Menschenschlag Mitteldeutschlands auch noch die Unverschämtheit, es laut auszusprechen. Das ist man offenbar nicht überall im Westen gewohnt. Dort nennt man solche Menschen seit Jahrzehnten wahlweise Jammer-Ossi, Wutbürger, Demokratiefeind oder neuerdings dauerempört. Im Westen heißt dieselbe Haltung übrigens kritischer Journalismus. Naja gut, das ist lange her. Zivilgesellschaft oder Haltung. Im Osten ist sie eine Diktaturfolge. Wir lassen das einmal so stehen und lächeln milde darüber hinweg. Immerhin gehören wir zu jener deutschen Bevölkerung, die 1989 ihre eigene Regierung friedlich zu Fall brachte. Dass kaum jemand von uns anschließend unbedingt das wollte, was tatsächlich kam, lassen wir an dieser Stelle großzügig unter den Tisch fallen. Man kann schließlich nicht jede Revolution reklamieren, wenn die Schlussrechnung aus dem Westen kommt. Und genau hier liegt die Krux. Der Ossi besitzt einen eingebauten Bullshit-Detektor. Kein fehlerfreies Modell, zugegeben, aber ausgesprochen empfindlich. Wir bekamen in unserer Kindheit und Jugend verschiedene Sichtweisen auf Geschichte, Gesellschaft und Geopolitik vermittelt. Unsere Eltern ein ganzes Leben lang. Wir hörten die Nachrichten des Ostens und die Nachrichten des Westens und konnten uns nicht nur die angenehmere Wahrheit aussuchen. Wenn es gut lief, fanden wir sie irgendwo dazwischen. Wenn es schlecht lief, fanden wir die Wahrheit, indem wir die Lügen miteinander verglichen. Das schult. Der Ossi ist deshalb nicht automatisch klüger, aber er ist sensibilisiert und noch viel schlimmer, er macht den Mund auf, wenn ihm etwas merkwürdig vorkommt. Damit kommt man in den alten Bundesländern offenbar zunehmend schlecht zurecht. Ausgerechnet die konservativsten Medien machen sich nun zum Sprachrohr dieser westdeutschen Erschöpfung. 3 Artikel, 3 Überschriften, eine Botschaft: Der Westen hat die Geduld mit dem Osten verloren. Das ist bemerkenswert, schließlich war uns bislang nicht bekannt, dass wir uns dort in einer laufenden Probezeit befinden. Redaktionsnetzwerk Deutschland kündigt an, dem Westen reicht es irgendwann. Berliner Kurier übersetzt für alle, denen es noch nicht deutlich genug war. Ossis jammern viel zu viel und Frankfurter Allgemeine. Viele Westdeutsche haben mittlerweile die Nase voll. Gemeint ist von uns, ganz ehrlich, das berührt uns nicht besonders. Uns geht es mit euch doch genauso. Und weil gegenseitige Erschöpfung möglicherweise die ehrlichste Gemeinsamkeit ist, die Ost- und Westdeutsche nach knapp 36 Jahren noch miteinander verbindet, sollte man sich ruhig mal einer Frage zuwenden, die viele von uns nicht erst seit diesen Artikeln beschäftigt. Was haben wir eigentlich noch gemeinsam? Müssen wir überhaupt etwas gemeinsam haben? Und wäre es nicht vielleicht für alle Beteiligten besser, für euch, liebe Westdeutsche, vor allem aber für uns Ostdeutsche, wenn wir künftig wieder getrennte Wege gingen? Deutschland von Gott geschaffen, 1990 von Kohl geliefert, politisch naive, historisch ungebildete und dialektisch eher semibegabte Zeitgenossen schütteln demonstrativ ihr leeres Haupt, wenn man fragt, warum Ostdeutschland gemäß dem völkerrechtlichen Selbstbestimmungsrecht der Völker nicht wieder zur Eigenstaatlichkeit finden sollte. Ich halte das für ein interessantes und keineswegs absurdes Thema. Eingangs erwähnte Zeitgenossen, meist aus Westdeutschland, reagieren dagegen, als habe man gerade die Abschaffung des Grundgesetzes zugunsten der Speisekarte eines Thüringer Rostbratwurststandes vorgeschlagen. Nun so, als sei das heilige vereinigte Deutschland bereits in Moses Steintafeln gemeißelt worden, gleich unter dem Gebot, du sollst keine anderen Staatsgebiete neben mir haben. Allein der Gedanke an eine Trennung von Ost- und Westdeutschland, die ich persönlich übrigens für ziemlich konstruktiv halte, und zwar nicht nur für Deutschland, gilt ihnen als vollkommen absurd und verrückt. Warum eigentlich? Wer es schafft, die Frage einmal sachlich und ohne nationale Gefühlsduselei anhand einer Pro- und Kontraliste zu betrachten, dürfte zumindest auf eine erstaunlich lange Pro-Separationsliste kommen. Das setzt allerdings voraus, dass man Deutschland nicht für ein gottgegebenes Naturereignis hält. Werfen wir einen kurzen Blick auf die Geschichte. Das heutige Deutschland ist seit knapp 36 Jahren vereinigt. Zuvor war es mehr als 40 Jahre in zwei Staaten geteilt.
3: Werde weiter 40 Jahre und noch darüber hinaus bestehen.
1: Nun ist es nicht ganz so, dass man 1990 gleichsam heilsam zum territorialen Zustand vor der Teilung zurückkehrte. Ganz im Gegenteil, das heute sogenannte wiedervereinigte Deutschland wurde streng genommen niemals wiedervereinigt. Hätte man Deutschland in seinen Grenzen von 1937 wiederhergestellt, wäre sein Staatsgebiet fast ein Drittel größer gewesen und hätte unter anderem Ostpreußen, Schlesien und die östlichen Teile Brandenburgs umfasst. Nehme man auch noch jene Gebiete hinzu, die deutsche Nationalisten zeitweise für Deutschland beanspruchten, etwa das Sudetenland oder Österreich, würde die Absurdität des Begriffs vollends deutlich. Selbstverständlich wäre das weder politisch legitim noch ernsthaft erstrebenswert. Es zeigt lediglich, Wiedervereinigung bezeichnete nie die Wiederherstellung eines früheren Deutschlands. Tatsächlich nahm die größere Bundesrepublik lediglich das Gebiet der kleineren DDR hinzu, zog einen Strich darunter und nannte das Ergebnis Wiedervereinigung, als sei Deutschland in den Grenzen von Opas Schulatlas wieder auferstanden. Historisch und territorial ist das Unsinn, politisch war der Begriff dagegen ausgesprochen nützlich. Er vermittelte vor allem den Deutschen selbst. Nun sei alles wieder gut, das Jammertal durchschritten und die natürliche Ordnung der Geschichte wiederhergestellt. Das Jammertal wurde dabei auffallend häufig, wenn nicht ausschließlich, mit der DDR gleichgesetzt. Von nun an sollte das Vereinigte Volk geschlossen einer glorreichen deutschen Zukunft entgegenblicken. Wie hervorragend das funktioniert hat, lässt sich heute in jeder Innenstadt, jedem Staatshaushalt und jeder Bildungsstatistik bewundern. Warum sollten wir auf diese begriffliche Kleinigkeit achten? Weil sie für unsere weitere Überlegung entscheidend ist, wenn zahlreiche Gebiete, die über Jahrhunderte zum deutschen Kultur- oder Staatsraum gehörten, heute problemlos nicht mehr zu Deutschland zählen können, dann ist seine gegenwärtige Gestalt offensichtlich weder naturgegeben noch für die Ewigkeit bestimmt oder kürzer. Was Deutschland ist, bestimmt offenbar nicht die Geschichte, sondern der jeweilige politische Bedarf. Die mehr als vier Jahrzehnte der Teilung haben, in Verbindung mit der Erfahrung des zuvor glücklicherweise gescheiterten Dritten Reiches, zwei grundverschiedene Gesellschaften in Mitteleuropa hervorgebracht, deren einzig verbliebene Gemeinsamkeit die Sprache ist. Und selbst diese wird längst nicht mehr überall auf dieselbe Weise gesprochen, verstanden und politisch benutzt. Eifer bübsch, noch einmal, sagt da das Mütschekiebchen. Deutschland seit 1871 im politischen Probebetrieb. Vor 1949 war Deutschland in Gestalt des Zweiten und später des sogenannten Dritten Reiches.

Frage 1866 nicht durch einen Volksentscheid, sondern im Deutschen Krieg. Auch damals ließ sich die deutsche Einheit offenbar leichter erschießen als abstimmen. Und wer nun auf das sogenannte Erste Reich verweist, zumindest nummerierten die Nazis es so, also auf das Heilige Römische Reich deutscher Nation, dem sei gesagt, genau hier fängt die deutsche Geschichtsklitterung bereits an. Das Heilige Römische Reich deutscher Nation war weder heilig noch deutsch noch römisch noch Nation. Eine deutsche Nation als über Jahrtausende gewachsene natürliche Gemeinschaft hat es niemals gegeben, aber Nationalmythen funktionieren schließlich am besten, wenn möglichst wenig Geschichte darin vorkommt. Noch um 1800 hätte die große Mehrheit der Menschen im deutschen Raum vermutlich einen Vogel gezeigt, wenn man ihnen erklärt hätte, sie seien Angehörige einer deutschen Nation, sie waren Preußen, Sachsen, Bayern, Thüringer oder Untertanen irgendeines Fürsten, dessen wichtigster Beitrag zur Weltgeschichte darin bestand, Steuern einzutreiben und gelegentlich den Nachbarfürsten zu überfallen. Das war jahrhundertelang so und erstaunlicherweise drehte sich die Erde trotzdem weiter. Warum also sollte ausgerechnet Deutschland bis in alle Ewigkeit in genau jener Zusammensetzung in Stein gemeißelt sein, die wir heute erleben, weil es 1990 auf einer Pressekonferenz zu früh verkündet wurde, weil Helmut Kohl es versprochen hat oder weil Grenzen nur dann veränderbar sein dürfen, wenn Deutschland dabei größer wird? Damit kommen wir zum entscheidenden Punkt, dem sogenannten Selbstbestimmungsrecht der Völker. Wenn diese Errungenschaft tatsächlich existiert, und laut UNO tut sie das, wird sie erstaunlich selten angewandt. Ich begegne ihr fast ausschließlich im Dienste geostrategischer Interessen des Westens. Offenbar handelt es sich um ein Selbstbestimmungsrecht mit regional begrenzter Lizenz. Alles östlich der Oder scheint davon ausgenommen zu sein. Dort dürfen Völker selbst bestimmen, allerdings nur, wenn das Ergebnis vorher in Washington, Brüssel oder Berlin feststeht. Dann haben wir Glück. Dieser Text beschäftigt sich mit Deutschen diesseits der Oder, genauer gesagt zwischen Elbe und Oder. Dann sollte es möglich sein, hier das eigene Schicksal selbstbestimmt in die Hand zu nehmen. Immerhin befinden wir uns noch im anerkannten Einsatzgebiet westlicher Werte. Wenn ein Volk darüber befinden können soll, welchem Staat es angehören möchte, ein Prinzip, mit dem der Westen unter anderem die Abspaltung des Kosovo rechtfertigt, warum erscheint dann allein der Gedanke an eine ostdeutsche Abstimmung so abwegig? Vielleicht besitzt das Selbstbestimmungsrecht im Kleingedruckten eine Deutschlandklausel. Die selbsternannte mächtigste Nation dieser Erde gründete sich übrigens zunächst auf der Unzufriedenheit englischer Untertanen mit ihrer Besteuerung. Wenn bereits ein Steuerstreit eine Rebellion auslösen konnte, die in der Gründung der bis heute dominierenden Weltmacht mündete, hätten die Ostdeutschen wohl 3 oder 4 Gründe mehr, über eigene Souveränität nachzudenken, zu hohe Steuern eingeschlossen. Nach US-amerikanischem Gründungsmaßstab wären wir längst überqualifiziert. Nun wird der patriotisch besorgte Verfassungsfreund einwenden, das geht doch überhaupt nicht, das Grundgesetz, die Verfassung Karlsruhe, vermutlich auch die Hausordnung des Bundestages. Und tatsächlich, nach geltendem Verfassungsrecht kann ein Bundesland nicht einfach austreten. Das Bundesverfassungsgericht erklärte 2016, die Länder seien nicht die Herren des Grundgesetzes. Für ihre Abspaltung sei darunter kein Raum. Wer Sachsen oder Thüringen beim Einwohnermeldeamt aus der Bundesrepublik abmelden möchte, wird dort vermutlich keinen passenden Vordruck finden. Damit scheint die Sache erledigt. Scheint. Denn im Artikel 146 erklärt das Grundgesetz, es verliert seine Gültigkeit, sobald eine Verfassung in Kraft tritt, die vom deutschen Volk in freier Entscheidung beschlossen worden ist. Das bedeutet nicht, dass das Grundgesetz keine vollwertige Verfassung sein könnte, es hält aber ausdrücklich die Möglichkeit einer neuen, vom Volk beschlossenen Verfassung offen. Und genau diese gesamtdeutsche Volksabstimmung hat es bis heute niemals gegeben. 1949 wurde das Grundgesetz vom Parlamentarischen Rat in der BRD ausgearbeitet und von den Landesparlamenten angenommen. 1990 trat die DDR dem Geltungsbereich des bestehenden Grundgesetzes der BRD bei. Schade eigentlich, dass sie dabei ihre eigene, sehr solide Verfassung nicht mitnahm. Schließlich kommt allein das Wort Frieden in ihr 11-mal häufiger vor als im Grundgesetz der BRD. Aber als ob sich die Gesamtdeutschen gemeinsam genau diese Verfassung geben wollten, wurden sie nie gefragt. Die deutsche Einheit war offenbar zu demokratisch, um sie dem Risiko einer unmittelbaren demokratischen Entscheidung auszusetzen. Kurz gesagt, nach dem geltenden Grundgesetz ist eine Abspaltung Ostdeutschlands nicht vorgesehen, aber dasselbe Grundgesetz erklärt in seinem letzten Artikel, wie man es durch eine vom Volk beschlossene Verfassung ersetzen kann. Die Tür ist also abgeschlossen, der Schlüssel steckt allerdings von innen. Die Mauer ist weg. In der Statistik steht sie noch. Den Ostdeutschen, vor allem aber den Westdeutschen, dürfte längst klar sein, dass die ehemalige innerdeutsche Grenze in nahezu allen gesellschaftlichen Bereichen fortbesteht. Wir sehen sie auf Karten zu Wahlergebnissen, Einkommen, Vermögen, Rentenansprüchen, politischen Überzeugungen und beinahe jeder anderen Frage, die dieses angeblich

0: Vereinte Deutschland trifft. Die Grenze wurde 1990 politisch beseitigt und anschließend in jede relevante Statistik eingezeichnet. Wenn diese Gegensätze mehr als 35 Jahre nach der sogenannten Wiedervereinigung noch immer so deutlich hervortreten und realistisch ausgedrückt längst unüberbrückbar sind, sollte man darüber nachdenken, ob diese politische Einheit tatsächlich das Maß aller Dinge ist, nicht nur für die Menschen, die in ihr leben, sondern auch für den Rest der Welt. Schließlich ist dieses Land inzwischen fast genauso lange wiedervereinigt, wie es zuvor geteilt war. Viel länger kann man einem politischen Experiment kaum Zeit geben, bevor man wenigstens einmal nach dem Ergebnis fragt. Es kann kaum jemand bestreiten, dass es mit diesem Land seit Jahrzehnten in gewaltigen Schritten bergab geht, wirtschaftlich, sozial, politisch und kulturell. Im Westen und Osten werden jedoch nicht nur diese Entwicklung, sondern vor allem ihre Ursachen vollkommen unterschiedlich bewertet. Selbst beim gemeinsamen Untergang herrscht Uneinigkeit über die Laufrichtung. Fakt, es gab 1989, 1990 oder 91 niemals eine Volksabstimmung darüber, ob die BRD und die DDR vereinigt werden sollten. Weder die Menschen im Westen noch jene im Osten wurden unmittelbar darüber befragt. Warum also sollte man nicht heute eine echte Abstimmung durchführen? Das Ergebnis einer solchen Abstimmung könnte tatsächlich riskant sein. Es könnte ein weiterer souveräner Staat mit deutscher Amtssprache entstehen, neben der Bundesrepublik Österreich und der Schweiz. 4 deutschsprachige Staaten in Europa, das Abendland würde es vermutlich überleben. Schließlich ist die deutsche Sprache kein Betriebssystem, das nur auf einem einzigen Staatsgebiet installiert werden darf. Dieser neue Staat müsste nicht einmal versuchen, die DDR aus dem Museum zu holen, abzustauben und wieder an die Steckdose anzuschließen. Er könnte etwas tatsächlich Revolutionäres wagen, aus den Erfahrungen beider deutscher Staaten lernen, ohne sich einem von beiden vollständig auszuliefern. Er könnte soziale Sicherheit, öffentliches Eigentum, bezahlbares Wohnen, flächendeckende Kinderbetreuung und das Recht auf Arbeit wieder ernst nehmen und gleichzeitig Rechtsstaatlichkeit, Gewaltenteilung, freie Wahlen und umfassende Bürgerrechte garantieren. Man könnte also das Brauchbare bewahren und den politischen Sperrmüll entsorgen. Ein Verfahren, das bei Haushaltsauflösungen seit Jahrhunderten funktioniert, der deutschen Geschichte aber offenbar noch nicht vorgestellt wurde. Vor allem könnte dieser Staat neutral, blockfrei und friedlich sein. Keine ausländischen Militärstützpunkte, keine Atomwaffen, keine Kriegseinsätze zur Verteidigung westlicher Werte in Ländern, deren Namen die zuständigen Minister erst auf einer Landkarte suchen müssen. Keine jährlich neuen Milliardenpakete für Drohnen, Panzer und Raketen, während Schulen, Brücken, Krankenhäuser und Bahnstrecken den allmählichen Übergang in die Archäologie vollziehen. Statt kriegstüchtig zu werden, könnte dieser Staat tatsächlich friedenstüchtig sein. Es klingt heute beinahe extremistisch, war aber einmal gesellschaftlicher Konsens. Frieden müsste dort nicht nur einmal dekorativ in der Präambel stehen, um anschließend im politischen Tagesgeschäft unter Haushaltsvorbehalt gestellt zu werden. Er könnte vorbildlicher Staatszweck sein. Ein solcher Staat könnte sich weder Washington noch Moskau unterwerfen, weder Brüssel noch irgendeinem Militärbündnis seine außenpolitische Vernunft zur Aufbewahrung überlassen. Er könnte mit allen handeln, mit allen sprechen und sich weigern, für andere Großmächte Schlachtfeld, Aufmarschgebiet oder moralisch beleuchteter Flugzeugträger zu spielen. Unvorstellbar. Die Schweiz praktiziert Neutralität seit Jahrhunderten, ohne dass morgens ihre Berge verschwinden. Österreich ist seit 1955 verfassungsrechtlich neutral und wurde deshalb ebenfalls nicht aus Europa heraus katapultiert. Offenbar können deutschsprachige Staaten existieren, ohne permanent am Hindukusch, im Baltikum oder im südchinesischen Meer ihre Sicherheit verteidigen zu müssen. Das eigentliche Risiko eines souveränen Ostdeutschlands bestünde womöglich gar nicht darin, dass es scheitert. Das viel größere Risiko bestünde darin, dass einiges funktioniert. Niedrigere politische Temperaturen, eine Außenpolitik ohne Großmachtpubertät, wirtschaftliche Beziehungen in alle Richtungen und ein Staat, der seine Bürger nicht hauptsächlich als Steuerzahler, Soldatenreserve und Empfänger regierungsamtlicher Belehrungen betrachtet. Dann müsste man nämlich erklären, warum all das in der Bundesrepublik angeblich alternativlos war. Vielleicht wäre ein solcher Staat kleiner, bescheidener und weniger bedeutend. Das muss kein Nachteil sein. Die größten Katastrophen der deutschen Geschichte entstanden schließlich selten aus einem Mangel an Bedeutung. Bertolt Brecht formulierte das bereits 1950 in seiner wunderschönen sogenannten Kinderhymne, ohne jede Großmachtambition, aber mit jenem selbstbewussten Anstand, der sich mehr als alles andere für eine deutsche Nationalhymne eignen würde. Und nicht über und nicht unter anderen Völkern wollen wir sein. Eigentlich ein denkbar bescheidener Anspruch, über niemandem stehen, unter niemandem knien, für deutsche Verhältnisse offenbar schon wieder revolutionär.
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2: Radio Marabu. Bertolt Brecht, Kinderhymne. Anmut spart nicht, noch Mühe, Leidenschaft nicht, noch Verstand, dass ein gutes Deutschland blühe, wie ein anderes gutes Land. Dass die Völker nicht erbleichen wie vor einer Räuberin, sondern ihre Hände reichen uns wie anderen Völkern hin. Und nicht über und nicht unter anderen Völkern wollen wir sein. Von der See bis zu den Alpen, von der Oder bis zum Rhein. Und weil wir dieses Land beschützen, lieben und beschirmen wir's. Und das Liebste mag's uns scheinen, so wie anderen Völkern ihr's.
0: Man wird ja wohl noch träumen dürfen, solange Träume nicht ebenfalls der deutschen Staatsräson unterliegen, vom Verfassungsschutz beobachtet oder wegen mangelnder Bündnistreue aus dem demokratischen Diskurs ausgeschlossen werden. Falls im Westen tatsächlich irgendwann reicht, wie seine Medien inzwischen verkünden, könnten wir ihm ausnahmsweise entgegenkommen. Man soll Reisende bekanntlich nicht aufhalten, nicht einmal, wenn sie in entgegengesetzte Richtungen reisen.
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0: Die ARD eröffnet diesen Tag anders. Eine süßliche Geschichte über einen Luis, der am 7. Oktober 2023 von der Hamas verschleppt und 129 Tage später in einer dramatischen Aktion befreit wurde. Ich rege an, die Hetzer der ARD würden auch Geschichten machen zu den toten Kindern im Gazastreifen, den Verschütteten, den Vermissten, dem Säugling, der seiner Mutter beim Stillen von der Brust geschossen wurde. Sie hätte auf lange Zeit für jeden Tag einen Aufmacher.
3: How dare you?
0: Vom für nach meinem Empfinden hochgesicherten Rechtsextremismus der eigenen Art weiß man abzulenken bei Berichterstattung über AfD-Landtagspräsident in Sachsen-Anhalt. Er bekam wohl auch Stimmen, nicht zur AfD oder BSW gehören. Tagesschau fragt, stimmten CDU-Politiker für Tobias Rausch nun dem Landtagspräsidenten? Christine Bohmann, MDR, kommentiert, sicher wäre nichts mehr. Die Wahl von Rausch würde zeigen, die AfD kann Mehrheiten für ihre Kandidaten organisieren. Was meint sie mit sicher ist nichts mehr, dass ein demokratisches Votum realisiert wird?
4: Keinen MDR mehr in Sachsen-Anhalt.
0: Deren Hetze abzuschalten bzw. anders zu organisieren wäre wünschenswert. Und Tobias Rausch konnte bei den österreichischen Kollegen von Auf 1 ins Mikrofon sprechen.
5: Ja, ich würde sagen, der AfD ist was Historisches gelungen. Wir haben zum ersten Mal das Amt des Landtagspräsidenten bekommen. Das ist für mich natürlich eine persönliche Ehre. Ich bin aber meiner Fraktion, meiner Partei, meiner Familie dankbar dafür, dass ich das machen kann. Und blicke mit voller Stolz auf diesen Tag zurück.
0: Festakt zur deutschen Einheit, 3. Oktober 2026. Auf der Bühne moderiert Schauspielerin Katja Riemann.
6: So, und jetzt kommen wir zu einem Höhepunkt. Frank Walter Steinmeier!
0: SPD.
7: Das ist richtig.
0: Die Veranstaltung fand in Bremen statt, der Stadt, aus der auch die Riemann stammt.
8: Und über allem steht ein Fixstern.
0: Dann gönnen wir allen Beteiligten ein Bex.
9: Sag mal, hol mir mal eine Flasche Bier, sonst streike ich hier und schreibe nicht weiter.
0: Berichtung Berliner Zeitung zu Friedrich Merz. Udo Norden kommentiert, Merz will die Krim zurück, setzt dafür Deutschlands Sicherheit aufs Spiel. Aufgegriffen wird dies auch in einer Frage eines Thomas H. an den CDU-Abgeordneten Sepp Müller auf Abgeordnetenwatch.
10: Wir stehen an der Seite des ukrainischen Volkes, ohne Wenn und Aber.
0: Merz will die Krim zurück, verwechselt er da nicht etwas? Die Krim war nie deutsch, Königsberg war einst deutsch, auch Danzig. Die Krim war immer russisch, verschenkt von Chruschtschow an die ukrainische Sowjetrepublik. Volkseigentum zu Volkseigentum, selbst in der Sowjetunion aber immer autonom, mit einem eigenen Parlament. Menschen, deren Schlichtheit sicher auch auf die Fokussierung auf US-Amerikanismus zurückzuführen ist, mögen das nicht wissen. Ich helfe aber gerne, wurde ich bereichert bis 1989. Auf einen breiteren Blick der Welt, der auch offen war für den Westen, das, was dieser Popkultur nennt, eben aber auch den Rest der Welt berücksichtigte.
11: Keinen Krieg gegen Russland!
0: Thüringens meistgewählter, aber nicht Regierender, bezeichnete die seinen ja mal als deutsch sprechende US-Amerikaner. Ich erinnere gerne am 7. Oktober 2026, der sicherlich vielen, die ähnlich denken, auch Tag der Republik bedeutet. Tag einer Republik, die sich als Friedensstaat verstand und dies während ihrer Existenz unter Beweis stellte. Faschismus nicht duldete, indem sie den Wissensvorsprung gewährte, überhaupt einordnen zu können, was Faschismus ist.
3: Die Straße von Hormus ist wieder geöffnet.
0: Ah, Svetlana. Irina berichtet, Teheran und Doha bilden eine gemeinsame Arbeitsgruppe. Der stellvertretende Parlamentspräsident des Iran betont, die Straße von Hormus ist von Realitäten des Energiemarktes abhängig und nicht von medialen Äußerungen der US-Führung. Der Sekretär des obersten Sicherheitsrates erinnert an die militärische Niederlage der USA, erklärt, der Iran werde sich auch im Wirtschaftskrieg behaupten und nicht zurückweichen. Massive Staus werden aus Kiew gemeldet. Die G7 übergibt der Ukraine fast 50 Milliarden Dollar aus russischen Vermögenswerten. Moskau hat entsprechende Gegenmaßnahmen ergriffen. Vermögenswerte ausländischer Investoren aus unfreundlichen Staaten werden auf speziellen Konten zusammengeführt. Diese heißen S, zum Glück nicht SS. Für den Anstieg der Kraftstoffpreise in den USA gibt Donald Trump Kiew die Schuld. Auf Truth Social schreibt er, russische Raffinerien würden von der Ukraine in die Luft gesprengt. Damit muss Zelensky aufhören.
7: Give us a credit.
0: Benzinmangel im Südwesten Deutschlands.
3: Die deutschen Wasserstraßen befinden sich in einer schweren Niedrigwasserkrise. So bleibt beispielsweise der Wasserstand des Rheins weiterhin auf einem historisch niedrigen Niveau.
0: Danke, beste Svetlana, dafür hoch das Niveau des Einsatzes von Steuergeldern für Fotografen und Visagisten des Lars Klingbeil, SPD.
12: Das ist richtig.
0: Monatlich 11.000 Euro. Mensch, sieht man gar nicht. Mein Wareneinsatz ist null. Und seid ehrlich. Festgenommen Ex-BND-Chef August Hanning, Sicherheitspolitiker von Regierung und Opposition zeigen sich entsetzt. Ich weiß noch nicht mehr, vielleicht hat er Gewissen. Schülerproteste Frankreich, über 200 Schüler verletzt. Und Pest in Russland. Großartig der Humorist Zickling. Und Moskau dementiert.
13: Herzlich willkommen im meteorologischen Herbst 2026.
0: Soll er wirklich kommen? Gegen Abend von Westen Wolkenschauer. Morgen viele im ganzen Land. Es wird windig.
14: Marcello, vielen Dank für die Nachricht.

Da sind wir wieder. Das war die kleine Audiodatei von gestern. Die aktuelle hören Sie erstmals gegen 9.30 Uhr in der verrückten Stunde mit Knut Schnalle. Alle können auch nachgehört werden auf Odyssee und YouTube, dort zu finden unter unserem Schwester-, Mutter-, Vater-Programm, wie Sie wollen, Radio Marabu. 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In die zweite Stunde Ihres Frühprogrammes geht es gleich mit unserem Kollegen Jürgen Eger, seiner Musik, seinen Kolumnen.

Kurz nach 6 Uhr. Die kühle Dusche am Morgen im Frühprogramm auf DDR 1. Unser Kollege Jürgen Eger, der Dichtersänger mit seiner Musik und seinen Kolumnen.

kein Andreas Trupp, der ein staatsdemagogischer Aktivist ist, denunziert mich auf dem Visagenbuch. Ich würde rassistisch argumentieren. Und zwar bezichtigt er mich der, Zitat, Normalisierung des Rassismus, für die du ja mit deiner für den Osten charakteristischen Mischung aus DDR-Verherrlichung und rechtsextremen weltanschaulichen Elementen ein gutes Beispiel bist. Zitat Ende. Ich antworte ihm, nein, wo es nicht um Rassen geht, geht es auch nicht um Rassismus. Es handelt sich um eine aus dem Hitlerismus und in dessen Sinne tradierten Falschsprech, antiaufklärerisch, antimaterialistisch. Auch die DDR-Verherrlichung ist eine faschistische Verpeilung. Eine Anti-DDR-Propaganda aus den frühen 90ern, die es vorher meines Wissens nicht gegeben hat. Wer seit 1990 den Lügen wieder die DDR, Wahrheit über die DDR entgegensetzt, wird als Verherrlicher denunziert, auch wenn es einfachst zu überprüfende Fakten betrifft. Logisch ergibt sich daraus, wie herrlich muss eine DDR gewesen sein, wenn simpelste, allerdings höchst tabuisierte Fakten schon zur Verherrlichung erklärt und damit eben weiterhin tabuisiert werden. Das ist auch nicht für den Osten charakteristisch. Was hätte ich mit dem Osten zu tun? Ich bin kein Mongole und so weiter. Du sprichst, schreibst fascho-BRD-isch. Ich schreibe deutsch-patriotisch. Da gibt es so gut wie keine Brücken des Verstehens. Schon gar nicht in die eine Richtung, die es bräuchte, dass du verstündest. Der Andreas antwortet unter anderem, Zitat, die Mongolei hat sich anders als Ostdeutschland zum Demokratieverständnis der französischen Revolution bekannt. Ich antworte wiederum ihm. Auch das ist Blödsinn. Die DDR hat sich immer bekannt zur dialektischen Aufhebung der französischen Aufklärung, Demokratieverständnis inklusive. Das Visagenbuch zeigt mir ein gemeinsames Video meiner Kommentarlieblinge Michael Mayen und Wilhelm Domke Schulz an. Der Mayen interviewt den Schulz. Der Willi, den ich Anfang der 80er mal paar Jahre kannte und dann bis vor 4-5 Jahren weitestgehend aus den Augen verlor, kann etwas nicht, was ich bei Mayen schätze, empirische Genauigkeit. Dafür poltert er positiv berlinisch drauf los und bekennt sich noch positiver zur DDR, was wiederum dem Mayen völlig abgeht. Zwar trotz einiger Lernprozesse der letzten Jahre immer noch recht inkonsequent, aber doch publikumswirksam, wie ich meine. Eine ausführliche Rezension des Gesprächs ist nachzulesen auf http://egersworte.wiki.com unter dem Datum 29.09. oder auf der Subseite Rezensionen. Lesen bildet, wenn es die richtigen Texte sind.

0: Jürgen Eger war das. Seine Kolumnen immer am Sonntag, 14 Uhr auf DDR1. Da gibt es auch seine Sendung Staubgewischt auf alten Platten. Sonntagnachmittag. Heute Nachmittag nach 16 Uhr mit einer aktuellen Kolumne in Treffpunkt Alexanderplatz. Gleich die Geburtstagskinder für heute auf Ihrem DDR1. Haben Sie Geburtstag? Dann fühlen Sie sich gratuliert. 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
1: Sie ist da.

0: Jürgen Eger auf DDR 1. Wir sind gleich zurück.
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Sehr schön, Bruno Mars und Lady Gaga. Geboren am 8. Oktober, Bruno Mars, auch der niederländische DJ Bakermat. I have a dream. One day.

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1: Geboren am 8. Oktober C.G. Ramone und Johnny Ramone von den Ramones und auch Wolfgang Ziegler.

Ein bisschen verrückt die Musik, aber man soll ja auch wach werden. Die Musik vom Klimperkasten. Sie dient uns zur musikalischen Begleitung des Frühprogramms auf ihrem DDR1. Ja, verrückt wird's auch ab 9 Uhr. Da kommt Knut Schnalle mit seiner verrückten Stunde danach DDR1. Musik bis 1990 und Mitschnitte aus dem Rundfunkarchiv. 12 Uhr Rockmusik mit Hainun. Danach 13 Uhr wieder DDR1 mit Aufnahmen aus dem Rundfunkarchiv. 15 Uhr Chris Mainfield, die Geschichte des Rundfunks der DDR. 16 Uhr unser Nachmittags-Musikmagazin, Treffpunkt Alexanderplatz. 17 Uhr Original Berlin mit Original-Mitschnitten. Und ab 18 Uhr DDR1. Ab 20 Uhr dann wird es progressiv ad libitum, unser Abendprogramm. Aber jetzt startet 7 bis 10 unsere Musik für den Morgen. Kommen Sie gut durch diesen Morgen. 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

Guten Morgen, willkommen zu einem guten Start in den Tag. Wir bringen Ihnen den Klang des Rundfunks und des Fernsehens der DDR zurück. 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Ab 9 Uhr die verrückte Stunde mit Knut Schnalle. Oh, wow.

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1: Guten Morgen.

0: DDR1 macht eine kleine Pause, aber wir sind gleich zurück.
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1: Guten Morgen.

0: In die Natur, Frieden und Dialog, 2026, ein Kongress in Thüringen. Ordensburg-Liebstädt, historisches Gemäuer. Eingeladen Marion Schneider, ihre Einschätzung ganz am Ende eines zweiteiligen Dossiers.
1: Und nun das Dossier.
0: An meiner Seite hier in Liebstädt, Rainer Braun, was hat dich hierher geführt?
2: Ich bin hier eingeladen zu dieser wichtigen Friedenskonferenz. Bin jetzt hier, glaube ich, zum zweiten oder dritten Mal da. Und erstens fahre ich gerne nach Thüringen, weil es da wunderschön ist. Und zweitens ist, glaube ich, zu diskutieren mit Freundinnen und Freunden über Frieden, über die Notwendigkeit, sich besser zu vernetzen, sich stärker zu engagieren, ein ganz, ganz wichtiges Thema in diesen schwierigen Zeiten.
0: Du bist etwas zu spät angekommen. Der Zug hat seine Zeit gebraucht.
2: Ja, das ist ja keine Überraschung, dass bei der Deutschen Bundestag man nicht mit einem Zeitplan, sondern mit viel Geduld rechnen muss. Und sie ist für mich nur ein Ausdruck dessen, wer sein Land militarisiert, ruiniert seine Infrastruktur. Und die Deutsche Bahn ist ein Ausdruck dessen, wie heruntergekommen unser Land angesichts des Militarismus zunehmend und immer mehr wird.
0: Rainer Braun, ich bedanke mich. Der Kongress Frieden und Dialog. Ich begrüße Helena Romanus vom Friedensatelier Halle. Sei gegrüßt.
3: Ja, danke schön und herzlich willkommen auch von mir.
0: Wir hatten uns gerade einen Vortrag mit dir angehört und du hast gesagt, dass du im Prinzip evangelisch geprägt bist und 1989 so ein bisschen gedacht hast, das war's. Ich wäre jetzt jemand gewesen, der 1989 wahrscheinlich als FDJ-Kulturarbeiter auf der anderen Seite gestanden habe. Ich nehme aber für mich in Anspruch, immer gesagt zu haben, wir müssen mit allen reden und wir brauchen den Dialog. Tja, 1989, alles gut, so ist es aber nicht gekommen. So bist du heute beim Friedensatelier. Stell dich mal vor.
3: Ja, also Helena Romanus, inzwischen beim Friedensatelier in Halle. Damals, 1989, war ich im 15 und meine Mutter hat mein Bruder und mich immer so mitgeschleift zu den Kerzenspaziergängen, damals hieß das so. Und als die so Kraft aufnahmen und das immer mehr Leute wurden, das war schon richtig toll. Da habe ich aber damals eben auch gedacht, wir bauen unsere DDR komplett um. Das war so in den Revoluzzerkreisen, war das so das Ziel. Wir bleiben DDR, wir machen jetzt den Sozialismus völlig neu, wir fangen nochmal von vorne an. Und das hat sich dann eben völlig zerschlagen.
0: Da kann man so sagen, Vereinigung mit BRD oder gar USA war nicht geplant.
3: Das war so überhaupt nicht angedacht, ne. Die Leute, die das vorangebracht haben, diese Revolution, die wollten die DDR umgestalten und nicht den Anschluss an die BRD.
0: Du bist 2020 dann wieder kritischer geworden. Das waren die Corona-Jahre, die uns alle überfahren haben. Hast dich dann auch wieder engagiert?
3: Ja, auf jeden Fall. Denn im Mai 2020 mit der Einführung dieser Maskenpflicht wurde mir klar, dass sich das nicht von alleine wieder ausläuft, sondern dass hier wirklich was Ernstes am Laufen ist und dass ich selber wieder tätig werden muss. Der Frieden fängt hier an. Oder andersrum, die Welt ist unser Spiegel. Und wenn wir im Spiegel überall nur Krieg sehen, dann hilft das nichts, wenn wir am Spiegel putzen, wie es so schön heißt, ja. Wir müssen die Kriege in uns wahrnehmen, endlich mal wahrnehmen und uns denen stellen und die befrieden. Darum reinbringen. Und das ist allerdings wirklich ein knallharter Weg. Das ist keine Leichtigkeit.
0: Der einfache Frieden. Ich bedanke mich.

0: nicht gering. Es ist um den einfachen Frieden seit Tausenden von Jahren ein Beschweren.
1: Haben wir gerade den kleinen Frieden, den einfachen Frieden gehört, und jetzt an meiner Seite, wir kennen sie schon, hier war sie schon zu Gast bei uns im Sender, Ivana Steinig vom Aktionsbündnis Zukunft Donbass. Wie ist denn der aktuelle Stand, Ivana?
2: Hallo. Bei uns in der Vereinsarbeit, also, steht jetzt auf dem Plan der Weihnachts-LKW für die Menschen im Donbass. Das wird unser 10. Weihnachts-LKW. Die Sammlung beginnt jetzt und wir sammeln also quasi Geldspenden zum einen, aber auch Sachspenden für Kinder, für Erwachsene, für alte Menschen, je nachdem, wie wir das halt einfach jetzt schon das 10. Mal in Folge machen.
1: Du hast von einem aktuellen Projekt hier berichtet, welches du anlaufen lassen willst.
2: Ja, diese Idee ist mir quasi in der Vorbereitung auf die Teilnahme hier in Liebstädt gekommen, weil ich festgestellt habe, dass auch im 12. Kriegsjahr die Menschen gerade aus dem Donbass, also die seit 12 Jahren mit und in diesem Krieg leben müssen, in Westdeutschland, in Westeuropa eigentlich gar nicht gehört werden. Also sie haben kein Gesicht und keine Stimme. Und ich habe daraufhin unsere Partner dort gefragt, ganz kurze Interviews zu machen mit Jugendlichen jetzt in der ersten Etappe, mit 16-Jährigen, mit 17-Jährigen über ihre Hoffnungen, über ihre Wünsche, was sie sich vorstellen für ihr Leben. Diese Jugendlichen, die jetzt mitgemacht haben, schon sind aus Mariupol, am Schwarzen Meer. Und als ich dann die Filmchen bekommen habe, die ersten, ist mir aufgefallen, mein Gott, die waren ja 2014, als der Bürgerkrieg begann in der Ostukraine, waren die 4, da waren die 5 Jahre alt. Und 2022, als die SWO begann, oder wie man das hier sagt, der nicht motivierte und völkerrechtswidrig nicht gedeckte Angriffskrieg, da waren die 12, da waren die 13 Jahre alt. Und jetzt sind sie 16, jetzt sind sie 17, jetzt wollen sie einen Beruf lernen, beenden ihre Schule und dann wollen sie in ihr Leben rein. Und das zu zeigen in kurzen Filmbeiträgen, das fände ich spannend, wenn man das hinbekommt.
1: Auf jeden Fall. Du hast im Vorgespräch gefragt, ob du dir wieder einen Musiktitel wünschen kannst. Das möchte ich dir nicht verwehren.
2: Da muss ich jetzt gerade mal ganz... Also ich würde mir wünschen, etwas von Komitas Vardarep heißt der. 7 Pianostücke.
1: Danke, Ivana Steinig. Adresse noch werde ich im Internet finden will.
2: Wir sind zu finden unter www.zukunftdonbass.org und haben auch einen Telegram-Kanal, der heißt genauso.
1: Komitas Vardapet, der Begründer der modernen klassischen armenischen Musik. Frieden und Dialog in Liebstädt. Ein Patrick an meiner Seite, was hat dich hierher geführt?
3: Ja, der Frieden führt mich hierher. Es sind viele engagierte Menschen, die einen Weg suchen, wie wir Frieden in uns selbst und auch in die Welt tragen können. Und das führt mich hierher.
1: Du bist auch seit vielen Jahren für den Frieden engagiert. In welcher Organisation derzeit?
3: Aktuell für das Gut Nassanger, das Friedenszentrum Europa in Lichtenfels.
1: Das ist Bayern in der Nähe von Thüringen, ganz nah an der Grenze. Was bietet ihr dort?
3: Ja, wir sind gerade in der Findungsphase, das heißt, wir haben das Projekt im letzten Jahr aufgebaut. Ich bin erst seit 3 Monaten dabei. Jetzt gilt's, wir haben eine Stiftung eingerichtet, eine Betreibergesellschaft, und fangen jetzt an, das Gebäude zu renovieren und zu sanieren. Und durch die interne Friedensarbeit, die es immer bedarf, wenn viele Menschen zusammenkommen, lernen wir am praktischen Feld, wie es funktioniert, und möchten das dann gerne nach außen tragen und durch Veranstaltungen und Räume dann auch anderen Menschen die Möglichkeit geben, daran zu lernen, sich weiterzuentwickeln. Wir möchten einfach die Räume schaffen, wo das möglich ist.
1: Wir sind hier in Liebstädt und an meiner Seite Florian D. Pfaff, lange Zeit bei der Bundeswehr gewesen. Sei gegrüßt, was führt dich hierher?
4: Ja, die Einladung führt mich hierher und ich nehme alle Termine an, die ich kann. Ich hatte jetzt schon ein paar Workshops hier und ich denke, dass morgen der Workshop auch interessant wird. Ich habe nur positive Rückmeldungen, aber ich würde auch dann herkommen, wenn ich hier niedergemacht würde.
1: Auf jeden Fall die Sache des Friedens, das sieht man an deinem T-Shirt. Und du hast 2003 einen Konflikt gehabt mit deinem damaligen Arbeitgeber der Bundeswehr. Da ging es um den Irakkrieg. Bitte erzähl doch mal denen, die es noch nicht wissen.
4: Ja, ganz einfach. Der Irakkrieg, der dürfte bekannt sein. 2003 wurde ja schon im Fernsehen angekündigt, als wenn das losgeht, ein völkerrechtswidriger Angriffskrieg gestartet wird. Und da habe ich natürlich gesagt, da muss ich jetzt prüfen, ob ich irgendwelche Aktien da drin habe. Und wenn mir einer einen Befehl gibt, der in meinen Augen eine Kriegsbeteiligung darstellt, dann würde ich den Gehorsam verweigern. Und die haben gesagt, das prüfen sie besser nicht. Die wussten ja, was rauskäme. Und wenn sie jetzt weiter prüfen, dann betrachten wir das als ungehorsam. Und ich habe gesagt, ich habe aber den Auftrag, das waren die frühere Ausbildung und das sind ja auch die Gesetze, die sagen, man darf bei Verbrechen nicht mitmachen. Punkt. Nach einer Woche Klapsmühle, nach Degradierung vom Hauptmann vom Major zum Hauptmann, nach Staatsanwaltschaft, Ermittlungen wegen Ungehorsam und Gehorsamsverweigerung, nach Degradierung vom Major zum Hauptmann heißt, es wurde nie rechtswirksam. Hat dann letztlich das Bundesverwaltungsgericht alles aufgehoben und damit drohte auch eigentlich keine weitere Benachteiligung. Aber die Bundeswehr hat dann das Urteil nicht umgesetzt. Sie haben in ihren internen passwortgeschützten Bereich eingestellt, wir werden das Urteil jetzt nicht umsetzen. Können wir ja nicht, weil wenn wir so Urteile umsetzen, dann gehen ja unsere Einsätze, sage ich mal nicht. Ich sage Verbrechen nicht, weil Angriffskriege sind Verbrechen. Bei Verteidigung hätte ich ja mitgemacht. Ich mache ja nur bei Verbrechen nicht mit, bei Angriffskrieg nicht mit. Müsste sich eigentlich nicht die Bundeswehr an Recht und Gesetz halten? Müssten die nicht eigentlich auch die Gerichtsurteile achten? Müssten die Medien darüber nicht berichten, was das für ein Haufen ist? Müssten die Medien nicht auch über die NATO berichten, die ja schon 1999 zur Verbrecherorganisation wurde, wenn man dann zusammenzählt? Weil NATO heißt ja Organisation, North Atlantic Treaty Organization. Und natürlich war auch 1999 das ein Angriffskrieg, damit ein Verbrechen. Aber man darf ja nicht sagen bei uns im Fernsehen, dass Verbrechen plus Organisation Verbrecherorganisation heißt.
1: Ja. Und seitdem bist du praktisch in der Friedensarbeit tätig.
4: Also ich bin schon 1976 der größten Friedensbewegung in Deutschland beigetreten. Und das habe ich damals nicht nur geglaubt, das war damals auch wahr. Das war die Bundeswehr. Wir haben gesagt, wir werden niemals angreifen, wir werden nur verteidigen. Damit schrecken wir ab und das sichert den Frieden. Die Methode stimmt, wenn man aufrüstet, wenn man gut ausbildet, also insgesamt eine starke Armee ist, dann schreckt das ab. Und wenn man sagt, ich werde auch nur verteidigen, dann ist das ja nicht Verbrechen, nicht illegal, nicht aggressiv, da gibt es gar nichts zu beanstanden. Das ist absolut auf dem Boden von Recht und Gesetz. Nur wenn man den natürlich verlässt, indem man sagt, jetzt sind wir stark genug zum Angriff, dann schaut das anders aus. Also damals war das die Friedensbewegung, heute sind das die großen Gangster.
1: Man verteidigt nicht im Irak, Liebstedt, aber zum Beispiel. Ich bedanke mich.
4: Gerne.
1: Frieden und Dialog. Hier treffe ich mich mit Frau Dr. Uta Bergner. Sie waren für die FDP lange Zeit im Thüringer Landtag und haben jetzt ein Buch geschrieben. Dann frage ich mal dazu.
5: Ja, ich war nicht lange für die FDP im Thüringer Landtag.
1: Na ja, aber ein bisschen.
5: Nur ein Jahr.
1: Na ja.
5: Danach bin ich ausgetreten und habe als Einzelabgeordnete weitergearbeitet.
1: Aber dann waren es doch 5 Jahre, glaube ich, gell?
5: 5 Jahre war ich im Landtag, aber nicht für die FDP.
1: Okay.
5: Das ist ganz wichtig. Ja, Frieden und Dialog. Ich denke, Frieden ist die Grundvoraussetzung für Lebensqualität.
1: Sie haben ein aktuelles Buch, Wieder Brandmauern.
5: Zwischen Brücken und Brandmauern heißt das Buch. Und da beschreibe ich meine Erlebnisse aus dem Thüringer Landtag in den 5 Jahren. Und mit diesem Buch möchte ich gerne Erfahrungen vermitteln und vor allen Dingen die Menschen, die für Frieden und auch für Mitspracherecht der Menschen eintreten, Informationen geben, die uns normalen Bürgern eigentlich nicht zur Verfügung stehen und unsere Kräfte benötigen.
1: Auf dem Kongress Frieden und Dialog treffe ich mich mit Uli Masud, Künstler aus Weimar. Sei gegrüßt.
6: Ja, also Weimar stimmt nicht mehr, ne? Ist jetzt Auerstedt.
1: Hier ist Liebstedt, glaube ich sogar, und hier bimmelt die Glocke. Wir sind also richtig auf dem Land. Ja, was führt dich hierher?
6: Ja, der Kongress.
1: Das Eintreten für den Frieden. Bei Corona war es ja kritischer geworden.
6: Nicht geworden, immer gewesen. Ne? Nur da ist halt mehr aufgefallen.
1: Wie wichtig ist es denn als Künstler, seine Stimme zu zeigen, beziehungsweise eine Position zu beziehen, auch um glaubhaft zu bleiben?
6: Da kann ich nur für mich antworten.
1: Ne? Ja, für niemand anderen.
6: Ja, genau, ja, weil du als Künstler gefragt hast. Also für mich ist einfach wichtig, die Sachen zu sagen, von denen ich fest überzeugt bin. Und das habe ich genauso gehalten bei der Corona-Nummer, ja, wie ich das bei anderen Themen vorher auch gemacht habe. Also ich bin eigentlich immer der Alte geblieben. Nur mein Blick von einigen Leuten auf mich, der hat sich geändert. Also ich sage immer, ich bin seinerzeit irgendwie als Linker ins Bett gegangen und bin dann als Nazi aufgewacht. Ne?
1: Dann gratuliere ich Uli Masut. Danke.
6: Ja, gerne.
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1: Alternative Music. In Dialog auf dem Kongress hier in Liebstedt in Thüringen treffe ich Tom Horn.
8: Ja, hallo.
1: Wir sind ja ewig Kollegen im Grunde genommen, aber uns noch nie begegnet. Du warst beim MDR jahrzehntelang.
8: Stimmt, fast 30 Jahre lang. Aber jetzt bin ich im Ruhestand.
1: Und du spielst hier auf zum Tanzen. Naja, nicht ganz. Leonard Cohen ist nicht unbedingt zum Tanzen. Wie bist du zu ihm gekommen?
8: Ach, schon vor Jahrzehnten. Ist einer meiner Idole, musikalisch wie auch menschlich, glaube ich, kann ich sagen, ja. Und Cohen hat mal gesagt, angesichts dieser Welt, wenn man sich da umblickt und nur Chaos sieht und eigentlich fast gar nicht mehr begreift, was abläuft, kann man entweder nur die Faust ballen oder man kann Halleluja singen. Und ich versuche beides zu tun. Und das finde ich ist ein sehr schöner Satz und den versuche ich auch für mich zu beherzigen.
1: Da werde ich jetzt mal ein wenig Leonard Cohen einspielen. Bedanke mich für die Worte. Danke.
8: Dankeschön.
1: Der Schnulzer Halleluja, überdrüssig erlaube ich mir, einen anderen Leonard Cohen-Titel zu spielen. You Want It Darker. Von seinem letzten Album.
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1: Und morgen Teil 2 des Spezials Frieden und Dialog mit Dieter Dehm, Klaus Hartmann von den Freidenkern, natürlich Marion Schneider und einem musikalischen Teil.
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0: Уважаемые граждане России, с Новым годом, дорогие друзья! 2026 год.
1: Seinen 74. Geburtstag beging gestern Wladimir Putin. Kreml-Sprecher Peskow erklärte, er werde Zeit mit seiner Familie verbringen, gleichzeitig seine Arbeit fortsetzen, darunter internationale Telefonate und Vorbereitungen für den Gipfel der Gemeinschaft unabhängiger Staaten in Turkmenistan. Viele Glückwünsche gab es, öffentlich gratulierte Weißrussland, auch Kim Jong-un. Er nannte Putin mein liebster Freund, lobte dessen hervorragende und geschickte Führung. Auch der chinesische Staatspräsident Xi Jinping hat Putin beglückwünscht. Auch Teilnehmer des Internationalen Jugendfestivals 2026 nahmen eine Glückwunschbotschaft auf. Einer sagte, vielen Dank, dass Sie an uns und an die Multipolarität der Welt glauben. Davon ausgehend aus Deutschland und anderen westlichen Ländern, die ich nicht mehr zu zivilisierten Ländern zählen kann, kamen keine Glückwünsche, möchte ich sie hier voller Scham, ja, ich schäme mich, Deutscher zu sein, von früh um 6 bis abends überbringen. Großes Verständnis zeigend für die Verbitterung eines Wladimir Solowjows. Dargebot im aktuellsten Gespräch mit Roger Köppel von der Schweizer Weltwoche.
2: Roger, wie geht's?
1: Vorher wollen wir den heutigen Ausspruch des Genossen Kim Jong-un zur Kenntnis nehmen. Die Schriften, denen es an der philosophischen Tiefe und der Neuschöpfung fehlt, können nicht für wissenschaftlich-theoretische Schriften gehalten werden. Wladimir Solowjow bekannte sich ja unlängst in Sachen Wirtschaft zur wissenschaftlichen marxistischen Weltanschauung. Sein großes Können beweist er im aktuellen Aufsager mit Roger Köppel, auch seinen grandiosen Humor. Wir beginnen.
2: Can you imagine an aggressor during who started the war against sovereign Ukraine and population of Ukraine and civilians of Ukraine decided to go to the invaders?
1: Zu Köppels dümmlicher Auslassung, Russland habe einen Krieg begonnen, fragt Solowjow klug. Können Sie sich vorstellen, dass der größere Teil der Flüchtenden, 8 Millionen werden genannt, zum Aggressor flüchten? 8 Millionen Ukrainer sind nämlich nach Russland geflüchtet.
2: When you will be fucking wiped off the earth, stop complaining about Russian aggression.
1: Wenn ihr fucking, fügt Solowjow bei, verdammt nochmal von der Erde verschwunden seid, hört auf, über die russische Aggression zu jammern, denn das ist die Quittung für das Leid, das ihr durch Raketen verursacht habt. Und dafür, dass ihr Raketen geliefert habt, um Russen zu töten, beschwert euch nicht, wenn eure Städte verdammt nochmal in Schutt und Asche liegen. Beschwert euch nicht, nehmt die Konsequenzen in Kauf. Wenn ihr also glaubt, dass ihr verdammten, perversen Europäer gegen Russland kämpfen und gewinnen könnt, dann schaut euch eure Geschichte noch einmal an. Ihr habt noch nie gegen Russland gewonnen und werdet es auch nie tun. Ist das nicht schön?
2: You never ever won against Russia and you never ever will. Isn't it nice?
3: Keep calm, Vladimir, keep calm.
1: Köppel, komm runter. Und Solowjow schaltet lachend komplett um.
2: Let's check my pulse. It's 56.
3: Well, that's probably my influence, my comforting influence.
2: No, no, what I'm saying is, my pulse is 56.
1: Und prüft mit seiner Uhr nach dieser Tirade seinen Puls. 56. Köppel sagt noch, das ist der positive Einfluss seiner. Gerne, gerne. Solowjow möchte ich mit auf den Weg geben. Er soll nicht vergessen, Russland ist das größte europäische Land. Auch er ist Europäer, einer der klügsten, talentiertesten. Wer ihn als Propagandist vereinfacht, zeigt beeindruckend fehlende Bildung, fehlendes Kulturwissen und dass es ein Problem des Westens ist, die wirklich talentierten Leute seit Jahrzehnten auszusortieren und ungebildeten Opportunismus auf Leitungsposten hebt. Daran werden wir zugrunde gehen, mehr als vor 80 Jahren, weil selbst da gab es noch Gebildete. Und ja, Solowjows Verbitterung kann ich nachvollziehen. Bisweilen teile ich sie, aber weniger, weil ich selbst in meinen treuesten Jahren nie wirkliches Vertrauen in dieses System zeigen konnte. Festgestellt am 8. Oktober 2026 die kleine Audiodatei. Ängstens am BSW.
4: Sarah kommt.
1: Berichtet aus Sachsen-Anhalt, kompakt.
5: Ich habe immer gesagt, meine Zielgruppe ist die Friseuse.
1: Eine Pressekonferenz mit einer Ankündigung.
6: Wir werden mit der AfD in der kommenden Woche über ein Sonderplenum einen gemeinsamen Antrag einbringen, den wir gerade mit Herrn Sigmund und mit Herrn

0: Sanktionen einzustellen. Das ist gut für die Ukraine und das ist vor allem ja auch gut für die Menschen hier in Deutschland, denn aktuell finanzieren wir da das Morden und das Sterben und gleichzeitig aber auch die goldenen Kloschüsseln für die ukrainischen Oligarchen. So kann es nicht weitergehen.
1: Ja, lobenswerte Berichterstattung. Das BSW Sachsen-Anhalt scheint begriffen zu haben. Interessant auch die Gegenproteste. Bei der Inthronisierung Dominik Reicher zählte um 200 bis 300 Mann. Die verlaufen sich schnell vor dem Magdeburger Dom, wer die Stadt kennt. Überragend Ulrich Siegmund. Er kam aus dem Landtag, ging auf die Demonstrierenden zu, bot Gespräche an, die natürlich nicht stattfanden, weil es nur Buhrufe gab. Als Lebenslang sich Linkslesender verband ich links früher immer mit Intellekt. Nach Bildern wie diesen und einem überragenden Ulrich Siegmund kann links 2026 in Deutschland derzeit nur noch für vollendete Blödheit stehen. In Thüringen scheitert die AfD mit Antrag auf Auflösung des Landtags. Ministerpräsident Mario Vogt kündigte vorher an, seine Klage gegen den Entzug seines Doktortitels zurückzuziehen.
2: Ihr Dreck wird unsere Demokratie nicht kaputt machen.
1: So wird er weiter wirken.
3: Keinen Krieg! Gegen Russland!
1: Auch im Geiste dessen wollen wir hoffen, dass es nicht Einfluss auf die Zielkoordination hat.
4: Wir warnen Sie, folgende Bilder können verstörend werden.
1: Festakt Deutsche Einheit zu Bremen.
5: So, und jetzt kommen wir zu einem Höhepunkt. Frank Walter Steinmeier!
1: SPD.
6: Das ist richtig.
7: Und über allem steht ein Fixstern.
1: Für all das werden wir teuer bezahlen. Noch ein Gruß der Grünen an das Geburtstagskind in Moskau.
8: Wir müssen Wladimir Putin global isolieren, indem wir hier vor Ort unsere Häuser besser isolieren.
1: Teuer bezahlen werden wir alle. Und wer jetzt sagt, ich hab doch nicht. Quatsch, ich auch nicht. Aber mitgehangen, mitgefangen.
9: Selbst wenn wir ein und dieselbe Wetterlage in 2 Wochen bekommen würden, dann sind wir eher unter Nebel und Hochnebel abgetaucht. Das geht jetzt jeden Tag abwärts.
1: Selbst beim Wetter nur noch abwärts geht's.
10: Dieses Geschäftsmodell Bundesrepublik Deutschland ist vorbei.
1: Jetzt sind wir im Osten ja weiter, wir wollen es gar nicht mehr haben.
4: Und nun die weiteren Nachrichten.
1: Danke Svetlana, na schnell noch. Kiews Bürgermeister Klitschko, die ukrainische Hauptstadt, ist teilweise ohne Strom und Wasser. Sergej Lavrov, Moskau ist weiter zu Gesprächen über die Ukraine bereit. Der stellvertretende ukrainische Außenminister Rybakov erklärt, es gibt derzeit keine Pläne für Dreiergespräche zwischen Russland, USA und Ukraine. Sarah Wagenknecht, BSW, erklärt, auf X, Deutschland muss Kontakte zu Russland wiederherstellen. Und Ungarn macht den Weg frei für EU-Beitrittsgespräche. Mit der Ukraine. In Japan gab es einen mutmaßlichen Mord an einer Frau durch einen US Marine. Das löste Demonstrationen in Tokio aus. Demonstranten zogen vor die US-Botschaft, fordern den Abzug der US-Truppen. Die Bundesregierung stoppt aus Sicherheitsgründen den geplanten Einstieg der chinesischen Staatsreederei Cosco beim Hamburger Logistiker Zippel. 200 Juden warnen vor Regierungsbeteiligung der Linken in Berlin, fordern von SPD und Grüne, laufende Koalitionsverhandlungen mit Linken zu beenden. Tja, das Anerkennen von Wahlen fällt schwer, wenn Abschied vollzogen von Demokratie. Der frühere BND-Präsident Hanning muss in Untersuchungshaft, Spionageverdacht.
11: Ich bin auch für Frieden. Friedrich Merz ist für Frieden. Jeder ist für Frieden.
1: Sachsen-Anhalt, CDU-Fraktion droht möglicherweise Spaltung. Wolken und Regen gibt es heute. Auch die kommenden Tage durchwachsen. Deutlich kühler.

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0: 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In die Natur, Frieden und Dialog, 2026, ein Kongress in Thüringen. Ordensburg-Liebstädt, historisches Gemäuer. Eingeladen Marion Schneider, ihre Einschätzung ganz am Ende eines zweiteiligen Dossiers.
1: Und nun das Dossier.
0: An meiner Seite hier in Liebstädt, Rainer Braun, was hat dich hierher geführt?
2: Ich bin ja eingeladen zu dieser wichtigen Friedenskonferenz. Bin jetzt hier, glaube ich, zum zweiten oder dritten Mal da. Und erstens fahre ich gerne nach Thüringen, weil es da wunderschön ist. Und zweitens ist, glaube ich, zu diskutieren mit Freundinnen und Freunden über Frieden, über die Notwendigkeit, sich besser zu vernetzen, sich stärker zu engagieren, ein ganz, ganz wichtiges Thema in diesen schwierigen Zeiten.
0: Du bist etwas zu spät angekommen. Der Zug hat seine Zeit gebraucht.
2: Ja, das ist ja keine Überraschung, dass bei der Deutschen Bundestag man nicht mit einem Zeitplan, sondern mit viel Geduld rechnen muss. Und sie ist für mich nur ein Ausdruck dessen, wer sein Land militarisiert, ruiniert seine Infrastruktur. Und die Deutsche Bahn ist ein Ausdruck dessen, wie heruntergekommen unser Land angesichts des Militarismus zunehmend und immer mehr wird.
0: Rainer Braun, ich bedanke mich. Der Kongress Frieden und Dialog. Ich begrüße Helena Romanus vom Friedensatelier Halle. Sei gegrüßt.
3: Ja, danke schön und herzlich willkommen auch von mir.
0: Wir hatten uns gerade einen Vortrag mit dir angehört und du hast gesagt, dass du im Prinzip evangelisch geprägt bist und 1989 so ein bisschen gedacht hast, das war's. Ich wäre jetzt jemand gewesen, der 1989 wahrscheinlich als FDJ-Kulturarbeiter auf der anderen Seite gestanden habe. Ich nehme aber für mich in Anspruch, immer gesagt zu haben, wir müssen mit allen reden und wir brauchen den Dialog. Tja, 1989, alles gut, so ist es aber nicht gekommen. So bist du heute beim Friedensatelier. Stell dich mal vor.
3: Ja, also Helena Romanus, inzwischen beim Friedensatelier in Halle. Damals, 1989, war ich im 15 und meine Mutter hat mein Bruder und mich immer so mitgeschleift zu den Kerzenspaziergängen, damals hieß das so. Und als die so Kraft aufnahmen und das immer mehr Leute wurden, das war schon richtig toll. Da habe ich aber damals eben auch gedacht, wir bauen unsere DDR komplett um. Das war so in den Revoluzzerkreisen, war das so das Ziel. Wir bleiben DDR, wir machen jetzt den Sozialismus völlig neu, wir fangen nochmal von vorne an. Und das hat sich dann eben völlig zerschlagen.
0: Da kann man so sagen, Vereinigung mit BRD oder gar USA war nicht geplant.
3: Das war so überhaupt nicht angedacht, ne. Die Leute, die das vorangebracht haben, diese Revolution, die wollten die DDR umgestalten und nicht den Anschluss an die BRD.
0: Du bist 2020 dann wieder kritischer geworden. Das waren die Corona-Jahre, die uns alle überfahren haben. Hast dich dann auch wieder engagiert?
3: Ja, auf jeden Fall. Denn im Mai 2020 mit der Einführung dieser Maskenpflicht wurde mir klar, dass sich das nicht von alleine wieder ausläuft, sondern dass hier wirklich was Ernstes am Laufen ist und dass ich selber wieder tätig werden muss. Der Frieden fängt hier an. Oder andersrum, die Welt ist unser Spiegel. Und wenn wir im Spiegel überall nur Krieg sehen, dann hilft das nichts, wenn wir am Spiegel putzen, wie es so schön heißt. Ja? Wir müssen die Kriege in uns wahrnehmen, endlich mal wahrnehmen und uns denen stellen und die befrieden. Da reinbringen. Und das ist allerdings wirklich ein knallharter Weg. Das ist keine Leichtigkeit.
0: Der einfache Frieden. Ich bedanke mich.

0: nicht gering. Es ist um den einfachen Frieden seit Tausenden von Jahren ein Beschweren.
1: Haben wir gerade den kleinen Frieden, den einfachen Frieden gehört und jetzt an meiner Seite, wir kennen sie schon, hier war sie schon zu Gast bei uns im Sender, Ivana Steinig vom Aktionsbündnis Zukunft Donbass. Wie ist denn der aktuelle Stand, Ivana?
2: Hallo. Bei uns in der Vereinsarbeit, also steht jetzt auf dem Plan der Weihnachts-LKW für die Menschen im Donbass. Das wird unser 10. Weihnachts-LKW. Die Sammlung beginnt jetzt und wir sammeln also quasi Geldspenden zum einen, aber auch Sachspenden für Kinder, für Erwachsene, für alte Menschen, je nachdem, wie wir das halt einfach jetzt schon das 10. Mal in Folge machen.
1: Du hast von einem aktuellen Projekt hier berichtet, welches du anlaufen lassen willst.
2: Ja, diese Idee ist mir quasi in der Vorbereitung auf die Teilnahme hier in Liebstädt gekommen, weil ich festgestellt habe, dass auch im 12. Kriegsjahr die Menschen gerade aus dem Donbass, also die seit 12 Jahren mit und in diesem Krieg leben müssen, in Westdeutschland, in Westeuropa eigentlich gar nicht gehört werden. Also sie haben kein Gesicht und keine Stimme. Und ich habe daraufhin unsere Partner dort gefragt, ganz kurze Interviews zu machen mit Jugendlichen jetzt in der ersten Etappe, mit 16-Jährigen, mit 17-Jährigen über ihre Hoffnungen, über ihre Wünsche, was sie sich vorstellen für ihr Leben. Diese Jugendlichen, die jetzt mitgemacht haben, schon sind aus Mariupol, am Schwarzen Meer. Und als ich dann die Filmchen bekommen habe, die ersten, ist mir aufgefallen, mein Gott, die waren ja 2014, als der Bürgerkrieg begann in der Ostukraine, waren die 4, da waren die 5 Jahre alt. Und 2022, als die SWO begann oder wie man das hier sagt, der nicht motivierte und völkerrechtswidrig nicht gedeckte Angriffskrieg, da waren die 12, da waren die 13 Jahre alt. Und jetzt sind sie 16, jetzt sind sie 17, jetzt wollen sie einen Beruf lernen, beenden ihre Schule und dann wollen sie in ihr Leben rein. Und das zu zeigen in kurzen Filmbeiträgen, das fände ich spannend, wenn man das hinbekommt.
1: Auf jeden Fall. Du hast im Vorgespräch gefragt, ob du dir wieder einen Musiktitel wünschen kannst. Das möchte ich dir nicht verwehren.
2: Da muss ich jetzt gerade mal ganz... Also ich würde mir wünschen etwas von Komitas Vardarep, heißt der, 7 Pianostücke.
1: Danke, Ivana Steinig. Adresse noch werde ich im Internet finden will.
2: Wir sind zu finden unter www.zukunftdonbass.org und haben auch einen Telegram-Kanal, der heißt genauso.
1: Komitas Vardapet, der Begründer der modernen klassischen armenischen Musik. Frieden und Dialog in Liebstädt. Ein Patrick an meiner Seite, was hat dich hierher geführt?
3: Ja, der Frieden führt mich hierher. Es sind viele engagierte Menschen, die einen Weg suchen, wie wir Frieden in uns selbst und auch in die Welt tragen können. Und das führt mich hierher.
1: Du bist auch seit vielen Jahren für den Frieden engagiert. In welcher Organisation derzeit?
3: Aktuell für das Gut Nassanger, das Friedenszentrum Europa in Lichtenfels.
1: Das ist Bayern in der Nähe von Thüringen, ganz nah an der Grenze. Was bietet ihr dort?
3: Ja, wir sind gerade in der Findungsphase, das heißt, wir haben das Projekt im letzten Jahr aufgebaut. Ich bin erst seit 3 Monaten dabei. Jetzt gilt's, wir haben eine Stiftung eingerichtet, eine Betreibergesellschaft. Und fangen jetzt an, das Gebäude zu renovieren und zu sanieren. Und durch die interne Friedensarbeit, die es immer bedarf, wenn viele Menschen zusammenkommen, lernen wir am praktischen Feld, wie es funktioniert und möchten das dann gerne nach außen tragen und durch Veranstaltungen und Räume dann auch anderen Menschen die Möglichkeit geben, daran zu lernen, sich weiterzuentwickeln. Wir möchten einfach die Räume schaffen, wo das möglich ist.
1: Wir sind hier in Liebstädt und an meiner Seite Florian D. Pfaff, lange Zeit bei der Bundeswehr gewesen. Sei gegrüßt, was führt dich hierher?
4: Ja, die Einladung führt mich hierher und ich nehme alle Termine an, die ich kann. Ich hatte jetzt schon ein paar Workshops hier und ich denke, dass morgen der Workshop auch interessant wird. Ich habe nur positive Rückmeldungen, aber ich würde auch dann herkommen, wenn ich hier niedergemacht würde.
1: Auf jeden Fall die Sache des Friedens, das sieht man an deinem T-Shirt. Und du hast 2003 einen Konflikt gehabt mit deinem damaligen Arbeitgeber der Bundeswehr. Da ging es um den Irakkrieg. Bitte erzähl doch mal denen, die es noch nicht wissen.
4: Ja, ganz einfach. Der Irakkrieg, der dürfte bekannt sein. 2003 wurde ja schon im Fernsehen angekündigt, als wenn das losgeht, ein völkerrechtswidriger Angriffskrieg gestartet wird. Und da habe ich natürlich gesagt, da muss ich jetzt prüfen, ob ich irgendwelche Aktien da drin habe. Und wenn mir einer einen Befehl gibt, der in meinen Augen eine Kriegsbeteiligung darstellt, dann würde ich den Gehorsam verweigern. Und die haben gesagt, das prüfen sie besser nicht. Die wussten ja, was rauskäme. Und wenn sie jetzt weiter prüfen, dann betrachten wir das als ungehorsam. Und ich habe gesagt, ich habe aber den Auftrag, das waren die frühere Ausbildung und das sind ja auch die Gesetze, die sagen, man darf bei Verbrechen nicht mitmachen. Punkt. Nach einer Woche Klapsmühle, nach Degradierung vom Hauptmann zu, vom Major zum Hauptmann, nach Staatsanwaltschaft, Ermittlungen wegen Ungehorsam und Gehorsamsverweigerung, nach Degradierung vom Major zum Hauptmann heißt, das wurde nie rechtswirksam. Hat dann letztlich das Bundesverwaltungsgericht alles aufgehoben und damit drohte auch eigentlich keine weitere Benachteiligung. Aber die Bundeswehr hat dann das Urteil nicht umgesetzt. Sie haben in ihren internen passwortgeschützten Bereich eingestellt, wir werden das Urteil jetzt nicht umsetzen. Können wir ja nicht, weil wenn wir so Urteile umsetzen, dann gehen ja unsere Einsätze, sage ich mal, nicht. Ich sage Verbrechen nicht, weil Angriffskriege sind Verbrechen. Bei Verteidigung hätte ich ja mitgemacht. Ich mache ja nur bei Verbrechen nicht mit, bei Angriffskrieg nicht mit. Müsste sich eigentlich nicht die Bundeswehr an Recht und Gesetz halten? Müssten die nicht eigentlich auch die Gerichtsurteile achten? Müssten die Medien darüber nicht berichten, was das für ein Haufen ist? Müssten die Medien nicht auch über die NATO berichten, die ja schon 1999 zur Verbrecherorganisation wurde, wenn man dann zusammenzählt? Weil NATO heißt ja Organisation, North Atlantic Treaty Organization. Und natürlich war auch 1999 das ein Angriffskrieg, damit ein Verbrechen. Aber man darf ja nicht sagen bei uns im Fernsehen, dass Verbrechen plus Organisation Verbrecherorganisation heißt.
1: Ja. Und seitdem bist du praktisch in der Friedensarbeit tätig.
4: Also ich bin schon 1976 der größten Friedensbewegung in Deutschland beigetreten. Und das habe ich damals nicht nur geglaubt, das war damals auch wahr. Das war die Bundeswehr. Wir haben gesagt, wir werden niemals angreifen, wir werden nur verteidigen. Damit schrecken wir ab und das sichert den Frieden. Die Methode stimmt, wenn man aufrüstet, wenn man gut ausbildet, also insgesamt eine starke Armee ist, dann schreckt das ab. Und wenn man sagt, ich werde auch nur verteidigen, dann ist das ja nicht Verbrechen, nicht illegal, nicht aggressiv, da gibt's gar nichts zu beanstanden. Das ist absolut auf dem Boden von Recht und Gesetz. Nur wenn man den natürlich verlässt, indem man sagt, jetzt sind wir stark genug zum Angriff, dann schaut das anders aus. Also damals war das die Friedensbewegung, heute sind das die großen Gangster.
1: Man verteidigt nicht im Irak, Liebstedt, aber zum Beispiel. Ich bedanke mich.
4: Gerne.
1: Frieden und Dialog. Hier treffe ich mich mit Frau Dr. Uta Bergner. Sie waren für die FDP lange Zeit im Thüringer Landtag und haben jetzt ein Buch geschrieben. Dann frage ich mal dazu.
5: Ja, ich war nicht lange für die FDP im Thüringer Landtag.
1: Ja, aber ein bisschen.
5: Nur ein Jahr.
1: Naja.
5: Dann bin ich ausgetreten und habe als Einzelabgeordnete weitergearbeitet.
1: Aber dann waren es doch 5 Jahre, glaube ich, gell?
5: 5 Jahre war ich im Landtag, aber nicht für die FDP.
1: Okay.
5: Das ist ganz wichtig. Ja, Frieden und Dialog. Ich denke, Frieden ist die Grundvoraussetzung für Lebensqualität.
1: Sie haben ein aktuelles Buch, Wieder Brandmauern.
5: Zwischen Brücken und Brandmauern heißt das Buch. Und da beschreibe ich meine Erlebnisse aus dem Thüringer Landtag in den 5 Jahren. Und mit diesem Buch möchte ich gerne Erfahrungen vermitteln und vor allen Dingen die Menschen, die für Frieden und auch für Mitspracherecht der Menschen eintreten, Informationen geben, die uns normalen Bürgern eigentlich nicht zur Verfügung stehen und unsere Kräfte benötigen.
1: Auf dem Kongress Frieden und Dialog treffe ich mich mit Uli Masut, Künstler aus Weimar. Sei gegrüßt.
6: Ja, also Weimar stimmt nicht mehr, ne? Ist jetzt Auerstedt.
1: Hier ist Liebstedt, glaube ich sogar, und hier bimmelt die Glocke. Wir sind also richtig auf dem Land. Ja, was führt dich hierher?
6: Ja, der Kongress.
1: Das Eintreten für den Frieden. Bei Corona war es ja kritischer geworden.
6: Nicht geworden, immer gewesen, ne? Nur da ist halt mehr aufgefallen.
1: Wie wichtig ist es denn als Künstler, seine Stimme zu zeigen, beziehungsweise eine Position zu beziehen, auch um glaubhaft zu bleiben?
6: Da kann ich nur für mich antworten.
1: Ne? Ja, für niemand anderen.
6: Ja, genau, ja, weil du als Künstler gefragt hast. Also für mich ist einfach wichtig, die Sachen zu sagen, von denen ich fest überzeugt bin. Und das habe ich genauso gehalten bei der Corona-Nummer, ja, wie ich das bei anderen Themen vorher auch gemacht habe. Also ich bin eigentlich immer der Alte geblieben. Nur mein Blick von einigen Leuten auf mich, der hat sich geändert. Also ich sage immer, ich bin seinerzeit irgendwie als Linker ins Bett gegangen und bin dann als Nazi aufgewacht. Ne?
1: Dann gratuliere ich Uli Masut. Danke.
6: Ja, gerne.
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1: 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In Dialog auf dem Kongress hier in Liebstedt in Thüringen treffe ich Tom Horn.
8: Ja, hallo.
1: Wir sind ja ewig Kollegen im Grunde genommen, aber uns noch nie begegnet. Du warst beim MDR jahrzehntelang.
8: Stimmt, fast 30 Jahre lang. Aber jetzt bin ich im Ruhestand.
1: Und du spielst hier auf zum Tanzen. Naja, nicht ganz. Leonard Cohen ist nicht unbedingt zum Tanzen. Wie bist du zu ihm gekommen?
8: Ach, schon vor Jahrzehnten. Ist einer meiner Idole, musikalisch wie auch menschlich, glaube ich, kann ich sagen, ja. Und Cohen hat mal gesagt, angesichts dieser Welt, wenn man sich da umblickt und nur Chaos sieht und eigentlich fast gar nicht mehr begreift, was abläuft, kann man entweder nur die Faust ballen oder man kann Halleluja singen. Und ich versuche beides zu tun. Und das finde ich ist ein sehr schöner Satz und den versuche ich auch für mich zu beherzigen.
1: Da werde ich jetzt mal ein wenig Leonard Cohen einspielen. Bedanke mich für die Worte. Danke.
8: Dankeschön.
1: Der Schnulzer Halleluja, überdrüssig, erlaube ich mir, einen anderen Leonard Cohen-Titel zu spielen. You Want It Darker. Von seinem letzten Album.
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1: Und morgen Teil 2 des Spezials Frieden und Dialog mit Dieter Dehm, Klaus Hartmann von den Freidenkern, natürlich Marion Schneider und einem musikalischen Teil.
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0: Уважаемые граждане России, с Новым годом, дорогие друзья! 2026 год.
1: Seinen 74. Geburtstag beging gestern Wladimir Putin. Kreml-Sprecher Peskow erklärte, er werde Zeit mit seiner Familie verbringen, gleichzeitig seine Arbeit fortsetzen, darunter internationale Telefonate und Vorbereitungen für den Gipfel der Gemeinschaft unabhängiger Staaten in Turkmenistan. Viele Glückwünsche gab es. Öffentlich gratulierte Weißrussland auch Kim Jong-un. Er nannte Putin mein liebster Freund, lobte dessen hervorragende und geschickte Führung. Auch der chinesische Staatspräsident Xi Jinping hat Putin beglückwünscht. Auch Teilnehmer des Internationalen Jugendfestivals 2026 nahmen eine Glückwunschbotschaft auf. Einer sagte, vielen Dank, dass Sie an uns und an die Multipolarität der Welt glauben. Davon ausgehend aus Deutschland und anderen westlichen Ländern, die ich nicht mehr zu zivilisierten Ländern zählen kann, kamen keine Glückwünsche, möchte ich sie hier voller Scham, ja, ich schäme mich, Deutscher zu sein, von früh um sechs bis abends überbringen. Großes Verständnis zeigend für die Verbitterung eines Wladimir Solowjows. Dargebot im aktuellsten Gespräch mit Roger Köppel von der Schweizer Weltwoche.
2: Roger, wie geht's?
1: Vorher wollen wir den heutigen Ausspruch des Genossen Kim Jong-un zur Kenntnis nehmen. Die Schriften, denen es an der philosophischen Tiefe und der Neuschöpfung fehlt, können nicht für wissenschaftlich-theoretische Schriften gehalten werden.
3: Jote, Peggy, 2013년 4월 4일, 정량.
1: Wladimir Solowjow bekannte sich ja unlängst in Sachen Wirtschaft zur wissenschaftlichen marxistischen Weltanschauung. Sein großes Können beweist er im aktuellen Aufsager mit Roger Köppel, auch seinen grandiosen Humor. Wir beginnen.
2: Can you imagine an aggressor during who started the war against sovereign Ukraine and population of Ukraine and civilians of Ukraine decided to go to the invaders?
1: Zu Köppels dümmlicher Auslassung, Russland habe einen Krieg begonnen, fragt Solowjow klug. Können Sie sich vorstellen, dass der größere Teil der Flüchtenden, 8 Millionen werden genannt, zum Aggressor flüchten? 8 Millionen Ukrainer sind nämlich nach Russland geflüchtet.
2: When you will be fucking wiped off the earth, stop complaining about Russian aggression.
1: Wenn ihr fucking, fügt Solowjow bei, verdammt nochmal von der Erde verschwunden seid, hört auf, über die russische Aggression zu jammern, denn das ist die Quittung für das Leid, das ihr durch Raketen verursacht habt. Und dafür, dass ihr Raketen geliefert habt, um Russen zu töten, beschwert euch nicht, wenn eure Städte verdammt nochmal in Schutt und Asche liegen. Beschwert euch nicht, nehmt die Konsequenzen in Kauf. Wenn ihr also glaubt, dass ihr verdammten, perversen Europäer, gegen Russland kämpfen und gewinnen könnt, dann schaut euch eure Geschichte noch einmal an. Ihr habt noch nie gegen Russland gewonnen und werdet es auch nie tun. Ist das nicht schön?
2: You never ever won against Russia and you never ever will. Isn't it nice?
4: Keep calm, Vladimir, keep calm.
1: Köppel, komm runter. Und Solowjow schaltet lachend komplett um.
2: Let's check my pulse. It's 56.
4: Well, that's probably my influence, my comforting influence.
2: No, what I'm saying is, my pulse is 56.
1: Und prüft mit seiner Uhr nach dieser Tirade seinen Puls. 56. Köppel sagt noch, das ist der positive Einfluss seiner. Gerne. Solowjow möchte ich mit auf den Weg geben. Er soll nicht vergessen, Russland ist das größte europäische Land. Auch er ist Europäer, einer der klügsten, talentiertesten, der ihn als Propagandist vereinfacht. Zeigt beeindruckend fehlende Bildung, fehlendes Kulturwissen und dass es ein Problem des Westens ist, die wirklich talentierten Leute seit Jahrzehnten auszusortieren und ungebildeten Opportunismus auf Leitungsposten hebt. Daran werden wir zugrunde gehen, mehr als vor 80 Jahren, weil selbst da gab es noch Gebildete. Und ja, Solowjows Verbitterung kann ich nachvollziehen. Bisweilen teile ich sie, aber weniger, weil ich selbst in meinen treuesten Jahren nie wirkliches Vertrauen in dieses System zeigen konnte. Festgestellt am 8. Oktober 2026 die kleine Audiodatei. Ängstens am BSW.
5: Sarah kommt.
1: Berichtet aus Sachsen-Anhalt, kompakt.
6: Ich habe immer gesagt, meine Zielgruppe ist die Friseuse.
1: Eine Pressekonferenz mit einer Ankündigung.
7: Wir werden mit der AfD in der kommenden Woche über ein Sonderplenum einen gemeinsamen Antrag einbringen, den wir gerade mit Herrn Siegmund und mit Herrn Kirchner unterschrieben haben. Ein friedenspolitisches Signal nach außen geben, aus dem Magdeburger Landtag in die in den Berliner Regierungsbezirk.
1: So Thomas Schulze, und Dominik Reichert sprach mit Claudia Wittig.
5: Genau, also es geht ganz im Wesentlichen darum zu sagen, wir wollen den Krieg in der Ukraine nicht künstlich am Laufen halten, wie es aktuell passiert, durch Waffenlieferungen und vor allem auch durch Milliardengeschenke von Steuergeldern, die unser Kanzler da regelmäßig hinschleppt. Das heißt, wir fordern die Bundesregierung auf, die Waffenlieferungen einzustellen, die Geldzahlungen in die Ukraine einzustellen. Humanitäre Hilfe bleibt gesichert, das muss man ganz klar sagen. Und gleichzeitig möchten wir sie auffordern, eine diplomatische Initiative zu starten und gleichzeitig mit der diplomatischen Initiative auch die wirtschaftlichen Beziehungen zu Russland wieder zu normalisieren, die Sanktionen einzustellen. Das ist gut für die Ukraine und das ist vor allem ja auch gut für die Menschen hier in Deutschland, denn aktuell finanzieren wir da das Morden und das Sterben und gleichzeitig aber auch die goldenen Kloschüsseln für die ukrainischen Oligarchen. So kann es nicht weitergehen.
1: Sehr lobenswerte Berichterstattung. Das BSW Sachsen-Anhalt scheint begriffen zu haben. Interessant auch die Gegenproteste. Bei der Inthronisierung Dominik Reicher zählte um 200 bis 300 Mann. Die verlaufen sich schnell vor dem Magdeburger Dom, wer die Stadt kennt. Überragend Ulrich Siegmund. Er kam aus dem Landtag, ging auf die Demonstrierenden zu, bot Gespräche an, die natürlich nicht stattfanden, weil es nur Buhrufe gab. Als Lebenssang sich Linkslesender verband ich links früher immer mit Intellekt. Nach Bildern wie diesen und einem überragenden Ulrich Siegmund kann links 2026 in Deutschland derzeit nur noch für vollendete Blödheit stehen. In Thüringen scheitert die AfD mit Antrag auf Auflösung des Landtags. Ministerpräsident Mario Vogt kündigte vorher an, seine Klage gegen den Entzug seines Doktortitels zurückzuziehen.
8: Ihr Dreck wird unsere Demokratie nicht kaputt machen.
1: So wird er weiter wirken.
9: Keinen Krieg gegen Russland!
1: Auch im Geiste dessen wollen wir hoffen, dass es nicht Einfluss auf die Zielkoordination hat.
10: Wir warnen Sie, folgende Bilder können verstörend werden.
1: Festakt Deutsche Einheit zu Bremen.
11: So, und jetzt kommen wir zu einem Höhepunkt. Frank Walter Steinmeier!
1: SPD.
12: Das ist richtig.
13: Und über allem steht ein Fixstern.
1: Für all das werden wir teuer bezahlen. Noch ein Gruß der Grünen an das Geburtstagskind in Moskau.
14: Wir müssen Wladimir Putin global isolieren, indem wir hier vor Ort unsere Häuser besser isolieren.
1: Teuer bezahlen werden wir alle. Und wer jetzt sagt, ich hab doch nicht. Quatsch, ich auch nicht. Aber mitgehangen, mitgefangen.
15: Selbst wenn wir ein und dieselbe Wetterlage in zwei Wochen bekommen würden, dann sind wir eher unter Nebel und Hochnebel abgetaucht. Das geht jetzt jeden Tag abwärts.
1: Selbst beim Wetter nur noch abwärts geht's.
16: Dieses Geschäftsmodell Bundesrepublik Deutschland ist vorbei.
1: Jetzt sind wir im Osten ja weiter, wir wollen es gar nicht mehr haben.
10: Und nun die weiteren Nachrichten.
1: Danke Svetlana, na schnell noch. Kiews Bürgermeister Klitschko, die ukrainische Hauptstadt ist teilweise ohne Strom und Wasser. Sergej Lavrov, Moskau ist weiter zu Gesprächen über die Ukraine bereit. Der stellvertretende ukrainische Außenminister Rybakov erklärt, es gibt derzeit keine Pläne für Dreiergespräche zwischen Russland, USA und Ukraine. Sarah Wagenknecht, BSW, erklärt auf X, Deutschland muss Kontakte zu Russland wiederherstellen. Und Ungarn macht den Weg frei für EU-Beitrittsgespräche mit der Ukraine. In Japan gab es einen mutmaßlichen Mord an einer Frau durch einen US Marine. Das löste Demonstrationen in Tokio aus. Demonstranten zogen vor die US-Botschaft, fordern den Abzug der US-Truppen. Die Bundesregierung stoppt aus Sicherheitsgründen den geplanten Einstieg der chinesischen Staatsreederei Cosco beim Hamburger Logistiker Zippel. 200 Juden warnen vor Regierungsbeteiligung der Linken in Berlin, fordern von SPD und Grüne, laufende Koalitionsverhandlungen mit Linken zu beenden. Tja, das Anerkennen von Wahlen fällt schwer, wenn Abschied vollzogen von Demokratie. Der frühere BND-Präsident Hanning muss in Untersuchungshaft, Spionageverdacht.
17: Ich bin auch für Frieden. Friedrich Merz ist für Frieden. Jeder ist für Frieden.
1: Und Sachsen-Anhalt, CDU-Fraktion, droht möglicherweise Spaltung. Wolken und Regen gibt es heute. Auch die kommenden Tage durchwachsen. Deutlich kühler.
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1: Deutsch-sowjetische Freundschaft gab es einst auch in Erfurt.
20: Mit eindrucksvollen Kundgebungen wurde gestern die große Aussprache über die Ergebnisse des Staatsbesuches unseres Staatsratsvorsitzenden in der Sowjetunion fortgesetzt. In der Erfurter Thüringenhalle trafen sich gestern Nachmittag über 3000 Einwohner der Stadt. Dr. Erich Apel, Kandidat des Politbüros des ZK der SED und stellvertretender Vorsitzender des Ministerrats, berichtete über die Reise der Freundschaft. Dr. Apel erinnerte an den 22. Juni 1941, als die Faschisten heimtückisch die Sowjetunion überfielen. Den Weg unserer Politik heute zeigt der von Walter Ulbricht und Nikita Khrushchev unterzeichnete Freundschaftsvertrag.
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1: Aus Bukarest berichtete Ulrich Bergt. Sie empfangen das Frühprogramm des Deutschlandsenders. Es ist 6.36 Uhr.
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0: 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Es geht in unser liebstes Urlaubsgebiet an die Ostsee.
1: Ja, wir reiten auf der Welle, die Ferienwelle heißt. Unser Surfbrett heißt Gitarre, spielt mal laut und auch mal leise.
2: Sigrid Koschelnik von der Ferienwelle.
3: Ja, Straßenverkehr ist auch ganz wichtig. Ja, genau.
2: Nicht vergessen, das ist ja das Wichtigste.
3: Natürlich. Wir versuchen natürlich da auch immer auf dem Laufenden zu sein. Wir arbeiten sehr eng zusammen mit den Genossen der Verkehrspolizei. Robbe 366, bitte melden.
4: Hier Robbe 366.
5: Ja, sie wird neben anderen Aufgaben in der Öffentlichkeitsarbeit der BDVP natürlich auch vorwiegend für unsere Aufgaben im verkehrspolizeilichen Dienst eingesetzt. Sie wird bei Staus, die natürlich unvermeidlich sind, und Verkehrsunfällen, aber auch bei anderen Geschehnissen im Straßenverkehr eingesetzt. Sie wird natürlich besonders vorbeugend dann tätig werden, um dann ganz aktuell die Ferienwelle über unseren Wagen zu informieren, so dass wir doch den Urlaubern und auch natürlich auch unseren Einheimischen doch sagen können, wo was los ist.

0: Berlin is the most beautiful city that I have visited in the whole Europe, and I think in all the parts that I've been visiting. ¿Qué te parece Berlín?
1: Oh, beautiful.
0: Beautiful.
2: It is a very, very nice town.
3: Bardzo miło czas spędziliśmy, no i w ogóle także jest bardzo dobrze.
4: Berlin est une belle ville.
5: Qui
4: accueille toujours l'amitié avec tout le peuple qui le visite.
5: Weil der Mann spürt, dass sie in Freundschaft verbunden ist mit allen Völkern, die es besuchen kommen.
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1: Aus dem Roman Die Aula von Hermann Kant. Es war einmal ein Waldarbeiter namens Jakob Filter. Es war dieser Jakob Filter und er war der letzte Dreck. Er lebte tief im dunklen Hage und viele Meilen weit waren nur Köhler und Wilddiebe und Hexen. Und noch einmal viele Meilen weit wohnte Herr Lehmann. Herr Lehmann wohnte in einem prächtigen Schloss und hatte überall seine braven Leute. Einer von diesen braven Leuten hieß Friedrich Filter, der hatte einen Sohn und der hieß Jakob. Friedrich war Waldarbeiter und Jakob wurde Waldarbeiter, da war er 14 Jahre alt. Als der Krieg zu Ende war, da kamen diese Russen, zogen in Herrn Lehmanns Schloss, tranken Herrn Lehmanns Wein und wollten Herrn Lehmanns Holz. Da war Jakob schon 17 Jahre alt. Und als Jakob hörte, dass einer kam und sagte, die Arbeit sei von nun an eine Sache des Ruhmes und der Ehre, da lachte Jakob Filter sehr erwachsen

0: Die Arbeit blieb schwer und der Wald wurde kahl. Und das war unter Herrn Lehmann nicht vorgekommen. Wen wundert das, sagten die Leute, kein Lehmann ist nicht mehr und kein Staat ist auch nicht mehr. Wen wundert das, wenn der Wald hingeht wie unterm Feuer, wenn keiner mehr da ist, der sagt, wie man umgehen muss mit einem Wald. Und der Förster, der vorher Waldarbeiter gewesen war, sagte, es müssten welche sein, die es lernten. Und im Kreis aktiv haben sie gesagt, wer einen weiß, der es lernen kann, der soll es melden. Da haben sie den Jakob Filter gemeldet. Den anderen wussten sie nicht und er war der Einzige im richtigen Alter. Da war aber Jakob schon 21 Jahre alt und eine Schule hatte er schon 7 Jahre nicht mehr gesehen. Und Jakob weigerte sich und tat es mit ungeschickten Worten. Die anderen aber sagten, uns kommst du nicht aus, denn sie haben hier eine neue Erfindung gemacht, mit der man einen jeden überreden kann, auch wenn er nicht will. Und sie nennen es Delegieren.
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1: 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Guten Morgen, verehrte Hörerinnen und Hörer. Das Frühprogramm beginnt mit den Nachrichten.
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3: Unseren heutigen zweiten Duettteil, der wie immer montags den frühen Jahren eingeräumt ist, wollen wir den Anfängen einer ganz großen der polnischen Unterhaltungskunst widmen, Marila Rodowitsch. Vielmehr den Produktionen, mit denen sie bei uns die vorderen Plätze der Wertungsfindungen erstürmte. Das war vor allem mit einer 1973er Produktionsserie, für die ihre besten polnischen Erfolgstitel nachgedichtet und von ihr im DDR-Rundfunk neu aufgenommen wurden. Dazu gehörten Lieder wie die kleine Eisenbahnballade, Maria und Alles war mal da, die wir für heute wieder einmal herausgesucht haben. Viele werden sich noch daran erinnern, denn Marilas Lieder haben wunderschöne Melodien und erzählen Geschichten, die man sich merkt. Obwohl sie um drei Ecken herum fast Czesław Niemens Nichte ist, schlug sie keineswegs von Anfang an eine musikalische Laufbahn ein, sondern gehörte zunächst zu Polens, aufgemerkt, talentiertesten 80-Meter-Hürdenläuferinnen. Allerdings musste sie sich wegen schlechter Leistungen in mathematisch-physikalischen Fächern davon verabschieden. Die Akademie der schönen Künste, wohin sie ihre anderen Hobbys schließlich führten, hatte wegen reichlicher Bewerber in den bildnerischen Fächern leider auch keinen Studienplatz für sie. So wurde sie Heilgymnastin mit Spezialstrecke postoperative Rehabilitation und dem weiteren Hobby Gitarre in der Freizeit. Preise bei nationalen Talentewettbewerben 1962 kurz vor dem Abitur zum ersten Male und dann immer wieder schoben sie dann allmählich auf das Gleis, von dem der Zug für sie schließlich richtig abfuhr. 1969 war sie zum ersten Male Sängerin des Jahres in Polen. Von da an blieb ihr der Erfolg treu, schien sie bei Wettbewerben und Festivals die Plätze und Preise förmlich einzusammeln. Ihre ausgeprägte Individualität und Vielseitigkeit, für die sie heute bei Showkonzerten und Auftritten im In- und Ausland begeistert gefeiert wird, ist auch in den frühen Produktionen schon zu bemerken. Beispielsweise in den Liedern Mary Lou 1975 und Einmal eine Dame sein 1976. Bevor wir uns in einem späteren Duett ihren aktuellen LPs zuwenden, beschließen wir die heutigen Reminiszenzenfolge mit einem ihrer ausgesprochenen Ohrwürmer der 1979er deutschsprachigen Produktion Steig in den Zug. Gute Unterhaltung mit Marila Rodowitsch aus Polen.

0: 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Erinnerungen an das Schlagerlotto mit Bobby Bülke. Dieser lebte von 1926 bis 2007. Er war Theaterschauspieler, Konferenzier, Rundfunkmoderator. Entdeckt wurde er von Eberhard Kors. Das Schlagerlotto wurde in den 80er Jahren ausgestrahlt.
1: Nun wird es aber wieder Zeit, die Interpreten für unsere nächste Sendung zu ermitteln. Helga Brauer.

H+N. Für den Fall der Fälle, dass der eine oder andere Interpret doch verhindert sein sollte, nun noch unser MMM-Interpret. MMM macht möglicherweise mit. Es ist...

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24 Uhr. Hier ist Radio DDR, angeschlossen der Berliner Rundfunk mit dem gemeinsamen Nachtprogramm. Wir senden Nachrichten. Soweit die Meldungen, hier die Wetterinformation. Mit einer nördlichen Strömung wird vorerst noch relativ kühle Luft herangeführt. Schwacher bis mäßiger Wind aus Nord bis Nordwest. Im gemeinsamen Nachtprogramm von Radio DDR und des Berliner Rundfunks hörten Sie Nachrichten. Es ist genau 0.05 Uhr. Liebe Hörer, blicken wir kurz auf die Sendefolge des heutigen Nachtprogramms. Da geht es zunächst bis 2 Uhr vom 100. ins 1000. Nach dieser rätselhaften Plauderei beginnt das Kurzhörspiel von Paul Biegel, Der Name. Die Radio DDR-Tipparade senden wir ab 2.05 Uhr und ab 3.05 Uhr begleiten wir Sie musikalisch bis in den frühen Morgen. Soweit die Vorschau. Wir wünschen recht gute Unterhaltung.

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3: Unseren heutigen zweiten Duettteil, der wie immer montags den frühen Jahren eingeräumt ist, wollen wir den Anfängen einer ganz großen der polnischen Unterhaltungskunst widmen, Marila Rodowicz. Vielmehr den Produktionen, mit denen sie bei uns die vorderen Plätze der Wertungsfindungen erstürmte. Das war vor allem mit einer 1973er Produktionsserie, für die ihre besten polnischen Erfolgstitel nachgedichtet und von ihr im DDR-Rundfunk neu aufgenommen wurden. Dazu gehörten Lieder wie die kleine Eisenbahnballade, Maria und Alles war mal da, die wir für heute wieder einmal herausgesucht haben. Viele werden sich noch daran erinnern, denn Marilas Lieder haben wunderschöne Melodien und erzählen Geschichten, die man sich merkt. Obwohl sie um drei Ecken herum fast Czesław Niemens Nichte ist, schlug sie keineswegs von Anfang an eine musikalische Laufbahn ein, sondern gehörte zunächst zu Polens, aufgemerkt, talentiertesten 80 Meter Hürdenläuferinnen. Allerdings musste sie sich wegen schlechter Leistungen in mathematisch-physikalischen Fächern davon verabschieden. Die Akademie der schönen Künste, wohin sie ihre anderen Hobbys schließlich führten, hatte wegen reichlicher Bewerber in den bildnerischen Fächern leider auch keinen Studienplatz für sie. So wurde sie Heilgymnastin mit Spezialstrecke postoperative Rehabilitation und dem weiteren Hobby Gitarre in der Freizeit. Preise bei nationalen Talentewettbewerben 1962 kurz vor dem Abitur zum ersten Male und dann immer wieder schoben sie dann allmählich auf das Gleis, von dem der Zug für sie schließlich richtig abfuhr. 1969 war sie zum ersten Male Sängerin des Jahres in Polen. Von da an blieb ihr der Erfolg treu, schien sie bei Wettbewerben und Festivals die Plätze und Preise förmlich einzusammeln. Ihre ausgeprägte Individualität und Vielseitigkeit, für die sie heute bei Showkonzerten und Auftritten im In- und Ausland begeistert gefeiert wird, ist auch in den frühen Produktionen schon zu bemerken. Beispielsweise in den Liedern Mary Lou 1975 und Einmal eine Dame sein 1976. Bevor wir uns in einem späteren Duett ihren aktuellen LPs zuwenden, beschließen wir die heutigen Reminiszenzenfolge mit einem ihrer ausgesprochenen Ohrwürmer der 1979er deutschsprachigen Produktion Steig in den Zug. Gute Unterhaltung mit Marila Rodowicz aus Polen. Hey.

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1: Sehr verehrten Damen und Herren, mein Gesprächspartner neben mir ist Ihnen kein Unbekannter. Dmitri Schostakowitsch ist aus Moskau zu uns nach Berlin gekommen, um hier an der internationalen Manifestation hervorragender Vertreter der innen- und ausländischen Musikwelt teilzunehmen. Ich freue mich, meine Damen und Herren, für Sie mit Dmitri Schostakowitsch ein Gespräch führen zu können.
2: Herr Professor, Sie waren Gastdelegierter des 22. Parteitages der Kommunistischen Partei der Sowjetunion. Welche Eindrücke haben Sie von diesem großartigen Ereignis? Liebe Fernsehzuschauer, liebe Freunde, ich hatte das große Glück, an den Sitzungen des 22. Parteitages teilzunehmen, außer der Schlusssitzung, da ich mich zu dieser Zeit bereits auf der Reise zu Ihnen in die Deutsche Demokratische Republik befand. Der Parteitag fand in einer Atmosphäre außerordentlicher Geschlossenheit und Einheit statt. Es wurde das neue Programm der Kommunistischen Partei der Sowjetunion angenommen, das Programm des Aufbaues des Kommunismus. Ein Programm, wie man bei uns zu sagen pflegt, dass das Kommunistische Manifest unserer Epoche ist. Die Delegierten und alle Redner, die zu Worte kamen, sprachen von der außergewöhnlichen, herzlichen Begeisterung und dem Schwung, die unser Land ergriffen haben, anlässlich seiner historischen Entscheidungen, die dieser 22. Parteitag traf. Ihr letztes großes Werk haben Sie dem 22. Parteitag gewidmet. Bitte, Professor, sagen Sie, was hat Sie zu dieser Schöpfung bewogen?
3: Речь идет, очевидно, о моей 12-й симфонии. 12-ю симфонию я задумал написать уже давно. В свое время я написал 11-ю симфонию, посвященную...
2: Hier ist die Rede von meiner 12. Sinfonie. Diese Sinfonie beschäftigte schon sehr lange meine Gedanken und Vorstellungen. Schon als ich meine 11. schrieb, die ich der russischen Revolution von 1905 widmete, kam mir der Gedanke, eine Sinfonie zu beginnen, die die große sozialistische Oktoberrevolution von 1917 zum Inhalt hat. Meine 12. Sinfonie ist dem Begründer der Kommunistischen Partei und des Sowjetstaates, Wladimir Iljitsch Lenin, gewidmet. Natürlich wollte ich als persönlichen Beitrag meine 12. Sinfonie zum 22. Parteitag beendet haben und sogar noch etwas früher, damit sie während des Parteitages in unseren Konzertsälen erklingen konnte. Und das ist mir auch gelungen. Uraufgeführt wurde meine Sinfonie in Leningrad, dann in Moskau im großen Festprogramm des Parteitages und in einer Reihe weiterer Städte der Sowjetunion. Ich war sehr erfreut, mit welcher Sympathie mein sinfonisches Werk aufgenommen wurde.
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0: Killing in Arab, die erste Single der Cure, hier allerdings in einer früheren Version. Die Originalsingle hat Chris Perry ein paar Wochen später produziert. Dieser Chris Perry hatte sich bei Polydor um Susie and the Banshees und um The Jam gekümmert. Verließ die Firma aber wegen Streitigkeiten und gründete ein eigenes Label, das vor allem durch The Cure getragen wird. Sowohl das Fiction-Label als auch The Cure werden nach Veröffentlichung der ersten LP Three Imaginary Boys im Mai 1979 schnell bekannt. Chris Perry schrumpfte den Namen der Band Easy Cure zu Cure, zumal aus dem Quintett mittlerweile ein Trio geworden war. Das Debüt wurde in der Besetzung Robert Smith, Gitarre, Gesang, Lawrence Tolhurst, Schlagzeug und Michael Dempsey, Bass und Gesang, innerhalb weniger Tage eingespielt. In den ersten 4 Tagen nahm man die etwas langsameren Sachen auf, wie Three Imaginary Boys oder Accuracy, voller Melancholie und Sinn für Pop-Ideen. In einer zweiten Session dann die Stücke, die mehr dem Geist des Punk verpflichtet waren, wie etwa So What und Object. Insgesamt brachte man es auf 28 Songs, die wie auf einem bunt zusammengewürfelten Demo die Arbeit der Kapelle in den letzten 1,5 Jahren widerspiegeln. Unter anderem dabei auch Foxy Lady von Jimi Hendrix als Coverversion. Chris Perry traf die Auswahl und machte es den Konsumenten schwer, denn keiner wusste so recht, in welche Ecke er nun The Cure stecken sollte.
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0: Deutsch-sowjetische Freundschaft gab es einst auch in Erfurt.
1: Mit eindrucksvollen Kundgebungen wurde gestern die große Aussprache über die Ergebnisse des Staatsbesuches unseres Staatsratsvorsitzenden in der Sowjetunion fortgesetzt. In der Erfurter Thüringenhalle trafen sich gestern Nachmittag über 3000 Einwohner der Stadt. Dr. Erich Apel, Kandidat des Politbüros des ZK der SED und stellvertretender Vorsitzender des Ministerrats, berichtete über die Reise der Freundschaft. Dr. Apel erinnerte an den 22. Juni 1941, als die Faschisten heimtückisch die Sowjetunion überfielen. Den Weg unserer Politik heute zeigt der von Walter Ulbricht und Nikita Khrushchev unterzeichnete Freundschaftsvertrag.
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1: Sag mal, wenn man Karat, den Begriff Karat, dann denkt man sofort an lyrische Titel, an Titel mit großen Melodiebögen. Liegt das ein bisschen daran, Herbert, dass du das deinem Vermögen entspricht oder dass du besonders gern solche Titel singst?
2: Vielleicht, weil ich es besonders gern mache oder weil es mir besonders gut liegt. Mhm. Es ist natürlich nicht nur eine Seite von uns, aber es ist wahrscheinlich die stärkere. Es liegt uns allen, es hat sich bei uns aus unserer Zusammenarbeit ergeben und besonders auch Ed, der also für mich die meisten Lieder schreibt.
1: Ja.
2: Da ergibt sich das so.
1: Wer schreibt eure Texte?
2: Ja, also zum Beispiel König der Welt hat Kurt Demmler geschrieben für uns. Aber wir haben einen neuen Texte gefunden oder in Zusammenarbeit, also ich mache ab und zu mal ein und in Zusammenarbeit auch, er heißt Norbert Kaiser, er ist ein Lyriker, er macht also eigentlich höhere Lyrik oder so. Ich möchte jetzt nicht abwerten, das, was er für uns macht, aber es ist ja was anderes, eine Lyrik zu machen für einen Rock, für eine Rockmusik und da mache ich mit ihm zusammen.
1: Nun kommt im Mai eure zweite Langspielplatte. Die meisten Titel oder alle Titel sind von dir, aber diese Langspielplatte ist eigentlich eine besondere.

0: Denn die erste war ja nur, ist auch wieder nicht abwertend gemeint, eine Porträtplatte. Wie sieht die zweite aus?
1: Ja, naja, du hast ganz recht. Die erste war eine Porträtplatte. Also das waren, wenn ich mal vorausschicken darf, Titel, die wir im Rundfunk aufgenommen haben. Vereinzelt, das waren auch ein paar neue dabei. Und die zweite, also das Besondere ist für uns eigentlich das Besondere, dass es eine LP war, die wirklich geplant war. Also wir haben gesagt, wir machen eine LP bei Amiga und wir machen die LP in einem einheitlichen Sound mit einem Tonmeister und wir haben uns einen großen Kopf gemacht eigentlich, welche Titel, was darauf muss, was für Kompositionen wir schreiben und es ist, glaube ich, ziemlich vielseitig geworden. Also es geht über Rock'n'Roll bis Country-Music und ein bisschen ins Symphonische fast. Und
0: ist ein König der Welt dabei? Kann man nicht sagen. Ja, wir hoffen alle sehr.

0: Meine Damen und Herren, mit Schwung und guter Laune haben wir Sie durch die letzte knappe Stunde dieses Nachtprogramms begleitet und damit in den neuen Morgen. Es ist 4:02, das Nachtprogramm ist beendet und in 2 Minuten beginnt wieder das Frühprogramm von Stimme der DDR. Ich verabschiede mich mit den allerbesten Wünschen für Sie.
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0: Freundschaft proklamiert Klaus Feldmann in der aktuellen Kamera.
1: Guten Abend, meine Damen und Herren. Das Zentralkomitee der Sozialistischen Einheitspartei Deutschlands hat im Zentralkomitee der KPdSU zum heutigen 60. Jahrestag des zweiten Parteitages der Sozialdemokratischen Arbeiterpartei Russlands brüderliche Kampfesgrüße übermittelt. In dem vom ersten Sekretär des Zentralkomitees Walter Ulbricht unterzeichneten Grußschreiben heißt es: Die deutsche Arbeiterklasse verdankt der Partei Lenins unendlich viel. Sie hat in entscheidendem Maße der internationalen kommunistischen Bewegung, so auch der deutschen Arbeiterbewegung, mit ihren reichen Erfahrungen den Weg gewiesen, um die Mehrheit der Arbeiterklasse zu gewinnen, eine marxistisch-leninistische Bündnispolitik zu entwickeln und die Massen an den Kampf um die politische Macht heranzuführen. Unter der Führung so aufrechter Freunde des Sowjetvolkes wie der Genossen Ernst Thälmann, Wilhelm Pieck und Walter Ulbricht kämpften die Kommunistische Partei Deutschlands und die Sozialistische Einheitspartei Deutschlands für die systematische Durchsetzung des Leninismus in der deutschen Arbeiterbewegung, für die Anerkennung der führenden Rolle der KPdSU und für die feste Freundschaft zur Sowjetunion. Vom zweiten Parteitag der Sozialdemokratischen Arbeiterpartei Russlands bis zum 22. Parteitag der Kommunistischen Partei der Sowjetunion, vom ersten Parteiprogramm bis zum neuen Programm der KPdSU, dem wegweisenden Leitstern unserer Epoche, spannt sich ein weiter Bogen. 60 Jahre unermüdlichen Kampfes für das Glück und den Frieden der Menschheit hat die KPdSU zur anerkannten Vorhut der gesamten internationalen kommunistischen Bewegung gemacht. Heute steht die KPdSU gestählter und geschlossener denn je als leuchtendes Vorbild für das große Heer der mehr als 42 Millionen Mitglieder umfassenden internationalen kommunistischen Bewegung.
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Zur Mittagspause darf bei uns gerockt werden. Frieden und Dialog, ein Friedenskongress aus Thüringen. Heute vorgestellt in der kleinen Audiodatei. Viele O-Töne, es wird spannend, dranbleiben. Bis dahin rocken wir die Mittagspause. Gratulieren natürlich auch Wladimir Putin zum 74. Geburtstag. Hugh Graham ist dabei, Bugs Fizz the Fizz, Wanda aus Österreich, Jefferson Starship und Angelo Branduardi zurück in das Jahr 1983, Il Libre.

Ein schönes Comeback begehen Bucks Fizz. Sie hatten ja große Hits und einen Eurovision Song Contest Sieger. Damals hieß das noch Grand Prix. Die Frauen sind noch die echten, die Männer sind ausgetauscht. Mit dem Namen gab es auch Schwierigkeiten, drum heißen sie jetzt offiziell The Fizz. Aber der Titel ist richtig gut. A Crazy Shot in the Dark. Bucks Fizz, The Fizz.

In den 70ern erfolgreich mit Foreigner, in den 80ern die ganz großen Hits I Want to Know What Love Is, Say You Will, Urgent. Und jetzt solistisch Time Heals the Pain, Lou Gramm.

0: Heil nun auf Ihrem DDR1, zur Mittagszeit darf gerockt werden. Aber die Informationen kommen auch nicht zu kurz bei uns. Hier das Neueste vom Tag. In die Natur, Frieden und Dialog, 2026, ein Kongress in Thüringen. Ordensburg-Liebstedt, historisches Gemäuer. Eingeladen Marion Schneider, ihre Einschätzung ganz am Ende eines zweiteiligen Dossiers.
1: Und nun das Dossier.
0: An meiner Seite hier in Liebstedt, Rainer Braun, was hat dich hierher geführt?
2: Ich bin hier eingeladen zu dieser wichtigen Friedenskonferenz. Bin jetzt hier, glaube ich, zum zweiten oder dritten Mal da. Und erstens fahre ich gerne nach Thüringen, weil es da wunderschön ist. Und zweitens ist, glaube ich, zu diskutieren mit Freundinnen und Freunden über Frieden, über die Notwendigkeit, sich besser zu vernetzen, sich stärker zu engagieren, ein ganz, ganz wichtiges Thema in diesen schwierigen Zeiten.
0: Du bist etwas zu spät angekommen. Der Zug hat seine Zeit gebraucht.
2: Ja, das ist ja keine Überraschung, dass bei der Deutschen Bundestag man nicht mit einem Zeitplan, sondern mit viel Geduld rechnen muss. Und sie ist für mich nur ein Ausdruck dessen, wer sein Land militarisiert, ruiniert seine Infrastruktur. Und die Deutsche Bahn ist ein Ausdruck dessen, wie heruntergekommen unser Land angesichts des Militarismus zunehmend und immer mehr wird.
0: Rainer Braun, ich bedanke mich. Der Kongress Frieden und Dialog. Ich begrüße Helena Romanus vom Friedensatelier Halle. Sei gegrüßt.
3: Ja, danke schön und herzlich willkommen auch von mir.
0: Wir hatten uns gerade einen Vortrag mit dir angehört und du hast gesagt, dass du im Prinzip evangelisch geprägt bist und 1989 so ein bisschen gedacht hast, das war's. Ich wäre jetzt jemand gewesen, der 1989 wahrscheinlich als FDJ-Kulturarbeiter auf der anderen Seite gestanden habe. Ich nehme aber für mich in Anspruch, immer gesagt zu haben, wir müssen mit allen reden und wir brauchen den Dialog. Tja, 1989, alles gut, so ist es aber nicht gekommen. So bist du heute beim Friedensatelier. Stell dich mal vor.
3: Ja, also Helena Romanus, inzwischen beim Friedensatelier in Halle. Damals, 1989, war ich im 15 und meine Mutter hat mein Bruder und mich immer so mitgeschleift zu den Kerzenspaziergängen, damals hieß das so. Und als die so Kraft aufnahmen und das immer mehr Leute wurden, das war schon richtig toll. Da habe ich aber damals eben auch gedacht, wir bauen unsere DDR komplett um. Das war so in den Revoluzzerkreisen, war das so das Ziel. Wir bleiben DDR, wir machen jetzt den Sozialismus völlig neu, wir fangen nochmal von vorne an. Und das hat sich dann eben völlig zerschlagen.
0: Da kann man so sagen, Vereinigung mit BRD oder gar USA war nicht geplant.
3: Das war so überhaupt nicht angedacht, ne. Die Leute, die das vorangetrieben haben, vorangebracht haben, diese Revolution, die wollten die DDR umgestalten und nicht den Anschluss an die BRD.
0: Du bist 2020 dann wieder kritischer geworden. Das waren die Corona-Jahre, die uns alle überfahren haben. Hast dich dann auch wieder engagiert?
3: Ja, auf jeden Fall. Denn im Mai 2020 mit der Einführung dieser Maskenpflicht wurde mir klar, dass sich das nicht von alleine wieder ausläuft, sondern dass hier wirklich was Ernstes am Laufen ist und dass ich selber wieder tätig werden muss. Der Frieden fängt hier an. Oder andersrum, die Welt ist unser Spiegel. Und wenn wir im Spiegel überall nur Krieg sehen, dann hilft das nichts, wenn wir am Spiegel putzen, wie es so schön heißt, ja. Wir müssen die Kriege in uns wahrnehmen, endlich mal wahrnehmen und uns denen stellen und die befrieden. Darum reinbringen. Und das ist allerdings wirklich ein knallharter Weg. Das ist keine Leichtigkeit.
0: Der einfache Frieden. Ich bedanke mich.

0: nicht gering. Es ist um den einfachen Frieden seit Tausenden von Jahren ein Beschweren.
1: Haben wir gerade den kleinen Frieden, den einfachen Frieden gehört, und jetzt an meiner Seite, wir kennen sie schon, hier war sie schon zu Gast bei uns im Sender, Ivana Steinig vom Aktionsbündnis Zukunft Donbass. Wie ist denn der aktuelle Stand, Ivana?
2: Hallo. Bei uns in der Vereinsarbeit, also, steht jetzt auf dem Plan der Weihnachts-LKW für die Menschen im Donbass. Das wird unser 10. Weihnachts-LKW. Die Sammlung beginnt jetzt und wir sammeln also quasi Geldspenden zum einen, aber auch Sachspenden für Kinder, für Erwachsene, für alte Menschen, je nachdem, wie wir das halt einfach jetzt schon das 10. Mal in Folge machen.
1: Du hast von einem aktuellen Projekt hier berichtet, welches du anlaufen lassen willst.
2: Ja, diese Idee ist mir quasi in der Vorbereitung auf die Teilnahme hier in Liebstädt gekommen, weil ich festgestellt habe, dass auch im 12. Kriegsjahr die Menschen gerade aus dem Donbass, also die seit 12 Jahren mit und in diesem Krieg leben müssen, in Westdeutschland, in Westeuropa eigentlich gar nicht gehört werden. Also sie haben kein Gesicht und keine Stimme. Und ich habe daraufhin unsere Partner dort gefragt, ganz kurze Interviews zu machen mit Jugendlichen jetzt in der ersten Etappe, mit 16-Jährigen, mit 17-Jährigen über ihre Hoffnungen, über ihre Wünsche, was sie sich vorstellen für ihr Leben. Diese Jugendlichen, die jetzt mitgemacht haben, schon sind aus Mariupol, am Schwarzen Meer. Und als ich dann die Filmchen bekommen habe, die ersten, ist mir aufgefallen, mein Gott, die waren ja 2014, als der Bürgerkrieg begann in der Ostukraine, waren die 4, da waren die 5 Jahre alt. Und 2022, als die SWO begann, oder wie man das hier sagt, der nicht motivierte und völkerrechtswidrig nicht gedeckte Angriffskrieg, da waren die 12, da waren die 13 Jahre alt. Und jetzt sind sie 16, jetzt sind sie 17, jetzt wollen sie einen Beruf lernen, beenden ihre Schule und dann wollen sie in ihr Leben rein. Und das zu zeigen in kurzen Filmbeiträgen, das fände ich spannend, wenn man das hinbekommt.
1: Auf jeden Fall. Du hast im Vorgespräch gefragt, ob du dir wieder einen Musiktitel wünschen kannst. Das möchte ich dir nicht verwehren.
2: Da muss ich jetzt gerade mal ganz... Also ich würde mir wünschen, etwas von Komitas Vardarep heißt der. 7 Pianostücke.
1: Danke, Ivana Steinig. Adresse noch, wer dich im Internet finden will.
2: Wir sind zu finden unter www.zukunftdonbass.org und haben auch einen Telegram-Kanal, der heißt genauso.
1: Komitas Vardapet, der Begründer der modernen klassischen armenischen Musik. Frieden und Dialog in Liebstädt. Ein Patrick an meiner Seite, was hat dich hierher geführt?
3: Ja, der Frieden führt mich hierher. Es sind viele engagierte Menschen, die einen Weg suchen, wie wir Frieden in uns selbst und auch in die Welt tragen können. Und das führt mich hierher.
1: Du bist auch seit vielen Jahren für den Frieden engagiert. In welcher Organisation derzeit?
3: Aktuell für das Gut Nassanger, das Friedenszentrum Europa in Lichtenfels.
1: Das ist Bayern in der Nähe von Thüringen, ganz nah an der Grenze. Was bietet ihr dort?
3: Ja, wir sind gerade in der Findungsphase. Das heißt, wir haben das Projekt im letzten Jahr aufgebaut. Ich bin erst seit 3 Monaten dabei. Jetzt gilt's, wir haben eine Stiftung eingerichtet, eine Betreibergesellschaft, und fangen jetzt an, das Gebäude zu renovieren und zu sanieren. Und durch die interne Friedensarbeit, die es immer bedarf, wenn viele Menschen zusammenkommen, lernen wir am praktischen Feld, wie es funktioniert, und möchten das dann gerne nach außen tragen und durch Veranstaltungen und Räume dann auch anderen Menschen die Möglichkeit geben, daran zu lernen, sich weiterzuentwickeln. Wir möchten einfach die Räume schaffen, wo das möglich ist.
1: Wir sind hier in Liebstädt und an meiner Seite Florian D. Pfaff, lange Zeit bei der Bundeswehr gewesen. Sei gegrüßt, was führt dich hierher?
4: Ja, die Einladung führt mich hierher und ich nehme alle Termine an, die ich kann. Ich hatte jetzt schon ein paar Workshops hier und ich denke, dass morgen der Workshop auch interessant wird. Ich habe nur positive Rückmeldungen, aber ich würde auch dann herkommen, wenn ich hier niedergemacht würde.
1: Auf jeden Fall die Sache des Friedens, das sieht man an deinem T-Shirt. Und du hast 2003 einen Konflikt gehabt mit deinem damaligen Arbeitgeber der Bundeswehr. Da ging es um den Irakkrieg. Bitte erzähl doch mal denen, die es noch nicht wissen.
4: Ja, ganz einfach. Der Irakkrieg, der dürfte bekannt sein. 2003 wurde ja schon im Fernsehen angekündigt, als wenn das losgeht, ein völkerrechtswidriger Angriffskrieg gestartet wird. Und da habe ich natürlich gesagt, da muss ich jetzt prüfen, ob ich irgendwelche Aktien da drin habe. Und wenn mir einer einen Befehl gibt, der in meinen Augen eine Kriegsbeteiligung darstellt, dann würde ich den Gehorsam verweigern. Und die haben gesagt, das prüfen sie besser nicht. Die wussten ja, was rauskäme. Und wenn sie jetzt weiterprüfen, dann betrachten wir das als ungehorsam. Und ich habe gesagt, ich habe aber den Auftrag, das waren die frühere Ausbildung und das sind ja auch die Gesetze, die sagen, man darf bei Verbrechen nicht mitmachen. Punkt. Nach einer Woche Klapsmühle, nach Degradierung vom Hauptmann vom Major zum Hauptmann, nach Staatsanwaltschaft, Ermittlungen wegen Ungehorsam und Gehorsamsverweigerung, nach Degradierung vom Major zum Hauptmann heißt, das wurde nie rechtswirksam. Hat dann letztlich das Bundesverwaltungsgericht alles aufgehoben und damit drohte auch eigentlich keine weitere Benachteiligung. Aber die Bundeswehr hat dann das Urteil nicht umgesetzt. Sie haben in ihren internen passwortgeschützten Bereich eingestellt, wir werden das Urteil jetzt nicht umsetzen, können wir ja nicht, weil wenn wir so Urteile umsetzen, dann gehen ja unsere Einsätze, das sage ich mal nicht. Ich sage Verbrechen nicht, weil Angriffskriege sind Verbrechen. Bei Verteidigung hätte ich ja mitgemacht. Ich mache ja nur bei Verbrechen nicht mit, bei Angriffskrieg nicht mit. Müsste sich eigentlich nicht die Bundeswehr an Recht und Gesetz halten? Müssten die nicht eigentlich auch die Gerichtsurteile achten? Müssten die Medien darüber nicht berichten, was das für ein Haufen ist? Müssten die Medien nicht auch über die NATO berichten, die ja schon 1999 zur Verbrecherorganisation wurde, wenn man dann zusammenzählt, weil NATO heißt ja Organisation, North Atlantic Treaty Organization. Und natürlich war auch 1999 das ein Angriffskrieg, damit ein Verbrechen. Aber man darf ja nicht sagen bei uns im Fernsehen, dass Verbrechen plus Organisation Verbrecherorganisation heißt.
1: Ja, und seitdem bist du praktisch in der Friedensarbeit tätig.
4: Also ich bin schon 1976 der größten Friedensbewegung in Deutschland beigetreten. Und das habe ich damals nicht nur geglaubt, das war damals auch wahr. Das war die Bundeswehr. Wir haben gesagt, wir werden niemals angreifen, wir werden nur verteidigen. Damit schrecken wir ab und das sichert den Frieden. Die Methode stimmt, wenn man aufrüstet, wenn man gut ausbildet, also insgesamt eine starke Armee ist, dann schreckt das ab. Und wenn man sagt, ich werde auch nur verteidigen, dann ist das ja nicht Verbrechen, nicht illegal, nicht

0: denke, Frieden ist die Grundvoraussetzung für Lebensqualität.
1: Sie haben ein aktuelles Buch, Wieder Brandmauern.
0: Zwischen Brücken und Brandmauern heißt das Buch. Und da beschreibe ich meine Erlebnisse aus dem Thüringer Landtag in den 5 Jahren. Und mit diesem Buch möchte ich gerne Erfahrungen vermitteln und vor allen Dingen die Menschen, die für Frieden und auch für Mitspracherecht der Menschen eintreten, Informationen geben, die uns normalen Bürgern eigentlich nicht zur Verfügung stehen und unsere Kräfte benötigen.
1: Auf dem Kongress Frieden und Dialog treffe ich mich mit Uli Masut, Künstler aus Weimar. Sei gegrüßt.
2: Ja, also Weimar stimmt nicht mehr, ne? Ist jetzt Auerstedt.
1: Hier ist Liebstedt, glaube ich sogar, und hier bimmelt die Glocke. Wir sind also richtig auf dem Land. Ja, was führt dich hierher?
2: Der Kongress.
1: Das Eintreten für den Frieden. Bei Corona war es ja kritischer geworden.
2: Nicht geworden, immer gewesen. Ne? Nur da ist halt mehr aufgefallen.
1: Wie wichtig ist es denn als Künstler, seine Stimme zu zeigen, beziehungsweise eine Position zu beziehen, auch um glaubhaft zu bleiben?
2: Da kann ich nur für mich antworten.
1: Ne? Ja, für niemand anderen.
2: Ja, genau, ja, weil du als Künstler gefragt hast. Also für mich ist einfach wichtig, die Sachen zu sagen, von denen ich fest überzeugt bin. Und das habe ich genauso gehalten bei der Corona-Nummer, ja, wie ich das bei anderen Themen vorher auch gemacht habe. Also ich bin eigentlich immer der Alte geblieben. Nur mein Blick von einigen Leuten auf mich, der hat sich geändert. Also ich sage immer, ich bin seinerzeit irgendwie als Linker ins Bett gegangen und bin dann als Nazi aufgewacht. Ne?
1: Dann gratuliere ich Uli Masut. Danke.
2: Ja, gerne.
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1: 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Diesen Dialog auf dem Kongress hier in Liebstedt in Thüringen treffe ich Tom Horn.
4: Ja, hallo.
1: Wir sind ja ewig Kollegen im Grunde genommen, aber uns noch nie begegnet. Du warst beim MDR jahrzehntelang.
4: Stimmt, fast 30 Jahre lang. Aber jetzt bin ich im Ruhestand.
1: Und du spielst dir auf zum Tanzen, naja, nicht ganz, Leonard Cohen ist nicht unbedingt zum Tanzen. Wie bist du zu ihm gekommen?
4: Ach, schon vor Jahrzehnten ist einer meiner Idole, musikalisch wie auch menschlich, glaube ich, kann ich sagen, ja. Und Cohen hat mal gesagt, angesichts dieser Welt, wenn man sich da umblickt und nur Chaos sieht und eigentlich fast gar nicht mehr begreift, was abläuft, kann man entweder nur die Faust ballen oder man kann Halleluja singen. Und ich versuche beides zu tun. Und das finde ich ist ein sehr schöner Satz und den versuche ich auch für mich zu beherzigen.
1: Dann werde ich jetzt mal ein wenig Leonard Cohen einspielen. Bedanke mich für die Worte. Danke.
4: Dankeschön.
1: Der Schnulze Halleluja, überdrüssig erlaube ich mir, einen anderen Leonard Cohen-Titel zu spielen. You Want It Darker. Von seinem letzten Album.
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1: Und morgen Teil 2 des Spezials Frieden und Dialog mit Dieter Dehm, Klaus Hartmann von den Freidenkern, natürlich Marion Schneider und einem musikalischen Teil.
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0: Уважаемые граждане России, с Новым годом, дорогие друзья! 2026 год.
1: Seinen 74. Geburtstag beging gestern Wladimir Putin. Kreml-Sprecher Peskow erklärte, er werde Zeit mit seiner Familie verbringen, gleichzeitig seine Arbeit fortsetzen, darunter internationale Telefonate und Vorbereitungen für den Gipfel der Gemeinschaft unabhängiger Staaten in Turkmenistan. Viele Glückwünsche gab es. Öffentlich gratulierte Weißrussland auch Kim Jong-un. Er nannte Putin mein liebster Freund, lobte dessen hervorragende und geschickte Führung. Auch der chinesische Staatspräsident Xi Jinping hat Putin beglückwünscht. Auch Teilnehmer des Internationalen Jugendfestivals 2026 nahmen eine Glückwunschbotschaft auf. Einer sagte, vielen Dank, dass Sie an uns und an die Multipolarität der Welt glauben. Davon ausgehend aus Deutschland und anderen westlichen Ländern, die ich nicht mehr zu zivilisierten Ländern zählen kann, kamen keine Glückwünsche. Möchte ich Sie hier voller Scham, ja, ich schäme mich, Deutscher zu sein, von früh um sechs bis abends überbringen. Großes Verständnis zeigend für die Verbitterung eines Wladimir Solowjows. Dargebot im aktuellsten Gespräch mit Roger Köppe von der Schweizer Weltwoche.
2: Roger, wie geht's?
1: Vorher wollen wir den heutigen Ausspruch des Genossen Kim Jong-un zur Kenntnis nehmen. Die Schriften,

0: denen es an der philosophischen Tiefe und der Neuschöpfung fehlt, können nicht für wissenschaftlich-theoretische Schriften gehalten werden.
1: 조체 백의 2013년 4월 4일 청약.
0: Wladimir Solowjow bekannte sich ja unlängst in Sachen Wirtschaft zur wissenschaftlichen marxistischen Weltanschauung. Sein großes Können beweist er im aktuellen Aufsager mit Roger Köppel, auch seinen grandiosen Humor. Wir beginnen.
2: Can you imagine an aggressor during who started the war against sovereign Ukraine and population of Ukraine and civilians of Ukraine decided to go to the invaders?
0: Zu Köppels dümmlicher Auslassung, Russland habe einen Krieg begonnen, fragt Solowjow klug: Können Sie sich vorstellen, dass der größere Teil der Flüchtenden, 8 Millionen werden genannt, zum Aggressor flüchten? 8 Millionen Ukrainer sind nämlich nach Russland geflüchtet.
2: When you will be fucking wiped off the earth, stop complaining about Russian aggression.
0: Wenn ihr fucking, fügt Solowjow bei, verdammt nochmal von der Erde verschwunden seid, hört auf, über die russische Aggression zu jammern, denn das ist die Quittung für das Leid, das ihr durch Raketen verursacht habt. Und dafür, dass ihr Raketen geliefert habt, um Russen zu töten, beschwert euch nicht, wenn eure Städte verdammt nochmal in Schutt und Asche liegen. Beschwert euch nicht, nehmt die Konsequenzen in Kauf. Wenn ihr also glaubt, dass ihr verdammten, perversen Europäer gegen Russland kämpfen und gewinnen könnt, dann schaut euch eure Geschichte noch einmal an. Ihr habt noch nie gegen Russland gewonnen und werdet es auch nie tun. Ist das nicht schön?
2: You never ever won against Russia and you never ever will. Isn't it nice?
3: Keep calm, Vladimir, keep calm.
0: Köppel, komm runter. Und Solowjow schaltet lachend komplett um.
2: Let's check my pulse. It's 56.
3: Well, that's probably my influence, my comforting influence.
2: No, no, what I'm saying is, my pulse is 56.
0: Und prüft mit seiner Uhr nach dieser Tirade seinen Puls. 56. Köppel sagt noch, das ist der positive Einfluss seiner. Gerne. Solowjow möchte ich mit auf den Weg geben. Er soll nicht vergessen, Russland ist das größte europäische Land. Auch er ist Europäer, einer der klügsten, talentiertesten. Wer ihn als Propagandist vereinfacht, zeigt beeindruckend fehlende Bildung, fehlendes Kulturwissen und dass es ein Problem des Westens ist, die wirklich talentierten Leute seit Jahrzehnten auszusortieren und ungebildeten Opportunismus auf Leitungsposten hebt. Daran werden wir zugrunde gehen, mehr als vor 80 Jahren, weil selbst da gab es noch Gebildete. Und ja, Solowjows Verbitterung kann ich nachvollziehen. Bisweilen teile ich sie, aber weniger, weil ich selbst in meinen treuesten Jahren nie wirkliches Vertrauen in dieses System zeigen konnte. Festgestellt am 8. Oktober 2026 die kleine Audiodatei. Ängstens am BSW.
4: Sarah kommt.
0: Berichtet aus Sachsen-Anhalt, kompakt.
5: Ich habe immer gesagt, meine Zielgruppe ist die Friseuse.
0: Eine Pressekonferenz mit einer Ankündigung.
6: Wir werden mit der AfD in der kommenden Woche über ein Sonderplenum einen gemeinsamen Antrag einbringen, den wir gerade mit Herrn Siegmund und mit Herrn Kirchner unterschrieben haben. Ein friedenspolitisches Signal nach außen geben, aus dem Magdeburger Landtag in den Berliner Regierungsbezirk.
0: So Thomas Schulze, und Dominik Reichert sprach mit Claudia Wittig.
7: Genau, also es geht ganz im Wesentlichen darum zu sagen, wir wollen den Krieg in der Ukraine nicht künstlich am Laufen halten, wie es aktuell passiert, durch Waffenlieferungen und vor allem auch durch Milliardengeschenke von Steuergeldern, die unser Kanzler da regelmäßig hinschleppt. Das heißt, wir fordern die Bundesregierung auf, die Waffenlieferungen einzustellen, die Geldzahlungen in die Ukraine einzustellen. Humanitäre Hilfe bleibt gesichert, das muss man ganz klar sagen. Und gleichzeitig möchten wir sie auffordern, eine diplomatische Initiative zu starten und gleichzeitig mit der diplomatischen Initiative auch die wirtschaftlichen Beziehungen zu Russland wieder zu normalisieren, die Sanktionen einzustellen. Das ist gut für die Ukraine und das ist vor allem ja auch gut für die Menschen hier in Deutschland, denn aktuell finanzieren wir da das Morden und das Sterben und gleichzeitig aber auch die goldenen Kloschüsseln für die ukrainischen Oligarchen. So kann es nicht weitergehen.
0: Sehr lobenswerte Berichterstattung. Das BSW Sachsen-Anhalt scheint begriffen zu haben. Interessant auch die Gegenproteste. Bei der Inthronisierung Dominik Reicher zählte um 200 bis 300 Mann. Die verlaufen sich schnell vor dem Magdeburger Dom, wer die Stadt kennt. Überragend Ulrich Siegmund. Er kam aus dem Landtag, ging auf die Demonstrierenden zu, bot Gespräche an, die natürlich nicht stattfanden, weil es nur Buhrufe gab. Als Lebenssang sich Linkslesender verband ich links früher immer mit Intellekt. Nach Bildern wie diesen und einem überragenden Ulrich Siegmund kann links 2026 in Deutschland derzeit nur noch für vollendete Blödheit stehen. In Thüringen scheitert die AfD mit Antrag auf Auflösung des Landtags. Ministerpräsident Mario Vogt kündigte vorher an, seine Klage gegen den Entzug seines Doktortitels zurückzuziehen.
4: Ihr Dreck wird unsere Demokratie nicht kaputt machen.
0: So wird er weiter wirken.
8: Keinen Krieg gegen Russland!
0: Auch im Geiste dessen wollen wir hoffen, dass es nicht Einfluss auf die Zielkoordination hat.
9: Wir warnen Sie, folgende Bilder können verstörend werden.
0: Festakt Deutsche Einheit zu Bremen.
10: So, und jetzt kommen wir zu einem Höhepunkt. Frank Walter Steinmeier!
0: SPD.
11: Das ist richtig.
12: Und über allem steht ein Fixstern.
0: Für all das werden wir teuer bezahlen. Noch ein Gruß der Grünen an das Geburtstagskind in Moskau.
13: Wir müssen Wladimir Putin global isolieren, indem wir hier vor Ort unsere Häuser besser isolieren.
0: Teuer bezahlen werden wir alle. Wer jetzt sagt, ich hab doch nicht. Quatsch, ich auch nicht. Aber mitgehangen, mitgefangen.
14: Selbst wenn wir ein und dieselbe Wetterlage in zwei Wochen bekommen würden, dann sind wir eher unter Nebel und Hochnebel abgetaucht. Das geht jetzt jeden Tag abwärts.
0: Selbst beim Wetter nur noch abwärts geht's.
15: Dieses Geschäftsmodell Bundesrepublik Deutschland ist vorbei.
0: Jetzt sind wir im Osten ja weiter, wir wollen es gar nicht mehr haben.
9: Und nun die weiteren Nachrichten.
0: Danke Svetlana, na schnell noch. Kiews Bürgermeister Klitschko, die ukrainische Hauptstadt ist teilweise ohne Strom und Wasser. Sergej Lavrov, Moskau ist weiter zu Gesprächen über die Ukraine bereit. Der stellvertretende ukrainische Außenminister Rybkov erklärt, es gibt derzeit keine Pläne für Dreiergespräche zwischen Russland, USA und Ukraine. Sarah Wagenknecht, BSW, erklärt, auf X, Deutschland muss Kontakte zu Russland wiederherstellen. Und Ungarn macht den Weg frei für EU-Beitrittsgespräche. Mit der Ukraine. In Japan gab es einen mutmaßlichen Mord an einer Frau durch einen US Marine. Das löste Demonstrationen in Tokio aus. Demonstranten zogen vor die US-Botschaft, fordern den Abzug der US-Truppen. Die Bundesregierung stoppt aus Sicherheitsgründen den geplanten Einstieg der chinesischen Staatsreederei COSCO beim Hamburger Logistiker Zippel. 200 Juden warnen vor Regierungsbeteiligung der Linken in Berlin, fordern von SPD und Grüne, laufende Koalitionsverhandlungen mit Linken zu beenden. Tja, das Anerkennen von Wahlen fällt schwer, wenn Abschied vollzogen von Demokratie. Der frühere BND-Präsident Hanning muss in Untersuchungshaft, Spionageverdacht.
16: Ich bin auch für Frieden. Friedrich Merz ist für Frieden. Jeder ist für Frieden.
0: Und Sachsen-Anhalt, CDU-Fraktion droht möglicherweise Spaltung. Wolken und Regen gibt es heute. Auch die kommenden Tage durchwachsen. Deutlich kühler.
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0: Zurück in der Mittagspause. High Noon auf DDR1. 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Gleich in der Rubrik und nicht nur Rock, was Wunderschönes von James Last, Lastrada, nach Simple Minds, Beginner Boys.

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0: 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Erinnerungen an das Schlagerlotto mit Bobby Bülke. Dieser lebte von 1926 bis 2007. Er war Theaterschauspieler, Konferenzier und Rundfunkmoderator. Entdeckt wurde er von Eberhard Kors. Das Schlagerlotto wurde in den 80er Jahren ausgestrahlt.
1: Jörg Hindemith. Siegfried König. Bärbel Naumann. Für den Fall der Fälle, dass der eine oder andere Interpret verhindert sein sollte, nun noch unser MMM-Interpret. Macht möglicherweise mit. Es ist...

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1: Wie das Amt für Wasserwirtschaft der Deutschen Demokratischen Republik mitteilt, sinkt der Wasserstand der Elbe im Raum Dresden infolge der nur unwesentlichen Niederschläge am Wochenende weiter ab. Die Wasserläufe in den drei Thüringer Bezirken haben wieder Niedrigwasser. Im Bezirk Erfurt wurden 38 neue Staue errichtet, sodass die Landwirtschaft zusätzlich Wasser zur Beregnung erhält.
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1: Ich bin der Nase nachgegangen, liebe Zuschauer, und befinde mich hier im Keller in der alkoholgeschwängerten Luft des VfW Nordbrand. Und mir ist dabei ein Buch über die Geschichte des Nordhäuserkorns in die Hände gefallen. Darin steht unter anderem: Der Branntwein fand hier eine Heimstätte wegen der anliegenden reichen Kornkammer der Goldenen Aue und wegen des Holzreichtums des benachbarten Harzes. Es dauerte nicht allzu lange, so tranken Junge und Alte das Lebenselixier als Universalmittel gegen alle möglichen und unmöglichen, wirklichen und eingebildeten Gebrechen und Krankheiten, als Trostwasser gegen üble Laune, Sorge, Weltschmerz und gegen den bösen Herbstnebel. Mit dem Produktionsleiter Walter Mal Künzel möchte ich sprechen und erfahren, ob das nun stimmt, dass der Nordhäuser gegen all diese Gebrechen wirkt.
2: Ja, ich glaube, da gibt es ja wohl nichts dagegen oder mehr dazu zu fühlen.
1: Eine wahre Medizin.
2: Ja, kann man so eine Weile
1: sagen.
2: Und
1: seit wann gibt es den Nordhäuserkorn?
2: Den Korn gibt es seit 1507 und wir feiern gerade in diesem Jahr jetzt das 475-jährige Jubiläum. Und das ist das, was praktisch in der Urkunde erwähnt wurde. Es ist aber anzunehmen, dass der Korn schon viel länger hergestellt wurde ist hier.
1: Der Korn, aber hier steht Doppelkorn an den Fässern. Das ist wohl der doppelte Alkoholgehalt.
2: Ja, das ist nicht ganz richtig, dass es doppelter Alkoholgehalt ist. Der Alkoholgehalt wird hier auf 38 Volumenprozent festgelegt, gegenüber dem Korn mit 32%. Und dazu kommt natürlich die weitaus längere Lagerung. Wir garantieren ja für unseren Doppelkorn ein Jahr.
1: Nun gibt es ja verschiedene Korn. Was macht denn nun das Besondere des Nordhäuserkorns aus?
2: Ja, das beginnt schon bei der Alkoholherstellung, bei der Auswahl des Getreides dafür. Wir nehmen also nur Roggen für die Alkoholgewinnung. Nach einer gewissen Gärzeit entsteht dann durch Abdestillieren der Braubrand, der dann im Anschluss danach gereinigt wird in der Rektifikation. Und diese so entstandenen Destillate werden dann auf Eichenholzfässern, wie wir das hier sehen, gelagert. Und dabei gibt es eine Qualitätsverbesserung durch den Austausch der Inhaltsstoffe des Holzes mit den des Destillates.
1: Ah, der Geschmack wird also durch das Holz, durch das Eichenholz mitbestimmt?
2: Mitbestimmt, ja.
1: Ein edler Tropfen also?
2: Auf jeden Fall ein edler
1: Tropfen. Und Ihre Betriebsangehörigen, die greifen wohl nicht manchmal zur Flasche, wenn so diese Flaschen vorbeirollen auf dem Band?
2: Das ist strengstens untersagt und wir achten sehr darauf.
1: Und wie wird die Qualitätsnote ermittelt?
2: Die Qualitätsnote wird ständig überprüft, einmal schon hier in den einzelnen Herstellungsabteilungen und dann haben wir natürlich Mitarbeiter der TKO, die ständig darauf achten, die Qualität beizubehalten und das geschieht einmal im Labor, einmal chemisch-analytisch und dann das Entscheidende dabei ist die Verkostung, die täglich durchgeführt wird, damit wir auch eine hundertprozentige Kontrolle haben.
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0: Deutsch-sowjetische Freundschaft gab es einst auch in Erfurt.
1: Mit eindrucksvollen Kundgebungen wurde gestern die große Aussprache über die Ergebnisse des Staatsbesuches unseres Staatsratsvorsitzenden in der Sowjetunion fortgesetzt. In der Erfurter Thüringenhalle trafen sich gestern Nachmittag über 3000 Einwohner der Stadt. Dr. Erich Apel, Kandidat des Politbüros des ZK der SED und stellvertretender Vorsitzender des Ministerrats, berichtete über die Reise der Freundschaft. Dr. Apel erinnerte an den 22. Juni 1941, als die Faschisten heimtückisch die Sowjetunion überfielen. Den Weg unserer Politik heute zeigt der von Walter Ulbricht und Nikita Chruschtschow unterzeichnete Freundschaftsvertrag.
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1: Das Elbe-Kraftwerk Fockerode bei Dessau. Wichtiger Energielieferant für ein großes Industriegebiet. Nur eine gleichbleibende Kühlwasserversorgung aus der Elbe garantiert die Energieerzeugung. Wegen des sehr niedrigen Wasserstandes haben die Kraftwerke geeignete Vorkehrungen getroffen. Ein Schwimmbacker bewahrt das Einlaufbecken vor dem Versanden. Dadurch kann das Elbwasser ungehindert zulaufen. Trotz der Trockenheit können so die Kraftwerke in Fockerode die volle Strommenge in das Netz.
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0: Eine klingende Postkarte aus dem Jahr 1960 mit Bärbel Wachholz.
1: Hallo, lieber Schallplattenfreund. Achtung, Aufnahme. Jetzt kommen die entzückendsten Grübchen von Groß-Berlin und die gehören Bärbel Wachholz.
2: Ein Häuschen.

0: Ja, früher gab Bärbel Wachholz selbst das Signal. Achtung, Aufnahme.
1: Das stimmt nicht ganz, Heinz Quermann. Ich habe eher gesagt, bitte recht freundlich. Denn bevor ich als Schlagersängerin auf der Bühne stand, habe ich 3 Jahre Fotografin gelernt und war tagsüber im Atelier und in der Dunkelkammer.
0: Oh, da hätte ich mich aber gerne mal entwickeln lassen.
1: Aber wenn es abends meine Zeit erlaubte, besuchte ich die Volksmusikschule und sang dort Lieder von Schumann, Schubert, Mozart. Aber weil ich jung bin, habe ich auch gerne Schlager gesungen.
0: Ja, und weil ich jung bin, ist ja wohl auch einer ihrer erfolgreichsten Amiga-Aufnahmen.
2: Ja!

0: Wann war der große Start für Bärbel Wachholz?
1: Ja, das war Ende 1956 in der Endausscheidung der kleinen Premiere zur Funk- und Fernsehwoche in Berlin.
0: Wie viele Teilnehmer waren ursprünglich dabei?
1: Es waren ungefähr 2000. Und davon belegte ich den zweiten Platz.
0: Ja, das war wirklich ein großer, ein schöner Erfolg. Und dann begann quasi die große Karriere von Bärbel Wachholz. Nun, in diesen Jahren, Bärbel, waren Sie ja auch einige Male außerhalb der Republik tätig?
1: Ja, ich war in der CSR, in der Volksrepublik Ungarn, Volkspolen und im vergangenen Jahr war ich in Damaskus.
0: Ja, das war das Programm, die Leipziger Messe, grüßt die Messe in Damaskus.
1: Ja, es war für uns alle ein unvergessliches Erlebnis. Der Flug mit der TU-104 und dann habe ich das erste Mal in meinem Leben die Wüste gesehen, vor den Pyramiden gestanden, Kamele gesehen.
0: Warum gucken Sie mich dabei so an?
1: Ach, das war rein zufällig.
0: So. Wie lange waren Sie in Damaskus?
1: Es waren 14 unvergessliche Tage.
0: Ja, aber liebe Bärbel Wachholz, nun wollen wir noch einen dritten Amiga-Titel hören.
1: Ja, lieber Schallplattenfreund, zum Abschluss dieser klingenden Postkarte noch eine neuere Amiga-Aufnahme. Und ich würde mich sehr freuen, wenn Ihnen dieser Titel gefällt. Da.

Diese Geschichte beginnt mit dem Ende von Dave Walton. Er war glücklich mit seiner Frau Olivia, bis zu dem Tag, als er früher als vorgesehen von einer Geschäftsreise nach Hause kam und sie in den Armen seines besten Freundes John Robertson fand. Nach einer heftigen Auseinandersetzung verließ er das Haus. Kurz nach Mitternacht wurde er von Passanten nahe der Tower Bridge aus der Themse gefischt. Er war tot. Seit jener Nacht fand John keine Ruhe mehr. Und immer dann, wenn Big Ben den alten Tag vergessen ließ, war diese Stimme da. Diese Stimme da. Diese Stimme da. Es ist Mitternacht, John. Steh doch auf und komm. Zu der Brücke hin. Zu mir. Denn die Themse ist kalt. 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
1: Berliner Rundfunk.
2: 15.30 Uhr, Berliner Rundfunk. Wir senden Nachrichten. Im Auftrage Erich Honeckers hat heute Verteidigungsminister Armeegeneral Heinz Hoffmann, Mitglied des Politbüros des ZK der SED, der Offiziershochschule Rosa Luxemburg der Grenztruppen der DDR, den Scharnhorst-Orden überreicht. Die hohe Auszeichnung war der Einrichtung vom Generalsekretär des ZK der SED und Vorsitzenden des Staatsrates und des Nationalen Verteidigungsrates in Anerkennung langjähriger Verdienste.
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1: Пожалуйста.

0: Sehr beliebt die Sendung Wünsch dir doch mal Tanzmusik.
1: Sebastian Rockwitz grüßt mit Lucifer, seine Freundin Ute Peter, den Mädchenkreis von der Hochschule für Ökonomie A3, in dessen Zentrum besonders jene eine vom Zimmer 111 hinten rechts unten. Aber jetzt habe ich schon ein bisschen etwas vorausgenommen.
2: Ja, Lucifer.
1: Es kommt ja zunächst die Gruppe Krokus. Und da habe ich auch Grüße. Die Gruppe Krokus wünschte sich Rainer Bemmann für Robby in Pirna, Evelyn für Marita in Bernburg. Thomas grüßt seinen Kumpel Frank, der gerade im Krankenhaus liegt.
2: Mit Lucifer grüßt Graupi alle ehemaligen Funkschüler des Jahrgangs 1974, besonders Wille, Relli und Zicke. Bernd gratuliert ganz herzlich seiner Schwester Helga in Marzahn zum Geburtstag. Unteroffizier Schirmschar grüßt den Genossen Helmholtz in Berlin und die Genossen Winkler und Vogtländer und alle Genossen des vierten Diensthalbjahres, besonders den Genossen Schubert.
1: Angela Brülow aus Berlin schickt Grüße an ihren Thomas, Ute Roch, den Micha, Peter aus dem AT-Labor, seinen ehemaligen Kommilitonen Micha aus Potsdam samt Familie und alle, die noch immer an der ISE in Berlin-Lichtenberg studieren. Ganz besonders die Neuen, die noch alles vor sich haben und die, die gerade ins Praktikum

0: aufgerückt sind.
1: Bea und Maria senden liebe Grüße an den Unteroffizier Carsten Arola in Waldrena. Doris Barge aus Güstrow grüßt ihre ehemalige Mitschüler von der IOS Waren-Müritz, besonders die Jungen, die zurzeit bei der NVA sind.
0: Grüße auch von Raphael an seinen Schatz Gabi Dahl von Wende an das Zimmer 112 im A3 der Hochschule für Ökonomie, von Heike Wiedl an ihren Freund Bastel, von Joachim Fischmann an seinen Liebling Viola Rutz. Und hier spielen wir Gruppe Krokus, Down the Drain und Lucifer fliegen zum Mond.
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0: mit der aktuellen Kamera reisen zwischen West und Ost.
1: Heute Vormittag am Grenzkontrollpunkt Oberbaumbrücke. Um 6.30 Uhr begann heute früh der Strom der Westberliner, die zum ersten Weihnachtsfeiertag ihre Verwandten in der Hauptstadt der Deutschen Demokratischen Republik besuchten. Die schnelle und höfliche Abfertigung durch die Grenzorgane der DDR wurde von den Westberliner Besuchern immer wieder dankbar anerkannt. Die Abfertigungszeit mit Erledigung aller Grenzformalitäten dauerte jeweils nur wenige Minuten. Den Grenzkontrollpunkt Oberbaumbrücke passierten in den ersten 2 Stunden allein fast 5.000 Westberliner Gäste. Insgesamt kamen bis 17 Uhr über 83.000 Westberliner über die 5 Grenzübergänge in die Hauptstadt der DDR.
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0: Freundschaft, proklamiert Klaus Feldmann in der aktuellen Kamera.
1: Guten Abend, meine Damen und Herren. Das Zentralkomitee der Sozialistischen Einheitspartei Deutschlands hat dem Zentralkomitee der KPdSU zum heutigen 60. Jahrestag des zweiten Parteitages der Sozialdemokratischen Arbeiterpartei Russlands brüderliche Kampfesgrüße übermittelt. In dem vom ersten Sekretär des Zentralkomitees Walter Ulbricht unterzeichneten Grußschreiben heißt es: Die deutsche Arbeiterklasse verdankt der Partei Lenins unendlich viel. Sie hat in entscheidendem Maße der internationalen kommunistischen Bewegung, so auch der deutschen Arbeiterbewegung, mit ihren reichen Erfahrungen den Weg gewiesen, um die Mehrheit der Arbeiterklasse zu gewinnen, eine marxistisch-leninistische Bündnispolitik zu entwickeln und die Massen an den Kampf um die politische Macht heranzuführen. Unter der Führung so aufrechter Freunde des Sowjetvolkes wie der Genossen Ernst Thälmann, Wilhelm Pieck und Walter Ulbricht kämpften die Kommunistische Partei Deutschlands und die Sozialistische Einheitspartei Deutschlands für die systematische Durchsetzung des Leninismus in der deutschen Arbeiterbewegung, für die Anerkennung der führenden Rolle der KPdSU und für die feste Freundschaft zur Sowjetunion. Vom zweiten Parteitag der Sozialdemokratischen Arbeiterpartei Russlands bis zum 22. Parteitag der Kommunistischen Partei der Sowjetunion, vom ersten Parteiprogramm bis zum neuen Programm der KPdSU, dem wegweisenden Leitstern unserer Epoche, spannt sich ein weiter Bogen. 60 Jahre unermüdlichen Kampfes für das Glück und den Frieden der Menschheit hat die KPdSU zur anerkannten Vorhut der gesamten internationalen kommunistischen Bewegung gemacht. Heute steht die KPdSU gestählter und geschlossener denn je, als leuchtendes Vorbild für das große Heer der mehr als 42 Millionen Mitglieder umfassenden internationalen kommunistischen Bewegung.
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1: Tag der Bauarbeiter im Berliner Kulturpark. Mit ihren Familien sind sie gekommen, ihren Kindern, den Enkeln. Und die wollen natürlich aufs Riesenrad und auf die Achterbahn. Und manchem, der sonst Hochhäuser baut, ist das gar nicht geheuer. Aber die Kleinen sind meist doch stärker. Und was macht man nicht alles für sie? Bauarbeiter, das sind geachtete Leute in unserer Stadt. Sie stehen im Mittelpunkt der Aufmerksamkeit. Und wenn da die Rede ist vom 8. Parteitag und seinen Beschlüssen, sie erfüllen das Kernstück der sozialpolitischen Maßnahmen. Sie lösen das Wohnungsproblem in der ersten Reihe. Das hat keine Gesellschaft vor ihnen geschafft. Sie verdienen unsere Achtung.
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0: kam auch die Jugend zu Wort. 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
1: Also da heißt es immer, die Berliner wären so besonders pfiffig. Aber wir Mecklenburger sind doch auch nicht ganz ohne. Ich versuche mich heute mal als Stadtführer, denn den braucht man hier. Über unsere Stadt gibt es nämlich eine ganze Menge zu erzählen. Das hat schon so manch einen verblüfft. Wir haben nämlich ein Schloss, ein Dom, doch ein ziemlich berühmtes Theater. Darauf sind wir besonders stolz. Naja, berühmte Leute haben natürlich hier auch gewohnt. Zum Beispiel Fritz Reuter. Dort in der zweiten engen Straße. Wir haben nämlich drei enge Straßen und die sind ziemlich alt. Genau wie unser Stadtkern. Da wird jetzt eine ganze Menge auf- und umgebaut. Naja, und ich wohne allerdings ein bisschen vor der Stadt. Dem großen Dreisch, falls Sie den
0: wir
1: kennen.
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0: 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Erinnerungen an das Schlagerlotto mit Bobby Boelke. Dieser lebte von 1926 bis 2007. Er war Theaterschauspieler, Konferenzier, Rundfunkmoderator. Entdeckt wurde er von Eberhard Kors. Das Schlagerlotto wurde in den 80er Jahren ausgestrahlt.
1: Nun wird es aber wieder Zeit, die Interpreten für unsere nächste Sendung zu ermitteln. Helga Brauer.

H+N. Für den Fall der Fälle, dass der eine oder andere Interpret doch verhindert sein sollte, nun noch unser MMM-Interpret. MMM macht möglicherweise mit. Es ist...

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0: 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Kommen.
1: Hier 249. Erbitte Landeerlaubnis für Luftfracht. Over.
0: Landeerlaubnis erteilt für 249. Roger.
2: Letzte Ausgabe 600 1991.
3: Mit Peter Nitzjala am Mikrofon. Hallo und willkommen. Das ist die Luftfrachtausgabe 600. Jahresabschluss und Jubiläum zugleich. Also doppelter Anlass für eine Extra-Ausgabe mit den Hits des Jahres 91. Nur fliegen ist schöner.
2: Da war auch ein Gast anwesend.
4: Meine Damen und Herren, daragie Gosti, Ladies and Gentlemen, Mesdames, Messieurs. Soeben gelandet ist eine Maschine mit musikalischer Luftfracht.
5: Ja, einer wirklich sehr echt. Sie war sogar die Chefin des Teams, die Hannelore. Und gemeinsam mit ihrem Mann haben wir dann sogar dann die Abschlussgeschichte der Luftfracht feiern können.
2: Vorher aber die Frage vom MDR gestellt 2022. Wo war Peter Nitzjala am 9. November 1989?
5: Am 9. November war ich in einer Gaststätte essen, und zwar in dem Restaurant Moskau in der Karl-Marx-Allee in Berlin. An meiner Seite war Gregor Gysi mit seiner Assistentin, die ich eingeladen hatte. Gregor Gysi war zu dem Zeitpunkt einer der Anwälte in dem großen Rechtsanwaltsbüro, was damals in Berlin bestand und die meine Scheidung durchgebracht hatten. Man empfahl mir damals noch ein bisschen so Gutwillverhalten, aber diese Wendegeschichten, die haben mir dann alles total durcheinander gebracht. An diesem Abend saßen wir in dem Restaurant und wollten noch einen Nachtisch bestellen. Und der Kellner kommt aus der Küche und sagt, wir bedienen nicht mehr, wir machen jetzt hier zu. Ein gutes Restaurant, ja, und diese Worte. Aber er sagte dann auch zur Begründung, wir sitzen in der Küche und man hat die Mauer geöffnet. Wir wollen dahin. Und das hatten wir dann auch. Ja. Wir versuchten also in die Bornholmer Straße zu kommen, das war der nächste Grenzübergang in Berlin. Und dort werde ich nie vergessen, dass die Menschen in 16er-Reihen, wie nach dem Ende eines Fußballspiels, dahin strömten an diesen Grenzübergang. Und dort alles zur Seite geräumt war, was an Betonkreuzen und dergleichen war. Und dass einer der hauptamtlichen Führungsoffiziere mit dem Rücken an diesem Wachturm stand, in voller Uniform, und sich immer weiter zurückzog an die Wand dieses Turms. Und in seinen Händen hielt er eine violette Chrysantheme, die ihm irgendjemand geschenkt hatte, der durchziehenden Gruppen. Gut, kam er auf der nächsten Seite an in West-Berlin, eine Gaststätte, wie sie überall in Berlin sind, ging rein und wo man uns dann schon begrüßt und sagte, ihr kommt aus dem Osten, ja? Man gab uns ein Bier aus und ich fragte einen der Gäste, sag mal, was kostet ein Telefonat hier in der Stadt von euch aus gesehen zu uns rüber nach Ost-Berlin? Und da gab er mir das Kleingeld und ich rief zu Hause an, meine Tochter war am Apparat, die schon geschlafen hatte, und ich sage, Susi, komm, dein Vater ist im Westen. Daraufhin sagte Sindo lakonisch, du spinnst, du bist besoffen.
2: Das
5: dann habe ich die Chefstewardess eingeladen, deren Vorspann also so und so viele Male gelaufen war.
2: Ja.
5: Gemeinsam mit ihrem Mann war sie dann bei uns und wir haben im Rundfunkstudio die letzte Sendung präsentiert. Das, was wir jetzt auch noch mal kurz anspielen.
6: Ja, ihr Lieben, die Sendezeit geht langsam, aber sicher zu Ende. Letzte Frage an die Hannelore und den Bernd, meine Studiogäste. Was wünscht ihr euch noch für dieses bevorstehende Fest, beziehungsweise den Jahreswechsel?
7: Ja, ich freue mich, dass wir alle so jung und so optimistisch geblieben sind. Und das wünsche ich uns auch weiterhin.
6: Der Bernd hat seine Kopfhörer nicht auf, deswegen pfeift es ein bisschen.
8: Hannelore hat im Prinzip ja schon alles gesagt. Ich wünsche mir, dass wir gesund und munter bleiben, trotz aller Widerwärtigkeiten des Lebens. Die momentan so durchzustehen sind, für diesen oder jeden. Wir bleiben Optimist. Und ich möchte ganz zum Schluss stellvertretend auch für die Millionen Hörer, die nun über viele Jahre die musikalische Luftfracht gehört haben, dem Peter Nitzjala und dem Musikredakteur Karl Lorenz recht herzlich danken. Schönen Dank für die vielen Jahre, für die schöne Musik, für die gute Unterhaltung. Wir wünschen euch beiden toi, toi, toi. Toi.
6: Genau. Dankeschön, euch auch. Zum Wohle. Guten Flug, wo auch immer ihr seid. Hier ist Radio DDR mit der Sendung Musikalische Luftfracht, Tanzmusikneuheiten des Auslands. 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

0: Freundschaft, proklamiert Klaus Feldmann in der aktuellen Kamera.
1: Guten Abend, meine Damen und Herren. Das Zentralkomitee der Sozialistischen Einheitspartei Deutschlands hat dem Zentralkomitee der KPdSU zum heutigen 60. Jahrestag des zweiten Parteitages der Sozialdemokratischen Arbeiterpartei Russlands brüderliche Kampfesgrüße übermittelt. In dem vom ersten Sekretär des Zentralkomitees Walter Ulbricht unterzeichneten Grußschreiben heißt es: Die deutsche Arbeiterklasse verdankt der Partei Lenins unendlich viel. Sie hat in entscheidendem Maße der internationalen kommunistischen Bewegung, so auch der deutschen Arbeiterbewegung, mit ihren reichen Erfahrungen den Weg gewiesen, um die Mehrheit der Arbeiterklasse zu gewinnen, eine marxistisch-leninistische Bündnispolitik zu entwickeln und die Massen an den Kampf um die politische Macht heranzuführen. Unter der Führung so aufrechter Freunde des Sowjetvolkes wie der Genossen Ernst Thälmann, Wilhelm Pieck und Walter Ulbricht kämpften die Kommunistische Partei Deutschlands und die Sozialistische Einheitspartei Deutschlands für die systematische Durchsetzung des Leninismus in der deutschen Arbeiterbewegung, für die Anerkennung der führenden Rolle der KPdSU und für die feste Freundschaft zur Sowjetunion. Vom zweiten Parteitag der Sozialdemokratischen Arbeiterpartei Russlands bis zum 22. Parteitag der Kommunistischen Partei der Sowjetunion, vom ersten Parteiprogramm bis zum neuen Programm der KPdSU, dem wegweisenden Leitstern unserer Epoche, spannt sich ein weiter Bogen. 60 Jahre unermüdlichen Kampfes für das Glück und den Frieden der Menschheit hat die KPdSU zur anerkannten Vorhut der gesamten internationalen kommunistischen Bewegung gemacht. Heute steht die KPdSU gestählter und geschlossener denn je als leuchtendes Vorbild für das große Heer der mehr als 42 Millionen Mitglieder umfassenden internationalen kommunistischen Bewegung.
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0: Berliner Rundfunk 1990, Helga Hahnemann interviewt Tamara Danz.
1: Ich meine Figur halte, wissen die Leute bereits, wie ist denn das bei dir?
2: Naja, so früh nach dem Aufstehen gleich einen rauchen auf nüchternen Magen.
1: Nein,
2: nee. Der Gag ist, dass jetzt ganz viele schon wieder stimmen, wa? Und so. Insofern kann man jetzt schon mal wieder an das alte Zeug rangehen und sich das mal durchgucken. Mhm. Ich meine, das ganze Textmaterial.
1: Meine Revolutionärin hier, Tamara. Hör mal, du hast doch auch mal viel Briefe von Jugendlichen gekriegt, wa?
2: Ja.
1: Hast du auch mal Post aus dem Knast gekriegt?
2: Ja.
1: Oh, schön. Kapier auch eben. Von Norbi. Ja, wir erstmal Jailhouse spielen. So, pass mal auf, jetzt aber ernsthaft. Du bist aus einem bestimmten Grunde hier. Nämlich, du kommst da gleich in meinen Film rein und dann wollen wir auch ein wunderschönes Lied von dir spielen. Oder wolltest du, sag doch nochmal irgendwas, hast du noch ein Anliegen oder so? Wie geht's euch? Von Silly?
2: Nee, gut, das ist alles okay.
1: In Ordnung.
2: Und ja, Anliegen habe ich ganz viele. Aber das gehört ja hier nicht her. Wir sind hier eine lustige Sendung.
1: Eine Unterhaltungssendung, ja, ist in Ordnung. Das andere verpackst du in die Texte mit rein.
2: Auch, ja.
1: Und jetzt spielen wir ein wunderschönes Lied von euch, von Silly. Mm. Und das heißt?
2: Wir singen über Tasten an.
1: Na, verlorene Kinder.
2: Ach so, ja.

0: Ich grüße die Sula. Guten Abend. Ich grüße die Sangesfreunde und ich grüße Sie, liebe Fernsehzuschauer, zu Hause. Diesen Weg auf den Höhen bin ich oft gegangen, Vöglein sangen Lieder. Dieses Lied von Herbert Roth sangen alle Interpreten aus voller Kehle gewissermaßen zum Auftakt des dritten Schlagerstudios vom Jahrgang 79. Wir sind also in Suhl.
1: Chris Wallasch, das Schlagerstudio. Ein Gruß aus Thüringen, DDR 1.

0: Deutsch-sowjetische Freundschaft gab es einst auch in Erfurt.
1: Mit eindrucksvollen Kundgebungen wurde gestern die große Aussprache über die Ergebnisse des Staatsbesuches unseres Staatsratsvorsitzenden in der Sowjetunion fortgesetzt. In der Erfurter Thüringenhalle trafen sich gestern Nachmittag über 3000 Einwohner der Stadt. Dr. Erich Apel, Kandidat des Politbüros des ZK der SED und stellvertretender Vorsitzender des Ministerrats, berichtete über die Reise der Freundschaft. Dr. Apel erinnerte an den 22. Juni 1941, als die Faschisten heimtückisch die Sowjetunion überfielen. Den Weg unserer Politik heute zeigt der von Walter Ulbricht und Nikita Chruschtschow unterzeichnete Freundschaftsvertrag.
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0: von der Gruppe Prinzip. Du bist aber nicht aus Prinzip von der Gruppe Prinzip weggegangen.
1: Nee, da bin ich nicht.
0: Ganz in Freundschaft, nur du wolltest mal woanders trommeln. Und hier klappte es gerade bei den Pudis. Wie fühlst du dich eigentlich bei den Kollegen hier?
1: Ich fühle mich ausgesprochen wohl. Ja. Ich arbeite mit jungen Leuten zusammen.
0: Ja.
1: Unter dem Motto junge Leute heute.
0: Ja, du bist der Jüngste, du darfst ein bisschen frech sein, ist richtig. Aber ein junger Pionier bist du nicht mehr. Also das, so weit ist es nicht. Gut. Also es macht dir Spaß, es läuft alles ganz gut. Wir drücken dir die Daumen weiterhin und wünschen gut Schlag. Peter Meyer, warum eigentlich diese Veränderung?
2: Wir sind 10 Jahre lang mit Gunther zusammen durch die Länder gezogen und er war so ein bisschen reisemüde.
0: Ja. Jetzt widmet er sich dem Nachwuchs.
2: Genau, ja, widmet er sich dem Nachwuchs.
0: Gut. Was gibt es Neues bei den Pudis im 80er Jahr jetzt?
2: Ja, erstmal ist mit ihm eingehängt und dann produzieren wir zurzeit unsere 9. LP.
0: Ja.
2: Und dann machen wir natürlich Konzerte in der DDR. Ja. Im Januar waren die ersten 5 im Friedrichstadtpalast. Als nächstes kommt jetzt Karl-Marx-Stadt in diesem Monat. Dann sind wir viel im Ausland. Polen, Schweiz, Bundesrepublik, Tschechoslowakei.
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0: 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Erinnern wollen wir an die Sendung Hit Globus. Das war eine internationale Hit-Umschau mit Lutz Bertram. Hier ein Stück aus einer Ausgabe 1990.
1: Hallo Jugendradio DDR 64, eure Antenne für den Tag mit dem Hit Globus der internationalen Hit-Umschau für die laufende Woche.
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1: Als dann. Wir sind bei den Globus Top 20. In Hörerschatz bei Jugendradio DT 64. Und für diese Woche gilt nichts mehr. Was hören wir da? Auf 20 hat sich ja gar nichts getan. Megamix mit Technotronic von 20 auf 20.
0: Lutz Bertram, 1990. 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
5: Hier werden wir also fündig. Die Akademikser auf Messewelle Leipzig, beliebt bei Gästen und Gastgebern, vor allem mit ihrer Sechs-Schnitt-Parade. Ja, einen
6: wunderschönen dritten Messenachmittag, liebe Hörerinnen.
7: Und liebe Hörer.
6: Wünschen wir Ihnen. Und bevor wir so richtig einsteigen in unsere Amessements, machen wir jetzt erst einmal Musik.
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1: Ingo Friedrich, Autor der zweiten Auflage, die Pudis kommen auf DDR 1.
2: Ja, was soll ich sagen, die Pudis sind eigentlich mein Leben. Also ich bin jetzt 53 und habe davon knappe 40 Jahre, bin ich jetzt Pudis-Fan. Also in meiner Freizeit gab es nicht viel anderes. Also die Pudis sehe ich auch alle mögliche Musik von A bis Z, aber Pudis waren eben so mein Leben. Und die haben ja so viele Lieder gemacht, wirklich zu jedem Thema, was man sich denken kann, und die haben mir in jeder Situation irgendwie weitergeholfen. Egal, was es war, irgendein Lied hat immer gepasst.

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1984 im Rundfunk der DDR. 14. Februar 1984, Berliner Rundfunk. 15 Uhr Duett, Musik für den Rekorder, The Undertones.

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0: Mango Cherry, Kick It Up. 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
0: 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Treffpunkt Alexanderplatz, ich heiße Sie willkommen. 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Deshalb Rod McCune, Oktoberclub, Nina Liesel, James Last Yell featuring Daniel James und Pat Boone und dann die kleine Audiodatei.

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1: Aber ja, wir befinden uns auf dem Alexanderplatz, Treffpunkt Alexanderplatz, auf Ihrem DDR1. Für Sie das Neueste vom Tag. In die Natur, Frieden und Dialog. 2026, ein Kongress in Thüringen. Ordensburg Liebstedt, historisches Gemäuer. Eingeladen Marion Schneider. Ihre Einschätzung ganz am Ende eines zweiteiligen Dossiers.
2: Und nun das Dossier.
1: An meiner Seite hier in Liebstedt, Rainer Braun. Was hat dich hierher geführt?
3: Ich bin hier eingeladen zu dieser wichtigen Friedenskonferenz. Bin jetzt hier, glaube ich, zum zweiten oder dritten Mal da. Und erstens fahre ich gerne nach Thüringen, weil es da wunderschön ist. Und zweitens ist, glaube ich, zu diskutieren mit Freundinnen und Freunden über Frieden, über die Notwendigkeit, sich besser zu vernetzen, sich stärker zu engagieren, ein ganz, ganz wichtiges Thema in diesen schwierigen Zeiten.
1: Du bist etwas zu spät angekommen. Der Zug hat seine Zeit gebraucht.
3: Ja, das ist ja keine Überraschung, dass bei der Deutschen Bundestag man nicht mit einem Zeitplan, sondern mit viel Geduld rechnen muss. Und sie ist für mich nur ein Ausdruck dessen, wer sein Land militarisiert, ruiniert seine Infrastruktur. Und die Deutsche Bahn ist ein Ausdruck dessen, wie heruntergekommen unser Land angesichts des Militarismus zunehmend und immer mehr wird.
1: Rainer Braun, ich bedanke mich. Der Kongress Frieden und Dialog. Ich begrüße Helena Romanus vom Friedensatelier Halle. Sei gegrüßt.
4: Ja, danke schön und herzlich willkommen auch von mir.
1: Wir hatten uns gerade einen Vortrag mit dir angehört und du hast gesagt, dass du im Prinzip evangelisch geprägt bist und 1989 so ein bisschen gedacht hast, das war's. Ich wäre jetzt jemand gewesen, der 1989 wahrscheinlich als FDJ-Kulturarbeiter auf der anderen Seite gestanden habe. Ich nehme aber für mich in Anspruch, immer gesagt zu haben, wir müssen mit allen reden und wir brauchen den Dialog. Tja, 1989, alles gut, so ist es aber nicht gekommen. So bist du heute beim Friedensatelier. Stell dich mal vor.
4: Ja, also Helena Romanus, inzwischen beim Friedensatelier in Halle. Damals, 1989, war ich im 15 und meine Mutter hat mein Bruder und mich immer so mitgeschleift zu den Kerzenspaziergängen, damals hieß das so. Und als die so Kraft aufnahmen und das immer mehr Leute wurden, das war schon richtig toll. Da habe ich aber damals eben auch gedacht, wir bauen unsere DDR komplett um. Das war so in den Revoluzzerkreisen, war das so das Ziel. Wir bleiben DDR, wir machen jetzt den Sozialismus völlig neu, wir fangen nochmal von vorne an. Und das hat sich dann eben völlig zerschlagen.
1: Da kann man so sagen, Vereinigung mit BRD oder gar USA war nicht geplant.
4: Das war so überhaupt nicht angedacht, ne. Die Leute, die das vorangetrieben haben, vorangebracht haben, diese Revolution, die wollten die DDR umgestalten und nicht den Anschluss an die BRD.
1: Du bist 2020 dann wieder kritischer geworden. Das waren die Corona-Jahre, die uns alle überfahren haben. Hast dich dann auch wieder engagiert?
4: Ja, auf jeden Fall. Denn im Mai 2020 mit der Einführung dieser Maskenpflicht wurde mir klar, dass sich das nicht von alleine wieder ausläuft, sondern dass hier wirklich was Ernstes am Laufen ist und dass ich selber wieder tätig werden muss. Der Frieden fängt hier an. Oder andersrum, die Welt ist unser Spiegel. Und wenn wir im Spiegel überall nur Krieg sehen, dann ist das eben, dann hilft das nichts, wenn wir am Spiegel putzen, wie es so schön heißt, ja. Wir müssen die Kriege in uns wahrnehmen, endlich mal wahrnehmen und uns denen stellen und die befrieden. Darum reinbringen. Und das ist allerdings wirklich ein knallharter Weg. Das ist keine Leichtigkeit.
1: Der einfache Frieden. Ich bedanke mich.

0: nicht gering. Es ist um den einfachen Frieden seit Tausenden von Jahren ein Beschweren.
1: Haben wir gerade den kleinen Frieden, den einfachen Frieden gehört, und jetzt an meiner Seite, wir kennen sie schon, hier war sie schon zu Gast bei uns im Sender, Ivana Steinig vom Aktionsbündnis Zukunft Donbass. Wie ist denn der aktuelle Stand, Ivana?
2: Hallo. Bei uns in der Vereinsarbeit, also, steht jetzt auf dem Plan der Weihnachts-LKW für die Menschen im Donbass. Das wird unser 10. Weihnachts-LKW. Die Sammlung beginnt jetzt und wir sammeln also quasi Geldspenden zum einen, aber auch Sachspenden für Kinder, für Erwachsene, für alte Menschen, je nachdem, wie wir das halt einfach jetzt schon das 10. Mal in Folge machen.
1: Du hast von einem aktuellen Projekt hier berichtet, welches du anlaufen lassen willst.
2: Ja, diese Idee ist mir quasi in der Vorbereitung auf die Teilnahme hier in Liebstädt gekommen, weil ich festgestellt habe, dass auch im 12. Kriegsjahr die Menschen gerade aus dem Donbass, also die seit 12 Jahren mit und in diesem Krieg leben müssen, in Westdeutschland, in Westeuropa, eigentlich gar nicht gehört werden. Also sie haben kein Gesicht und keine Stimme. Und ich habe daraufhin unsere Partner dort gefragt, ganz kurze Interviews zu machen mit Jugendlichen jetzt in der ersten Etappe, mit 16-Jährigen, mit 17-Jährigen über ihre Hoffnungen, über ihre Wünsche, was sie sich vorstellen für ihr Leben. Diese Jugendlichen, die jetzt mitgemacht haben, schon sind aus Mariupol, am Schwarzen Meer. Und als ich dann die Filmchen bekommen habe, die ersten, ist mir aufgefallen, mein Gott, die waren ja 2014, als der Bürgerkrieg begann in der Ostukraine, waren die 4, da waren die 5 Jahre alt. Und 2022, als die SWO begann, oder wie man das hier sagt, der nicht motivierte und völkerrechtswidrig nicht gedeckte Angriffskrieg, da waren die 12, da waren die 13 Jahre alt. Und jetzt sind sie 16, jetzt sind sie 17, jetzt wollen sie einen Beruf lernen, beenden ihre Schule und dann wollen sie in ihr Leben rein. Und das zu zeigen in kurzen Filmbeiträgen, das fände ich spannend, wenn man das hinbekommt.
1: Auf jeden Fall. Du hast im Vorgespräch gefragt, ob du dir wieder einen Musiktitel wünschen kannst. Das möchte ich dir nicht verwehren.
2: Da muss ich jetzt gerade mal ganz... Also ich würde mir wünschen, etwas von Komitas Vardarep heißt der. 7 Pianostücke.
1: Danke, Ivana Steinig. Adresse noch, wer dich im Internet finden will.
2: Wir sind zu finden unter www.zukunftdonbass.org und haben auch einen Telegram-Kanal, der heißt genauso.
1: Komitas Vardapet, der Begründer der modernen klassischen armenischen Musik. Frieden und Dialog in Liebstädt. Ein Patrick an meiner Seite, was hat dich hierher geführt?
3: Ja, der Frieden führt mich hierher. Es sind viele engagierte Menschen, die einen Weg suchen, wie wir Frieden in uns selbst und auch in die Welt tragen können. Und das führt mich hierher.
1: Du bist auch seit vielen Jahren für den Frieden engagiert. In welcher Organisation derzeit?
3: Aktuell für das Gut Nassanger, das Friedenszentrum Europa in Lichtenfels.
1: Das ist Bayern in der Nähe von Thüringen, ganz nah an der Grenze. Was bietet ihr dort?
3: Ja, wir sind gerade in der Findungsphase. Das heißt, wir haben das Projekt im letzten Jahr aufgebaut. Ich bin erst seit 3 Monaten dabei. Jetzt gilt's, wir haben eine Stiftung eingerichtet, eine Betreibergesellschaft, und fangen jetzt an, das Gebäude zu renovieren und zu sanieren. Und durch die interne Friedensarbeit, die es immer bedarf, wenn viele Menschen zusammenkommen, lernen wir am praktischen Feld, wie es funktioniert, und möchten das dann gerne nach außen tragen und durch Veranstaltungen und Räume dann auch anderen Menschen die Möglichkeit geben, daran zu lernen, sich weiterzuentwickeln. Wir möchten einfach die Räume schaffen, wo das möglich ist.
1: Wir sind hier in Liebstädt und an meiner Seite Florian D. Pfaff, lange Zeit bei der Bundeswehr gewesen. Sei gegrüßt, was führt dich hierher?
4: Ja, die Einladung führt mich hierher und ich nehme alle Termine an, die ich kann. Ich hatte jetzt schon ein paar Workshops hier und ich denke, dass morgen der Workshop auch interessant wird. Ich habe nur positive Rückmeldungen, aber ich würde auch dann herkommen, wenn ich hier niedergemacht würde.
1: Auf jeden Fall die Sache des Friedens, das sieht man an deinem T-Shirt. Und du hast 2003 einen Konflikt gehabt mit deinem damaligen Arbeitgeber der Bundeswehr. Da ging es um den Irakkrieg. Bitte erzähl doch mal denen, die es noch nicht wissen.
4: Ja, ganz einfach. Der Irakkrieg, der dürfte bekannt sein. 2003 wurde ja schon im Fernsehen angekündigt, als wenn das losgeht, ein völkerrechtswidriger Angriffskrieg gestartet wird. Und da habe ich natürlich gesagt, da muss ich jetzt prüfen, ob ich irgendwelche Aktien da drin habe. Und wenn mir einer einen Befehl gibt, der in meinen Augen eine Kriegsbeteiligung darstellt, dann würde ich den Gehorsam verweigern. Und die haben gesagt, das prüfen sie besser nicht. Die wussten ja, was rauskäme. Und wenn sie jetzt weiter prüfen, dann betrachten wir das als ungehorsam. Und ich habe gesagt, ich habe aber den Auftrag, das waren die frühere Ausbildung und das sind ja auch die Gesetze, die sagen, man darf bei Verbrechen nicht mitmachen. Punkt. Nach einer Woche Klapsmühle, nach Degradierung vom Hauptmann vom Major zum Hauptmann, nach Staatsanwaltschaft, Ermittlungen wegen Ungehorsam und Gehorsamsverweigerung, nach Degradierung vom Major zum Hauptmann heißt, es wurde nie rechtswirksam. Hat dann letztlich das Bundesverwaltungsgericht alles aufgehoben und damit drohte auch eigentlich keine weitere Benachteiligung. Aber die Bundeswehr hat dann das Urteil nicht umgesetzt. Sie haben in ihren internen passwortgeschützten Bereich eingestellt, wir werden das Urteil jetzt nicht umsetzen, können wir ja nicht, weil wenn wir so Urteile umsetzen, dann gehen ja unsere Einsätze, das sage ich mal nicht. Ich sage Verbrechen nicht, weil Angriffskriege sind Verbrechen. Bei Verteidigung hätte ich ja mitgemacht. Ich mache ja nur bei Verbrechen nicht mit, bei Angriffskrieg nicht mit. Müsste sich eigentlich nicht die Bundeswehr an Recht und Gesetz halten? Müssten die nicht eigentlich auch die Gerichtsurteile achten? Müssten die Medien darüber nicht berichten, was das für ein Haufen ist? Müssten die Medien nicht auch über die NATO berichten, die ja schon 1999 zur Verbrecherorganisation wurde, wenn man dann zusammenzählt, weil NATO heißt ja Organisation, North Atlantic Treaty Organization. Und natürlich war auch 1999 das ein Angriffskrieg, damit ein Verbrechen. Aber man darf ja nicht sagen bei uns im Fernsehen, dass Verbrechen plus Organisation Verbrecherorganisation heißt.
1: Ja. Und seitdem bist du praktisch in der Friedensarbeit tätig.
4: Also ich bin schon 1976 der größten Friedensbewegung in Deutschland beigetreten. Und das habe ich damals nicht nur geglaubt, das war damals auch wahr. Das war die Bundeswehr. Wir haben gesagt, wir werden niemals angreifen, wir werden nur verteidigen. Damit schrecken wir ab und das sichert den Frieden. Die Methode stimmt, wenn man aufrüstet, wenn man gut ausbildet, also insgesamt eine starke Armee ist, dann schreckt das ab. Und wenn man sagt, ich werde auch nur verteidigen, dann ist das ja nicht Verbrechen, nicht illegal, nicht aggressiv, da gibt's gar nichts zu beanstanden. Das ist absolut auf dem Boden von Recht und Gesetz. Nur wenn man den natürlich verlässt, indem man sagt, jetzt sind wir stark genug zum Angriff, dann schaut das anders aus. Also damals war das die Friedensbewegung, heute sind das die großen Gangster.
1: Man verteidigt nicht im Irak, Liebstedt aber zum Beispiel. Ich bedanke mich.
4: Gerne.
1: Frieden und Dialog, hier treffe ich mich mit Frau Dr. Uta Bergner. Sie waren für die FDP lange Zeit im Thüringer Landtag und haben jetzt ein Buch geschrieben. Dann frage ich mal dazu.
5: Ja, ich war nicht lange für die FDP im Thüringer Landtag.
1: Ja, aber ein bisschen.
5: Sondern nur ein Jahr.
1: Naja.
5: Danach bin ich ausgetreten und habe als Einzelabgeordnete weitergearbeitet.
1: Aber dann waren es doch 5 Jahre, glaube ich, gell?
5: 5 Jahre war ich im Landtag, aber nicht für die FDP.
1: Okay.
5: Das ist ganz wichtig. Ja, Frieden und Dialog. Ich denke, Frieden ist die Grundvoraussetzung für Lebensqualität.
1: Sie haben ein aktuelles Buch, Wieder Brandmauern.
5: Zwischen Brücken und Brandmauern heißt das Buch. Und da beschreibe ich meine Erlebnisse aus dem Thüringer Landtag in den 5 Jahren. Und mit diesem Buch möchte ich gerne Erfahrungen vermitteln und vor allen Dingen die Menschen, die für Frieden und auch für Mitspracherecht der Menschen eintreten, Informationen geben, die uns normalen Bürgern eigentlich nicht zur Verfügung stehen und unsere Kräfte benötigen.
1: Auf dem Kongress Frieden und Dialog treffe ich mich mit Uli Masuth, Künstler aus Weimar. Sei gegrüßt.
6: Ja, also Weimar stimmt nicht mehr, ne? Ist jetzt Auerstedt.
1: Hier ist Liebstedt, glaube ich sogar, und hier bimmelt die Glocke. Wir sind also richtig auf dem Land. Ja, was führt dich hierher?
6: Ja, der Kongress.
1: Das Eintreten für den Frieden bei Corona, war sehr kritischer geworden.
6: Nicht geworden, immer gewesen, ne? Nur da ist halt mehr aufgefallen.
1: Wie wichtig ist es denn als Künstler, seine Stimme zu zeigen, beziehungsweise eine Position zu beziehen, auch um glaubhaft zu bleiben?
6: Da kann ich nur für mich antworten.
1: Ne? Ja, für niemand anderen.
6: Ja, genau, ja, weil du als Künstler gefragt hast. Also für mich ist einfach wichtig, die Sachen zu sagen, von denen ich fest überzeugt bin. Und das habe ich genauso gehalten bei der Corona-Nummer, ja, wie ich das bei anderen Themen vorher auch gemacht habe. Also ich bin eigentlich immer der Alte geblieben. Nur mein Blick von einigen Leuten auf mich, der hat sich geändert. Also ich sage immer, ich bin seinerzeit irgendwie als Linker ins Bett gegangen und bin dann als Nazi aufgewacht. Ne?
1: Dann gratuliere ich Uli Masut. Danke.
6: Ja, gerne.
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1: 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Auf dem Kongress hier in Liebstedt in Thüringen treffe ich Tom Horn.
8: Ja, hallo.
1: Wir sind ja ewig Kollegen im Grunde genommen, aber uns noch nie begegnet. Du warst beim MDR jahrzehntelang.
8: Stimmt, fast 30 Jahre lang. Aber jetzt bin ich im Ruhestand.
1: Und du spielst hier auf zum Tanzen. Naja, nicht ganz. Leonard Cohen ist nicht unbedingt zum Tanzen. Wie bist du zu ihm gekommen?
8: Ach, schon vor Jahrzehnten. Ist einer meiner Idole, musikalisch wie auch menschlich, glaube ich, kann ich sagen, ja. Und Cohen hat mal gesagt, angesichts dieser Welt, wenn man sich da umblickt und nur Chaos sieht und eigentlich fast gar nicht mehr begreift, was abläuft, kann man entweder nur die Faust ballen oder man kann Halleluja singen. Und ich versuche beides zu tun. Und das finde ich ist ein sehr schöner Satz und den versuche ich auch für mich zu beherzigen.
1: Dann werde ich jetzt mal ein wenig Leonard Cohen einspielen. Bedanke mich für die Worte. Danke.
8: Dankeschön.
1: Der Schnulze Halleluja überdrüssig erlaube ich mir, einen anderen Leonard Cohen Titel zu spielen. You Want It Darker. Von seinem letzten Album.
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0: Уважаемые граждане России, с Новым годом, дорогие друзья! 2026 год.
1: Seinen 74. Geburtstag beging gestern Wladimir Putin. Kreml-Sprecher Peskow erklärte, er werde Zeit mit seiner Familie verbringen, gleichzeitig seine Arbeit fortsetzen, darunter internationale Telefonate und Vorbereitungen für den Gipfel der Gemeinschaft unabhängiger Staaten in Turkmenistan. Viele Glückwünsche gab es. Öffentlich gratulierte Weißrussland auch Kim Jong-un. Er nannte Putin mein liebster Freund, lobte dessen hervorragende und geschickte Führung. Auch der chinesische Staatspräsident Xi Jinping hat Putin beglückwünscht. Auch Teilnehmer des Internationalen Jugendfestivals 2026 nahmen eine Glückwunschbotschaft auf. Einer sagte, vielen Dank, dass Sie an uns und an die Multipolarität der Welt glauben. Davon ausgehend aus Deutschland und anderen westlichen Ländern, die ich nicht mehr zu zivilisierten Ländern zählen kann, kamen keine Glückwünsche, möchte ich sie hier voller Scham, ja, ich schäme mich, Deutscher zu sein, von früh um 6 bis abends überbringen. Großes Verständnis zeigend für die Verbitterung eines Wladimir Solowjows. Im aktuellsten Gespräch mit Roger Köppe von der Schweizer Weltwoche.
2: Roger, wie geht's?
1: Vorher wollen wir den heutigen Ausspruch des Genossen Kim Jong-un zur Kenntnis nehmen. Die Schriften, denen es an der philosophischen Tiefe und der Neuschöpfung fehlt, können nicht für wissenschaftlich-theoretische Schriften gehalten werden.
3: Jochee Baegi, 2013년 4월 4일, 정략.
1: Wladimir Solowjow bekannte sich ja unlängst in Sachen Wirtschaft zur wissenschaftlichen marxistischen Weltanschauung. Sein großes Können beweist er im aktuellen Aufsager mit Roger Köppel, auch seinen grandiosen Humor. Wir beginnen.
2: Can you imagine an aggressor during who started the war against sovereign Ukraine and population of Ukraine and civilians of Ukraine decided to go to the invaders?
1: Zu Köppels dümmlicher Auslassung, Russland habe einen Krieg begonnen, fragt Solowjow klug. Können Sie sich vorstellen, dass der größere Teil der Flüchtenden, 8 Millionen werden genannt, zum Aggressor flüchten? 8 Millionen Ukrainer sind nämlich nach Russland geflüchtet.
2: When you will be fucking wiped off the earth, stop complaining about Russian aggression.
1: Wenn ihr fucking, fügt Solowjow bei, verdammt nochmal von der Erde verschwunden seid, hört auf, über die russische Aggression zu jammern, denn das ist die Quittung für das Leid, das ihr durch Raketen verursacht habt. Und dafür, dass ihr Raketen geliefert habt, um Russen zu töten, beschwert euch nicht, wenn eure Städte verdammt nochmal in Schutt und Asche liegen. Beschwert euch nicht, nehmt die Konsequenzen in Kauf. Wenn ihr also glaubt, dass ihr verdammten, perversen Europäer gegen Russland kämpfen und gewinnen könnt, dann schaut euch eure Geschichte noch einmal an. Ihr habt noch nie gegen Russland gewonnen und werdet es auch nie tun. Ist das nicht schön?
2: You never ever won against Russia and you never ever will. Isn't it nice?
4: Keep calm, Vladimir, keep calm.
1: Köppel, komm runter. Und Solowjow schaltet lachend komplett um.
2: Let's check my pulse. It's 56.
4: Well, that's probably my influence, my comforting influence.
2: No, what I'm saying is, my pulse is 56.
1: Und prüft mit seiner Uhr nach dieser Tirade seinen Puls. 56. Köppel sagt noch, das ist der positive Einfluss seiner. Gerne. Solowjow möchte ich mit auf den Weg geben. Er soll nicht vergessen, Russland ist das größte europäische Land. Auch er ist Europäer. Einer der klügsten, talentiertesten. Wer ihn als Propagandist vereinfacht, zeigt beeindruckend fehlende Bildung, fehlendes Kulturwissen. Und dass es ein Problem des Westens ist, die wirklich talentierten Leute seit Jahrzehnten auszusortieren und ungebildeten Opportunismus auf Leitungsposten hebt. Daran werden wir zugrunde gehen, mehr als vor 80 Jahren, weil selbst da gab es noch Gebildete. Und ja, Solowjows Verbitterung kann ich nachvollziehen. Bisweilen teile ich sie, aber weniger, weil ich selbst in meinen treuesten Jahren nie wirkliches Vertrauen in dieses System zeigen konnte. Festgestellt am 8. Oktober 2026 die kleine Audiodatei. Ängstens am BSW.
5: Sarah kommt.
1: Berichtet aus Sachsen-Anhalt, kompakt.
6: Ich habe immer gesagt, meine Zielgruppe ist die Friseuse.
1: Eine Pressekonferenz mit einer Ankündigung.
7: Wir werden mit der AfD in der kommenden Woche über ein Sonderplenum einen gemeinsamen Antrag einbringen, den wir gerade mit Herrn Siegmund und mit Herrn Kirchner unterschrieben haben. Ein friedenspolitisches Signal nach außen geben, aus dem Magdeburger Landtag in den Berliner Regierungsbezirk.
1: So Thomas Schulze, und Dominik Reichert sprach mit Claudia Wittig.
8: Genau, also es geht ganz im Wesentlichen darum zu sagen, wir wollen den Krieg in der Ukraine nicht künstlich am Laufen halten.

0: Dominik Reich erzählte um 200 bis 300 Mann, die verlaufen sich schnell. Vor dem Magdeburger Dom, wer die Stadt kennt. Überragend Ulrich Siegmund, er kam aus dem Landtag, ging auf die Demonstrierenden zu, bot Gespräche an, die natürlich nicht stattfanden, weil es nur Buhrufe gab. Als Lebenslang sich Linkslesender verband ich links früher immer mit Intellekt. Nach Bildern wie diesen und einem überragenden Ulrich Siegmund kann links 2026 in Deutschland derzeit nur noch für vollendete Blödheit stehen. In Thüringen scheitert die AfD mit Antrag auf Auflösung des Landtags. Ministerpräsident Mario Vogt kündigte vorher an, seine Klage gegen den Entzug seines Doktortitels zurückzuziehen.
1: Ihr Dreck wird unsere Demokratie nicht kaputt machen.
0: So wird er weiter wirken.
2: Keinen Krieg gegen Russland!
0: Auch im Geiste dessen wollen wir hoffen, dass es nicht Einfluss auf die Zielkoordination hat.
3: Wir warnen Sie, folgende Bilder können verstörend werden.
0: Festakt Deutsche Einheit zu Bremen.
4: So. Und jetzt kommen wir zu einem Höhepunkt. Frank Walter Steinmeier!
0: SPD.
5: Das ist richtig.
6: Und über allem steht ein Fixstern.
0: Für all das werden wir teuer bezahlen. Noch ein Gruß der Grünen an das Geburtstagskind in Moskau.
7: Wir müssen Wladimir Putin global isolieren, indem wir hier vor Ort unsere Häuser besser isolieren.
0: Teuer bezahlen werden wir alle. Und wer jetzt sagt, ich hab doch nicht... Quatsch, ich auch nicht. Aber mitgehangen, mitgefangen.
8: Selbst wenn wir ein und dieselbe Wetterlage in zwei Wochen bekommen würden, dann sind wir eher unter Nebel und Hochnebel abgetaucht. Das geht jetzt jeden Tag abwärts.
0: Selbst beim Wetter nur noch abwärts geht's.
9: Dieses Geschäftsmodell Bundesrepublik Deutschland ist vorbei.
0: Jetzt sind wir im Osten ja weiter, wir wollen es gar nicht mehr haben.
3: Und nun die weiteren Nachrichten.
0: Danke Svetlana, na schnell noch. Kiews Bürgermeister Klitschko, die ukrainische Hauptstadt ist teilweise ohne Strom und Wasser. Sergej Lavrov, Moskau ist weiter zu Gesprächen über die Ukraine bereit. Der stellvertretende ukrainische Außenminister Rybakov erklärt, es gibt derzeit keine Pläne für Dreiergespräche zwischen Russland, USA und Ukraine. Sarah Wagenknecht, BSW, erklärt, auf X Deutschland muss Kontakte zu Russland wiederherstellen. Und Ungarn macht den Weg frei für EU-Beitrittsgespräche. Mit der Ukraine. In Japan gab es einen mutmaßlichen Mord an einer Frau durch einen US Marine. Das löste Demonstrationen in Tokio aus. Demonstranten zogen vor die US-Botschaft, fordern den Abzug der US-Truppen. Die Bundesregierung stoppt aus Sicherheitsgründen den geplanten Einstieg der chinesischen Staatsreederei COSCO beim Hamburger Logistiker Zippel. 200 Juden warnen vor Regierungsbeteiligung der Linken in Berlin, fordern von SPD und Grüne, laufende Koalitionsverhandlungen mit Linken zu beenden. Tja, das Anerkennen von Wahlen fällt schwer, wenn Abschied vollzogen von Demokratie. Der frühere BND-Präsident Hanning muss in Untersuchungshaft, Spionageverdacht.
10: Ich bin auch für Frieden. Friedrich Merz ist für Frieden. Jeder ist für Frieden.
0: Und Sachsen-Anhalt, CDU-Fraktion droht möglicherweise Spaltung. Wolken und Regen gibt es heute. Auch die kommenden Tage durchwachsen. Deutlich kühler.
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0: Das Neueste vom Tag aus unserer Nachrichtenredaktion. Eine weitere Kolumne von unserem Kollegen Jürgen Eger. Gleich. 17 Uhr Original Berlin. 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

kein Andreas Trupp, der ein staatsdemagogischer Aktivist ist, denunziert mich auf dem Visagenbuch. Ich würde rassistisch argumentieren. Und zwar bezichtigt er mich der, Zitat, Normalisierung des Rassismus, für die du ja mit deiner für den Osten charakteristischen Mischung aus DDR-Verherrlichung und rechtsextremen weltanschaulichen Elementen ein gutes Beispiel bist. Zitat Ende. Ich antworte ihm, nein, wo es nicht um Rassen geht, geht es auch nicht um Rassismus. Es handelt sich um eine aus dem Hitlerismus und in dessen Sinne tradierten Falschsprech, antiaufklärerisch, antimaterialistisch. Auch die DDR-Verherrlichung ist eine faschistische Verpeilung. Eine Anti-DDR-Propaganda aus den frühen 90ern, die es vorher meines Wissens nicht gegeben hat. Wer seit 1990 den Lügen wieder die DDR, Wahrheit über die DDR entgegensetzt, wird als Verherrlicher denunziert, auch wenn es einfachst zu überprüfende Fakten betrifft. Logisch ergibt sich daraus, wie herrlich muss eine DDR gewesen sein, wenn simpelste, allerdings höchst tabuisierte Fakten schon zur Verherrlichung erklärt und damit eben weiterhin tabuisiert werden. Das ist auch nicht für den Osten charakteristisch. Was hätte ich mit dem Osten zu tun? Ich bin kein Mongole und so weiter. Du sprichst, schreibst fascho-BRDisch. Ich schreibe deutsch-patriotisch. Da gibt es so gut wie keine Brücken des Verstehens. Schon gar nicht in die eine Richtung, die es bräuchte, dass du verstündest. Der Andreas antwortet unter anderem, Zitat, die Mongolei hat sich anders als Ostdeutschland zum Demokratieverständnis der französischen Revolution bekannt. Ich antworte wiederum ihm. Auch das ist Blödsinn. Die DDR hat sich immer bekannt zur dialektischen Aufhebung der französischen Aufklärung, Demokratieverständnis inklusive. Das Visagenbuch zeigt mir ein gemeinsames Video meiner Kommentarlieblinge Michael Mayen und Wilhelm Domke Schulz an. Der Mayen interviewt den Schulz. Der Willi, den ich Anfang der 80er mal paar Jahre kannte und dann bis vor 4-5 Jahren weitestgehend aus den Augen verlor, kann etwas nicht, was ich bei Mayen schätze, empirische Genauigkeit. Dafür poltert er positiv berlinisch drauf los und bekennt sich noch positiver zur DDR, was wiederum dem Mayen völlig abgeht. Zwar trotz einiger Lernprozesse der letzten Jahre immer noch recht inkonsequent, aber doch publikumswirksam, wie ich meine. Eine ausführliche Rezension des Gesprächs ist nachzulesen auf http://egersworte.wiki.com unter dem Datum 29.09. oder auf der Subseite Rezensionen. Lesen bildet, wenn es die richtigen Texte sind.

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0: 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Anna Chilling jetzt mit einem DDR-Rezept für Sie.
1: Tote Oma. Sie benötigen 500 Gramm Grützwurst, 2 Zwiebeln, Salz und Pfeffer, etwas Majoran und etwas Fett zum Braten. Und so wird's gemacht. Zwiebeln in kleine Würfel schneiden und in Fett anbraten. Die Grützwurst in größere Würfel schneiden und dazugeben. Alles rühren, bis ein Brei entsteht. Bei Bedarf etwas Wasser hinzugeben. Nach Geschmack mit Salz und Pfeffer und Majoran abschmecken. Guten Appetit!
0: 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Mehr Schabernack mit mir, Andi Mehrgans und Viktor Alders auf der Welle von Mediatop Mecklenburg-Vorpommern, auf der ich jeden Tag, nein, jede Woche publiziere. Weiter hier, jetzt gleich nach den Butlers und Herbstlaub. Kommt jetzt!

0: Oh ja, da sind wir wieder mit einer neuen Ausgabe Schlager Express Extra Mediatop Radio in Greifswald, Neubrandenburg und Malchin. Und ich freue mich natürlich ganz, ganz doll, dass Sie wieder mal Zeit gefunden haben. Beide sind wieder hier und ich sage hallo und herzlich willkommen, Marcel Fischer und Viktor Alders. Grüßt euch.
1: Hallo. Andi, wir grüßen dich und natürlich auch die Hörer.
0: Genau. Und wir haben jetzt wieder eine sehr verantwortungsvolle Aufgabe, denn wir haben wieder ein Thema und das Thema heißt Maritim.
1: Naja, zumindest am Anfang. Roland Neudert, den ich übrigens auch mal als Gast begrüßen durfte in meinem Programm gemeinsam mit seiner lieben Gattin. Und da bin ich ein bisschen vorgewarnt worden, weil Roland Neudert nicht als so einfach gilt. Aber ich konnte mich dann doch sehr, sehr gut mit ihm unterhalten. Er ist nämlich ein sehr, sehr kritischer, ernsthafter Typ. Ganz besonders hasst er die Medien. Das mal nebenbei. Aber uns glaube ich nicht, weil wir sind ja klein und fein und freuen uns jetzt über eine Single aus den 60er Jahren. Jedes Meer hat ein Ufer.
2: Ja, und das sind die Raritäten.
3: Jedes Meer

0: Frank Neudert, immer wieder Kult, muss man ja sagen. Und lieber Marcel, nochmal darauf zurückzukommen, Regina Toss, ne? Weil sie moderiert ja immer noch bei dir, sehr aktiv.
1: Auf jeden Fall und auch schon seit 3 Jahren auf DDR1 und sie moderiert nicht nur, das muss man mal dazu sagen, sie stellt die Sendung zu weiten Teilen auch zusammen, sie hat eine große Schallplattensammlung, auch noch von ihrem Mann und da sind viele Jazz- und Soul-Platten dabei, aber auch James Last zum Beispiel spielt Bach, hat mich total umgehauen, also sie hat wirklich Raritäten und auch viele Platten, die ihr Künstler geschenkt haben, wie Waterloo zum Beispiel, mit dem hat sie mal zusammen gearbeitet. Also da ist ein großer Schatz und sie kann das mit tollen Geschichten verbinden. Also ich mag das
0: sehr
1: immer,
0: umfangreich.
1: Wenn ich bei ihr in Berlin bin und wir das Ganze bei Kaffee und meistens Kuchen aufzeichnen. Und wir haben jetzt ihren großen Durchbruch 1966. Damals nahm sie mit diesem Titel auch an einem großen Ostseefestival teil in Rostock, die erste Nacht am Meer.

0: Regina Toss, ich sag immer die Grand Dame des deutschen Schlagers.
1: Ja, wunderbar. Wir haben ja gleich wieder die Piratenradio-Runde mit Piratenhits aus Holland und Viktor Alders.
2: Ja, da muss man aufpassen, dass da nicht zu viel getrunken wird. Das geht auch immer los.
1: Dass wir nicht durcheinander kommen bei der Moderation. Nicht, dass ich jetzt hier ansage, lass es Leber sein von Roland Kaiser. Nein, das heißt natürlich, lass es Liebe sein.

0: lass es Liebe sein.
1: Roland Kaiser, das Stück hat er aufgenommen in Erinnerung an Anna R. Und es ist ja auch ein Titel von Rosenstolz. Mit denen hatte ich in den 90er Jahren tatsächlich viel zu tun. Den ganzen Aufstieg der Band mit begleitet sozusagen. Und aus meinem Archiv habe ich auch noch ein kleines Interviewfragment. Das muss 1997 gewesen sein. Und um diese Zeit begann auch der Aufstieg. Rosenstolz von den kleinen Clubs, da habe ich sie geliebt, hin zu den großen Stadien, da habe ich sie dann weniger geliebt. Wir hören gleich danach den Titel Monotonie aus der CD Die Schlampen sind müde, Rosenstolz.
2: Also ich glaube, wir kommen gar nicht dazu, den zu genießen. Klar, ich meine, wir freuen uns drüber, das ist wunderbar und das ist auch ganz schön. Aber so richtig hinsetzen und so fallen lassen und genießen, da fehlt uns im Moment die Zeit zu. Ist aber vielleicht auch ganz gut so.
3: Der Rosenstolz-Sound klingt auf einzigartige Weise nicht perfekt. Ich wage mal einen Vergleich. Sergei Eisenstein sagte mal über Chaplin, seine Filme sind schlecht ausgeleuchtet, dramatisch unklug geschnitten, trotzdem unbestritten die Meisterwerke der Filmkunst. Ohne hoch zu prokon, zieht zu viel Professionalität die Liebe und die Gefühle aus der Musik.
4: Ja, das will ich nicht sagen, aber ich halte einfach nichts davon, jetzt 5 Jahre an einem Album zu arbeiten und dann 2 Jahre an der Bühnenshow und dann alle 7 Jahre sich mal blicken zu lassen. Das ist einfach, das wird ja, was weiß ich, oft in Amerika gemacht. So. Und das finde ich einfach doof. Ich finde, ein Lied muss funktionieren, im Endeffekt muss ein Lied funktionieren mit einem Klavier oder mit einer Gitarre. Oder sonst kannst du es auch wegschmeißen. Genau, man muss es auch bei Stromausfall spielen können. Das macht meiner Meinung nach ein gutes Lied aus. Also jetzt, ich rede von Popmusik, nicht von Techno. Das ist natürlich völlig anders.
3: Ja. Du bist schwul. Deinen Freund lernst du im Prinzip über ABBA-Platten kennen. Er wollte als DJ damals eine auflegen. Viele eurer Fans kommen aus der schwulen Szene. Gibt es so etwas wie schwule Musik?
4: Schwule Musik finde ich Schwachsinn. Den Begriff finde ich auch Schwachsinn. Es gibt keine schwule Musik. Es gibt auch keine lesbische oder heterosexuelle Musik. Aber es gibt schon Musik, die wahrscheinlich den Schwulen besser gefällt als den Heterosexuellen. Und das ist wahrscheinlich auch bei ab und zu bei Rosenstolz der Fall. Aber deswegen machen wir keine schwule Musik, weil diesen Begriff finde ich blöd. Das Einzige, was schwul an Rosenstolz ist, bin ich.
3: Ihr steht beide zur freien Liebe, zur sexuellen Ungehemmtheit. Haben wir Deutsche Probleme, Liebe und Lust so richtig auszuleben?
2: Och, ich weiß nicht, ob das nur Deutsche haben. Also ich gucke mir mal Engländer an oder so. Lustiges Beispiel. Ja, weiß ich nicht. Also vielleicht. Also ich meine, man redet dann halt bloß nicht drüber. Ich meine, das ist alles noch ein bisschen fui so an sich, ne?
4: Das ist ja wieder das Mediending. Da wird das ja dann auch immer irgendwie unästhetisch gezeigt oder so schmuddelig oder was weiß ich. Wir versuchen einfach nur zu zeigen, wir rufen ja auch nicht zur Promiskuität auf. Das ist ja Schwachsinn. Wir rufen einfach dazu auf, dass jeder sein Leben so leben soll, wie er es gerne möchte. Und wenn er gerne treu sein möchte und seinem Partner auch, ist das wunderbar. Ist das total toll. Da haben wir gar nichts gegen.
5: Wollte ich eigentlich auch zu Ende fragen. Die dort betriebene Form der Offenheit ist ja mehr irgendwie doch eine Art Verklemmtheit. Ja. Wenn man es dann
2: super verklemmt. Finde ich auch blödsinnig eigentlich. Ich meine, man kann darüber reden, man soll darüber reden, aber man soll es auch wirklich so meinen und das sagen, was man denkt und nicht so. Ich habe ja mal von meiner Nachbarin gehört, die hat schon mal masturbiert. Ich mache das ja nicht. Ist doch Schwachsinn, ist ja blödsinnig.

0: 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Ja, also lustiger geht's gar nicht mehr, muss man wirklich sagen. Auch die Kollegen in Neubrandenburg und in Maltin. Oh ja. Und sie fanden unsere Gesangsrunde richtig lustig.
1: Na Andi, da machen wir doch nochmal. Frau Antje bringt Käse aus Holland. Viktor Alders aus Den Haag.
2: Mit die Piratenrunde wieder. Ja, Piraten, die waren früher in den 70er Jahren, kamen die vom Meer, von der Nordsee. Und ja, da war alles natürlich verboten. Und dann ist auch das Gesetz so geändert, dass es verboten wird. Zum Beispiel Veronika war da ein gutes Beispiel. Radio Nordsee war auch ein gutes Beispiel. Und jetzt kommen die vom Land. Aber auch ohne, dass da einer beim Sender ist. Die machen das über Funk eigentlich. Und dann, natürlich illegal. Und jetzt spielen wir legal Musik von Helga Brauer. Stadt an der Moskau.

0: die kleine Piratenrunde hier auf Radio 98.1 Mediatop Radio. Das war die Helga Brauer mit Stadt an der Moskwa. Damit ist natürlich Moskau gemeint. Und aus Moskau schalte ja auch ein wunderbarer Radiosender zu uns nach Deutschland. Ich glaube sogar auf Langwelle. Den Sender gibt es heute auch noch. Der heißt Majak. Das bedeutet Leuchtturm. Und die hatten ein wunderbares Konzept von 1963 bis 83. 5 Minuten Nachrichten und Wort. Und der Rest nur Musik. Und das Zeitzeichen von Majak, das gibt es heute tatsächlich noch. Das ist die Titelfolge aus Moskauer Nächte. Dieses Bum, Bum, Bum, Bum, Bum. Aber ich will nicht weiter singen. Wir singen jetzt gemeinsam im Studio Musik der Flippers, denn wir haben die Piratenrunde. Da gibt es einen Knaller.
1: Ja, sicher. Piratenrunde mit Natascha.
2: Genau. Und das ist das Singen der Reisebüro.
0: Sozusagen.

0: Oh, Andi, jetzt hast du mich aber zum Lachen gebracht, das singende Reisebüro Flippers. Das habe ich tatsächlich noch nicht gehört. Muss ich natürlich als Thüringer an Herbert Roth, unseren Waldbeetle, denken. Es gibt keine Bruchbude, keinen Stein, keinen zugemoderten Weg in Thüringen, den er nicht besungen hat. Aber den spielen wir jetzt nicht. Wir sind ja in der Piratenrunde und da gibt jetzt Victor den Ton an.
1: Ja genau, Musik aus der DDR spielen wir auch auf die Piraten. Jetzt zum Beispiel von die Buddies.

0: Die Eisbären.
1: Genau. Passt auch in den Norden, ne?
0: Passt in den Norden und wir grüßen alle zuhörenden Eisbären und Braunbären.
1: Ja, die im Studio sitzen.
0: Auf jeden Fall, wir sitzen im Studio, ganz schön warm hier in Greifswald. Ja, da fällt mir noch was ein zu den Piratenradios. Radio Nordsee International, die haben ja um 1970 angefangen und damals war tatsächlich auch die DDR mit an Bord. Die haben mit dem Ministerium für Staatssicherheit zusammengearbeitet und haben dort so Kennnummern durchgegeben. Das war ganz am Anfang und die Betreibergesellschaft in der Schweiz, Bollier hieß der gute Mann, die kann man durchaus als linksradikal bezeichnen. Als der Sender dann verboten wurde, wurde das Sendeschiff, die Mebo 2, nach Libyen verkauft zu Gaddafi. Es war dort der Start des libyschen Radiosendenetzes. Aber soweit wollen wir jetzt gar nicht gehen. Wir kommen jetzt zu einem Friedenslied, welches auch in Holland unglaublich beliebt ist.
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0: Irgendwie passt das auch wieder, ne? Denn das Thema Frieden ist ja auch ganz, ganz wichtig und ich glaube, auch da haben wir eine Aufgabe zu erfüllen, richtig?
1: Unbedingt.
0: Unbedingt.
1: Gerne singen wir aber auch, das ist die Aufgabe, die sich leichter erfüllen lässt, jetzt wo es unseren Hörern so gefällt, auch den Braunbären.
0: Ja.
1: Dann singen wir jetzt ein. Andi, los!
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0: das war doch jetzt der Beweis, dass auch im Wagen vor mir Mediatop Radio nicht nur in Greifswald, sondern auch in Neubrandenburg und Maltin gehört wird. Stimmt doch, oder?
1: Das ist die 98.1, Radio 98.1. Wunderschön hier zu sein, Henry Valentino.
0: Mhm.
1: Und jetzt machen wir weiter mit Gerhard Neef. Den hatten wir in unserer letzten Sendung schon besprochen. Wir bleiben fahrend, der fahrende Gesell.

0: Ach du, lieber Viktor, mach dir nichts draus. Husten geht auch ohne Rauchen.
1: Kann man auf jeden Fall sagen. Wir haben jetzt einen Landsmann von Viktor, der auch in der DDR sehr, sehr populär war. Er tritt bis heute auf, auch in Rostock oft. Ja.
2: Hermann van Veen. Und jetzt in Deutsch, natürlich, wir müssen deutsche Musik spielen.
1: Unbedingt.
0: Jawohl.
1: Genau, das machen wir. Und das ist ein Titel, der einen Stadtteil von Köln besingt. Ehrenwert.

0: Das war Herman van Veen aus den Niederlanden und die hat früher auch einen Hitsingle gemacht, Hilversum Brie. Das ist das öffentlich-rechtliche von, was jetzt noch existiert als 3FM. Das hört kaum keiner noch, glaube ich. Und das gibt es auch, glaube ich, in einer deutschen Version sogar.
1: Das stimmt, Viktor. Das stimmt beides. Das mit dem 3FM habe ich gerade vor der Sendung nochmal nachgeschaut. Den hört wirklich so gut wie keiner mehr. Es war früher mal ein ganz populäres Programm in Holland. Ein Pop-Programm, hat heute kaum noch Hörer. Interessant. Ja, und das mit dem deutschen Original stimmt auch. Das kommt aus Bayern. Das ist Heindling. Lang schon nimmer gesehen.

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0: Und wie immer sagen wir mal wieder, das war's. Und Musik haben wir natürlich auch noch, aber...
1: Ja, einen Titel haben wir noch. Jetzt hatten wir ja gerade aus Bayern den Heindling gehabt und wir grüßen mal unsere bayerischen Hörer. Die können uns ja in der Strömung hören, ne? Im Livestream, so heißt es wohl, aber wir sind ja deutsch.
0: Genau, man kann das über radio.de tun und natürlich auch auf unserer Webseite www.radio981, die 98 als Zahl und die 1 als Wort.de hören.
1: Auf unserer Internetpräsenz, um es wieder schön deutsch zu sagen. Und weil wir so schön deutsch sind, machen wir jetzt was, das habe ich tatsächlich in meiner Landeswelle-Sendung in den 80er Jahren betrieben. Das war eine Oldie-Sendung und ich habe immer gesagt, ich spiele keine Evergreens, ich spiele Immergrüns. Und den letzten Immergrün für heute, ja, den hat unser Kollege Viktor aus Den Haag ausgesucht. Ist das Bayerisches?
2: Ja, die Niki ist dran. Servus, mach's gut.
0: Ja, und das sagen wir auch den Hörern. Bis zum nächsten Mal wieder zu einer neuen Ausgabe. Ich bedanke mich bei Marcel Fischer und bei Viktor Alders. Und wir haben wieder eine Verabredung hier bei uns. Natürlich weiterhin auf unserer Welle. Und das soll auch so bleiben. Mein Name ist Andy Mergans und ich sage Tschüss. Oder wir in dem Falle. Und ich sage wie immer, alles Liebe, alles Gute. Bleibt oder werdet gesund. Und jetzt noch Musik.

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Gute Unterhaltung in den kommenden Stunden mit unserer bunten Musikmischung, die bis in das Jahr 1990 reicht. Dazu ausgewählte Mitschnitte aus dem Rundfunkarchiv, Originalmitschnitte des Rundfunks und des Fernsehens der DDR.

0: 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Auszug eines Kommentars von Jan Carpentier in der ersten Ausgabe von 1199 am 1. September 1989 zum Weltfriedenstag.
1: Es fing mit diesem Kommentar an, wie es eigentlich mit jedem Kommentar anfängt. Am Anfang war ein weißes Blatt und der immer sehr hilfreiche Hinweis aus der Chefredaktion: Mach mal irgendwas zum Thema. Der Weltfriedenstag. Über 50 Millionen Tote im Weltkrieg II. Naja, sagt man, das ist eben sehr schlimm gewesen, eben unvorstellbar, eben unfassbar. Aber es ist auch tausendmal gesagt und eben ein halbes Jahrhundert weit weg. Vielleicht macht sich jeder von euch mal seine eigene Rechnung auf, eine rein theoretische. Ich habe sie so gemacht. Würde ich für jeden Toten hier an dieser Stelle auch nur eine einzige Sekunde schweigen, ich stünde am 1. September 1990 immer noch hier und der Sekunden und der Toten wäre noch lange, lange kein Ende. Und da kommt mir auf gut Deutsch der Kaffee hoch, wenn deutsche Politiker von Rang und Einfluss im Jahr 89 immer noch lauthals im europäischen Haus herumposaunen, die Grenzen des Deutschen Reiches von 37, sie hätten verfassungsrechtliche Gültigkeit. Also dem Himmel über dem europäischen Haus sei Dank, das ist nicht meine Verfassung und es sind auch nicht meine Regierungspolitiker. Und Sie können mir da mit Ihren Schaufenstern noch so bunt daherkommen, Entschuldigung, dieses geistige Produkt Made in West Germany ist unverdaulich und es ist vor allen Dingen Gift für den Frieden im Haus zwischen Atlantik und Ural.
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1: Brandenburg A9, Nürnberg, Berlin. Hinter der Anschlussstelle Rabenstein-Fleming, Sperrung der Richtungsfahrbahn zur Bergung von Unfallfahrzeugen.
2: 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Am Mikrofon begrüßt Sie André Tonn. 10 Minuten nach 5 ist es, 5:10 Uhr.

0: Deutsch-sowjetische Freundschaft gab es einst auch in Erfurt.
1: Mit eindrucksvollen Kundgebungen wurde gestern die große Aussprache über die Ergebnisse des Staatsbesuches unseres Staatsratsvorsitzenden in der Sowjetunion fortgesetzt. In der Erfurter Thüringenhalle trafen sich gestern Nachmittag über 3000 Einwohner der Stadt. Dr. Erich Apel, Kandidat des Politbüros des ZK der SED und stellvertretender Vorsitzender des Ministerrats, berichtete über die Reise der Freundschaft. Dr. Apel erinnerte an den 22. Juni 1941, als die Faschisten heimtückisch die Sowjetunion überfielen. Den Weg unserer Politik heute zeigt der von Walter Ulbricht und Nikita Chruschtschow unterzeichnete Freundschaftsvertrag.
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1: 7:15 ist es. 7:15, Thema Nahost, Beirut. Die Truppen Tel Avivs haben die intensiven Anstrengungen zum Ausbau ihres Belagerungsringes um die libanesische Hauptstadt fortgesetzt. Neue Brutalitäten wurden bekannt. Über Einzelheiten berichtet unser Nahostkorrespondent Wieland Weber.
2: Nicht weit vom UNESCO-Gebäude, in unmittelbarer Nachbarschaft eines kleinen Flüchtlingslagers der Palästinenser, das nur von einigen hundert Heimatvertriebenen bewohnt wird und vor dem früher immer fröhliche Kinder Ball spielten, befindet sich ein Friedhof. Die Grabstätten sind in der muslimischen Welt zumeist schmucklos, gelegentlich wird ein Palmwedel zum Gedenken niedergelegt. Doch daran kann in diesen Tagen im belagerten Westbeirut niemand denken. Maha, die junge Mutter, musste mit ansehen, dass hier eine ihrer beiden Töchter, ein dreijähriges Kind, in einem Massengrab bestattet wurde. Besonders nach dem Überfall der Aggressionsarmee am letzten Freitag gab es so viele Todesopfer, dass man diese Form der Beisetzung wählen musste. Das kleine Mädchen war nach einem Bombenangriff auf die Masra, eine der Hauptadern des westlichen Stadtteils und dicht bewohntem Gebiet, verbrannt. Phosphorbomben hatten die Angreifer aus ihren hochmodernen, in den USA produzierten Flugzeugen abgeworfen. Der palästinensische Rote Halbmond bestätigte gestern, dass die Invasoren in Beirut auch Napalm eingesetzt haben. Das wird natürlich in Tel Aviv geleugnet, wie man dort ja auch erst von einer gehässigen Lüge der Weltpresse sprach, als die den Einsatz der berüchtigten Kugelbomben mitteilte. Doch als sich dann die Aussagen ausländischer Ärzte häuften, die Beweise erbrachten, dass viele ihrer Patienten schwerste Verletzungen erlitten haben, die durch diese faustgroßen Sprengkörper verursacht werden, musste man in Israel den Gebrauch dieser Waffe zugeben. Die aus Kanistern verstreuten Kugeln, die nach der Explosion in unzählige scharfe Stahlfragmente zerlegt werden, verursachen nach übereinstimmenden Aussagen der im Libanon praktizierenden Ärzte derart schwere Verletzungen, dass die Überlebenschancen der Patienten außerordentlich gering sind. Diese Bomben, die die USA in ihrem Krieg gegen das vietnamesische Volk erstmalig anwendeten, sind wie andere Vernichtungswaffen, die Israel jetzt während seiner Invasion des Libanon zum Einsatz bringt, international geächtet. Die palästinensische Nachrichtenagentur WAFA gibt den Augenzeugenbericht eines kanadischen Arztes wieder, der als Chirurg im südlibanesischen Zaida Opfer der israelischen Aggression behandelte. Seine Aussage lautet, vor allem Kinder, libanesische wie palästinensische, sind bei den Angriffen umgekommen. Wie abscheulich die israelische Kriegsführung ist, veranschaulicht ferner ein Bericht der syrischen Armee. Die Invasionstruppen haben während ihres Vormarschs in der mittellibanesischen Bekaa-Ebene gegen syrische Einheiten der arabischen Friedensstreitmacht Giftgas eingesetzt, das 4 Tage lang eine große Gefahr für all jene darstellt, die sich im Wirkungsbereich der explodierten Granaten aufhalten. Diese Gase haben bei verschiedenen Soldaten irreparable Hirnschäden verursacht. Die Regierung Begins hat sich also vielfach wider alle Gesetze gestellt, hat ein souveränes Land überfallen, 35.000 Libanesen und Palästinenser ermordet oder verletzt, nahezu 1 Million das Obdach geraubt und droht nun immer noch, da nicht alle Ziele erreicht sind, wie die vollständige Vernichtung der palästinensischen Befreiungsorganisation mit einem umfassenden Angriff auf das belagerte Westbeirut. Wie tief die USA in diese Aktion verwickelt sind, machte heute früh Radio Israel mit der Bemerkung deutlich, dass die Regierung in Tel Aviv einen Brief aus Washington erhalten hat, der fast vollständige Übereinstimmung in wesentlichen Fragen der Libanon-Invasion erbringt.
1: Das war unser Nahostkorrespondent Wieland Weber. Die Zeit 7:19.
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1: Ganz besonders unsere jüngsten Hörer. Ihr wartet ja sicherlich schon auf euer Morgenlied. Heute geht es um einen kleinen Rechenkünstler. Und wenn ihr wollt, dann macht doch jetzt einfach mal mit.
2: Ich bin 7 Jahre alt, ins 2. Schuljahr komm ich bald.
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1: '86 begann das eigenständige Programm DT64. Hier die Auftaktsendung, mitgeschnitten in Hessen am 7. März.
2: Ja, das war so ein bisschen Disco-Musik, Musik, die richtig schön passt für eine Geburtstagsfeder. Andy, heute Abend gibt es ja die große Geburtstagsfeder.
3: 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Auch mit den tradierten DT64-Wunschkonzert-Bestandteilen wie Hitkick und Telefonspiel. Und das können wir jetzt vielleicht schon mal abfahren. Wir haben diesmal Brecht-Weil-Lieder in ganz interessanten Interpretationen.
1: Der erste Sendetag von DT64 am 7. März 1986, Mediengeschichte DDR 1.

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1: Tag der Bauarbeiter im Berliner Kulturpark. Mit ihren Familien sind sie gekommen, ihren Kindern, den Enkeln. Und die wollen natürlich aufs Riesenrad und auf die Achterbahn. Und manchem, der sonst Hochhäuser baut, ist das gar nicht geheuer. Aber die Kleinen sind meist doch stärker. Und was macht man nicht alles für sie? Bauarbeiter, das sind geachtete Leute in unserer Stadt. Sie stehen im Mittelpunkt der Aufmerksamkeit. Und wenn da die Rede ist vom 8. Parteitag und seinen Beschlüssen, sie erfüllen das Kernstück der sozialpolitischen Maßnahmen. Sie lösen das Wohnungsproblem in der ersten Reihe. Das hat keine Gesellschaft vor ihnen geschafft. Sie verdienen unsere Achtung.
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1: Soschenko, die Kuh im Propeller. Grigori Kosonosow, der Wächter der Fliegerschule, fuhr auf Urlaub in sein Heimatdorf. Nun, was ist, Genosse Kosonosow, sagten die Kollegen beim Abschied. Da ihr schon hinfahrt, könnt ihr vielleicht so ein bisschen agitieren dort im Dorf. Wie? Sagt den Bäuerlein so und so, das Flugwesen entwickelt sich bei uns. Vielleicht tragen sie etwas Geld zusammen für ein neues Flugzeug. Da könnt ihr versichert sein, antwortete Kosonosow. Ich werde schon tüchtig Propaganda machen, wäre was anderes, wenn es nicht ums Flugwesen ginge, aber darüber seid unbesorgt, werde ich schon was Richtiges sagen. Kosonosow kam nach Haus und begab sich gleich am Tag seiner Ankunft in den Dorfsowjet. Also, sagt er, ich will hier ein bisschen agitieren. Kann man nicht eine Versammlung einberufen? Nun, warum nicht? Sagte der Vorsitzende. Agitiert nur, agitiert nur. Am anderen Tag rief der Sowjet die Bauern beim Feuerwehrschuppen zusammen. Grigori Kosonosow trat vor sie hin, verbeugte sich und begann. Also, so ist das. Das Flugwesen, Genossen Bauern. Da ihr ein, ungebildetes Volk seid, werde ich euch etwas von der Politik erzählen. Hier, sagen wir mal, ist Deutschland. Und dort vielleicht Frankreich. Hier Russland und da, überhaupt. Worüber redest du eigentlich, Väterchen? Fragten die Bauern. Worüber? Erwiderte Kosonosow empört. Über das Flugwesen natürlich. Blüht halt sehr auf, das Flugwesen. Hier ist also Russland und hier ist China. Die Bauern hörten finster zu. Halt dich nicht auf, rief jemand hinten. Red weiter. Ich halte mich ja gar nicht auf, sagte Kosonosow eingeschüchtert. Ich rede ja über das Flugwesen. Es entwickelt sich bei uns, Genossenbauer. Nichts dagegen zu sagen. Was wahr ist, ist wahr. Etwas unverständlich, rief der Vorsitzende. Sie, Genosse, müssen etwas volkstümlicher sprechen, bitte, dass sie die Masse auch versteht. Kosonosow trat näher an den Haufen der Bauern heran, setzte verlegen das eine Bein etwas vor und begann von neuem. Also, Genossenbauern, man baut Flugzeuge bei uns. Und nachher fliegt man. In der Luft sozusagen. Nun, mancher natürlich hält sich oben nicht gut. Bums, saust da runter, wie der Fliegergenosse Jermilkin rauf. Fliegen tat er ganz gut und dann bums, krach, ein nasser Fleck blieb übrig. Ist doch kein Vogel, schließlich, sagten weise die Bauern. Eben, das sage ich auch, sagt Kosonosow, erfreut über die Anteilnahme. Natürlich kein Vogel, ein Vogel, wenn der herunterfällt, nun ja, er schüttelt sich und los weiter, anders beim Menschen. War da noch so ein anderer Flieger, der fiel auf einen Baum und hing da wie ein Äpfelchen, hat sich natürlich erschreckt, der Arme, es war zum Kranklachen. Ja, Verschiedenes passiert so, da ist einmal eine Kuh bei uns in den Propeller gekommen. Ritsch, ratsch, weg war sie. Auch Hunde. Und Pferde? Fragten ängstlich die Bauern. Auch Pferde, Väterchen? Auch Pferde! Sagte stolz im Brustton der Überzeugung der Redner. Das kommt oft vor. Ach, diese Kanaillen, hol sie der Teufel, sagte jemand. Was sie sich jetzt alles ausdenken? Pferde zu Tode quälen? Nun, Väterchen, und das entwickelt sich jetzt, ja? Eben, das sage ich ja. Es entwickelt sich, Genossenbauern. Und darum, meine ich, sammelt vielleicht die ganze Bauernschaft etwas Geld. Wofür denn bloß, Väterchen? Fragten neugierig die Bauern. Für ein Flugzeug natürlich, sagte der Redner. Die Bauern lächelten sehr finster und gingen langsam auseinander. Geld für ein neues Flugzeug brachte Kosonosow, als er von seinem Urlaub zurückkam, nicht mit. Die Bauern seines Heimatdorfes waren eben noch ein zu ungebildetes Volk.
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0: FB2.
1: Wie auch im Osten gern gehörte Hitparade von SFB 2, Hey Music mit Jürgen Jürgens. Jetzt aber keine Musik, es geht um einen SFB-Bericht zur Jugend in der DDR 1981.
2: Eine Disco in Tangermünde. Um das Bedürfnis nach Tanzveranstaltungen mit heißer Plattenmusik zu befriedigen und gleichzeitig den Daumen drauf zu haben, dass die Show nicht außer Rand und Band gerät, haben FDJ und kommunale Behörden über 6.500 Jugendclubs eingerichtet. Platz für 300.000 junge Leute. Jedes Wochenende stehen sie Schlange, um dabei zu sein. Sie sind Staatsbürger der DDR. Sie haben gelernt, die SED mit dem Generalsekretär Erich Honecker an der Spitze ist die führende Kraft der Arbeiterklasse. Dass die DDR ein souveräner Staat ist, darüber gab es für sie niemals Zweifel. Als sie geboren wurden, stand in Berlin schon die Mauer. Die andere Hälfte ihrer Hauptstadt und den Westen Deutschlands kennen sie nur vom Hörensagen und vom Fernsehen. Dennoch gleichen sich die Hauptinteressen der jungen Deutschen in Ost und West. Leichte Musik, also Rock und Beat, liegen vorne.
1: Es setzte der Senderfreies Berlin, Mediengeschichte DDR 1.

0: 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Es geht in unser liebstes Urlaubsgebiet an die Ostsee.
1: Ja, wir reiten auf der Welle, die Ferienwelle heißt. Unser Surfbrett heißt Gitarre, spielt mal laut und auch mal leise.
2: Sigrid Koschelnik von der Ferienwelle.
3: Ja, Straßenverkehr ist auch ganz wichtig. Ja, genau.
2: Wir auch nicht vergessen, das ist ja das Wichtigste.
3: Natürlich. Wir versuchen natürlich da auch immer auf dem Laufenden zu sein. Wir arbeiten sehr eng zusammen mit den Genossen der Verkehrspolizei. Robbe 366, bitte melden.
4: Hier Robbe 366.
5: Ja, sie wird neben anderen Aufgaben in der Öffentlichkeitsarbeit der BDVP natürlich auch vorwiegend für unsere Aufgaben im verkehrspolizeilichen Dienst eingesetzt. Sie wird bei Staus, die natürlich unvermeidlich sind, und Verkehrsunfällen, aber auch bei anderen Geschehnissen im Straßenverkehr eingesetzt. Sie wird natürlich besonders vorbeugend dann tätig werden, um dann ganz aktuell die Ferienwelle über unseren Wagen zu informieren. So, dass wir doch den Urlaubern und auch natürlich auch unseren Einheimischen doch sagen können, wo was los ist.

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1: 7:15 ist es. 7:15, Thema Nahost, Beirut. Die Truppen Tel Avivs haben die intensiven Anstrengungen zum Ausbau ihres Belagerungsringes um die libanesische Hauptstadt fortgesetzt. Neue Brutalitäten wurden bekannt. Über Einzelheiten berichtet unser Nahostkorrespondent Wieland Weber.
2: Nicht weit vom UNESCO-Gebäude, in unmittelbarer Nachbarschaft eines kleinen Flüchtlingslagers der Palästinenser, das nur von einigen hundert Heimatvertriebenen bewohnt wird und vor dem früher immer fröhliche Kinder Ball spielten, befindet sich ein Friedhof. Die Grabstätten sind in der muslimischen Welt zumeist schmucklos, gelegentlich wird ein Palmwedel zum Gedenken niedergelegt. Doch daran kann in diesen Tagen im belagerten Westbeirut niemand denken. Maha, die junge Mutter, musste mit ansehen, dass hier eine ihrer beiden Töchter, ein dreijähriges Kind, in einem Massengrab bestattet wurde. Besonders nach dem Überfall der Aggressionsarmee am letzten Freitag gab es so viele Todesopfer, dass man diese Form der Beisetzung wählen musste. Das kleine Mädchen war nach einem Bombenangriff auf die Masra, eine der Hauptadern des westlichen Stadtteils und dicht bewohntem Gebiet, verbrannt. Phosphorbomben hatten die Angreifer aus ihren hochmodernen, in den USA produzierten Flugzeugen abgeworfen. Der palästinensische Rote Halbmond bestätigte gestern, dass die Invasoren in Beirut auch Napalm eingesetzt haben. Das wird natürlich in Tel Aviv geleugnet, wie man dort ja auch erst von einer gehässigen Lüge der Weltpresse sprach, als die den Einsatz der berüchtigten Kugelbomben mitteilte. Doch als sich dann die Aussagen ausländischer Ärzte häuften, die Beweise erbrachten, dass viele ihrer Patienten schwerste Verletzungen erlitten haben, die durch diese faustgroßen Sprengkörper verursacht werden, musste man in Israel den Gebrauch dieser Waffe zugeben. Die aus Kanistern verstreuten Kugeln, die nach der Explosion in unzählige scharfe Stahlfragmente zerlegt werden, verursachen nach übereinstimmenden Aussagen der im Libanon praktizierenden Ärzte derart schwere Verletzungen, dass die Überlebenschancen der Patienten außerordentlich gering sind. Diese Bomben, die die USA in ihrem Krieg gegen das vietnamesische Volk erstmalig anwendeten, sind wie andere Vernichtungswaffen, die Israel jetzt während seiner Invasion des Libanon zum Einsatz bringt, international geächtet. Die palästinensische Nachrichtenagentur Wafa gibt den Augenzeugenbericht eines kanadischen Arztes wieder, der als Chirurg im südlibanesischen Zaida Opfer der israelischen Aggression behandelte. Seine Aussage lautet, vor allem Kinder, libanesische wie palästinensische, sind bei den Angriffen umgekommen. Wie abscheulich die israelische Kriegsführung ist, veranschaulicht ferner ein Bericht der syrischen Armee. Die Invasionstruppen haben während ihres Vormarsches in der mittellibanesischen Bekaa-Ebene gegen syrische Einheiten der arabischen Friedensstreitmacht Giftgas eingesetzt, das 4 Tage lang eine große Gefahr für all jene darstellt, die sich im Wirkungsbereich der explodierten Granaten aufhalten. Diese Gase haben bei verschiedenen Soldaten irreparable Hirnschäden verursacht. Die Regierung Begins hat sich also vielfach wider alle Gesetze gestellt, hat ein souveränes Land überfallen, 35.000 Libanesen und Palästinenser ermordet oder verletzt, nahezu 1 Million das Obdach geraubt und droht nun immer noch, da nicht alle Ziele erreicht sind, wie die vollständige Vernichtung der palästinensischen Befreiungsorganisation mit einem umfassenden Angriff auf das belagerte Westbeirut. Wie tief die USA in diese Aktion verwickelt sind, machte heute früh Radio Israel mit der Bemerkung deutlich, dass die Regierung in Tel Aviv einen Brief aus Washington erhalten hat, der fast vollständige Übereinstimmung in wesentlichen Fragen der Libanon-Invasion erbringt.
1: Das war unser Nahostkorrespondent Wieland Weber. Die Zeit 7:19.
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3: 5.15 Uhr.
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4: Bonn, gemeinsamer Verfassungsausschuss eingesetzt. Die 64 Mitglieder, je zur Hälfte aus dem Bundestag und Bundesrat, sollen prüfen, welche Änderungen des Grundgesetzes durch die politische Situation nach der Vereinigung notwendig werden. Die Länderkammer will heute seine 32 Mitglieder benennen, sodass die Kommission sich in einer Woche konstituieren kann. Osijek, verstärkte Angriffe auf die kroatische Stadt. Die Bundesarmee bombardierte am Abend vornehmlich das Industriegebiet, wurde von kroatischer Seite mitgeteilt. Neue Angriffe wurden auch aus der Stadt Pakrac und zahlreichen kleineren Ortschaften gemeldet. In Prag beginnt heute eine Krisensitzung der KSZE zu Jugoslawien. London, internationale Stars unterstützen AIDS-Kranke. Anlässlich des Welt-AIDS-Tages treten morgen in 9 Städten auf 3 Kontinenten internationale Künstler in großen Popkonzerten auf. Mit den Veranstaltungen sollen Gelder für die AIDS-Hilfe und Forschung aufgebracht werden. Im Berliner Tränenpalast am Bahnhof Friedrichstraße werden unter anderem Nina Hagen, Arthur Kitt, Jimmy Somerville und Banderas erwartet. Das Wetter, die Temperatur zurzeit 2 Grad, heute neblig trüb, teils aufgeheitert, niederschlagsfrei. Temperaturen 3 bis 8 Grad.
5: 5.18 Uhr und ich sage euch nochmal, welcher Sender das hier ist. Das ist DT64 mit dem Morgenrock und mit Dave Schmidt.
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0: 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Erinnerung zum Kriegsbeginn.
1: Hier fielen vor 50 Jahren die ersten Schüsse. Die Westerplatte bei Gdansk. An die Völker und Regierungen Europas gewandt, hob an diesem historischen Ort Polens Staatspräsident Jaruzelski hervor, Polen wolle nie wieder Krieg. Erstmals seit Jahrhunderten lebe das Land in sicheren Grenzen.
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2: Schon mal die Nase an die Luft gesteckt? Die blanke Waschküche ist das draußen. Und kalt noch dazu. 2 Grad zur Zeit in Berlin und Nebel. So bleibt es auch tagsüber neblig, trüb, teils aufgeheitert, aber niederschlagsfrei. Bei Temperaturanstieg bis auf 8 Grad Celsius. Doch wie ich euch kenne, macht euch das überhaupt nichts aus. Hier ist Eve Schmidt und die wünscht euch einen guten Morgen.
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0: Jürgen Karney in Bonn.
1: Jetzt haben wir eine Band hier, die haben es mit einem wunderschönen Lied, heute kann ich das ja mal sagen, wie ich darüber denke, geschafft. Dieses Lied ist unter den Top 50, also den Hits des Jahres 86, auf dem zweiten Platz. Also dieses Lied gibt es heute einen silbernen Bonn. Da sind fast alle Kennmusiken drauf, die es im Fernsehen so gibt. Also hier ist zum Beispiel die Kennung drauf von Stoprock, hier ist die Kennmusik drauf von Polizeiruf 110. Und Amiga hat das auch erkannt, es wird nach diesem Jahr eine LP von ihr geben, heute bei uns, neu vorgestellt, Himmelblau. Und hier ist Ines Paul.
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3: Unseren heutigen zweiten Duettteil, der wie immer montags den frühen Jahren eingeräumt ist, wollen wir den Anfängen einer ganz großen der polnischen Unterhaltungskunst widmen, Marila Rodowicz. Vielmehr den Produktionen, mit denen sie bei uns die vorderen Plätze der Wertungsfindungen erstürmte. Das war vor allem mit einer 1973er Produktionsserie, für die ihre besten polnischen Erfolgstitel nachgedichtet und von ihr im DDR-Rundfunk neu aufgenommen wurden. Dazu gehörten Lieder wie die kleine Eisenbahnballade, Maria und Alles war mal da, die wir für heute wieder einmal herausgesucht haben. Viele werden sich noch daran erinnern, denn Marilas Lieder haben wunderschöne Melodien und erzählen Geschichten, die man sich merkt. Obwohl sie um drei Ecken herum fast Czesław Niemens Nichte ist, schlug sie keineswegs von Anfang an eine musikalische Laufbahn ein, sondern gehörte zunächst zu Polens, aufgemerkt, talentiertesten 80-Meter-Hürdenläuferinnen. Allerdings musste sie sich wegen schlechter Leistungen in mathematisch-physikalischen Fächern davon verabschieden. Die Akademie der schönen Künste, wohin sie ihre anderen Hobbys schließlich führten, hatte wegen reichlicher Bewerber in den bildnerischen Fächern leider auch keinen Studienplatz für sie. So wurde sie Heilgymnastin mit Spezialstrecke postoperative Rehabilitation und dem weiteren Hobby Gitarre in der Freizeit. Preise bei nationalen Talentewettbewerben, 1962 kurz vor dem Abitur zum ersten Male und dann immer wieder, schoben sie dann allmählich auf das Gleis, von dem der Zug für sie schließlich richtig abfuhr. 1969 war sie zum ersten Male Sängerin des Jahres in Polen. Von da an blieb ihr der Erfolg treu, schien sie bei Wettbewerben und Festivals die Plätze und Preise förmlich einzusammeln. Ihre ausgeprägte Individualität und Vielseitigkeit, für die sie heute bei Showkonzerten und Auftritten im In- und Ausland begeistert gefeiert wird, ist auch in den frühen Produktionen schon zu bemerken. Beispielsweise in den Liedern Mary Lou 1975 und Einmal eine Dame sein 1976. Bevor wir uns in einem späteren Duett ihren aktuellen LPs zuwenden, beschließen wir die heutigen Reminiszenzenfolge mit einem ihrer ausgesprochenen Ohrwürmer, der 1979er deutschsprachigen Produktion Steig in den Zug. Gute Unterhaltung mit Marila Rodowicz aus Polen.

0: Stützpunkte, zum Beispiel Arendon, Barenville, Saint-Nicolas. Können Sie uns darüber etwas Näheres sagen?
1: Die Bevölkerung ist erregt, weil man in der Nähe des westdeutschen Stützpunktes Arendon ein Denkmal entfernt hat, das zum Andenken an die von deutschen Truppen erschossenen Widerstandskämpfer dort errichtet worden ist. Das hat im ganzen Land den Protest der Bevölkerung hervorgerufen. Bei uns sind die Arbeiter und viele Parlamentarier für Verhandlungen über einen deutschen Friedensvertrag. Diese Verhandlungen sind unabdingbar, denn sie sollen dazu führen, West-Berlin den Status einer freien und neutralen Stadt zu geben. Diese Verhandlungen sollen zur Entmilitarisierung und Neutralität beider deutscher Staaten durch den Abschluss eines Friedensvertrages beitragen.
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0: Was gibt es Neues bei dir? Was bringt die Zukunft? Und sicherlich hast du auch noch den einen oder anderen Gruß.
1: Ja, erstmal ein ganz dickes Dankeschön meinem Komponisten Alexander Jereschinski. Danke auch allen Freunden meiner Sangeskunst. Und als extra Bonbon für alle wird es im nächsten Jahr die erste Tina-LP geben.
0: Na, das ist doch schon eine heiße Information. Sag's Bescheid, wenn sie da ist. Und du weißt Bescheid, wir haben dann auch immer Platz, um das noch ein bisschen ins rechte Licht zu rücken.

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0: Die Geschichtsbuchbetrüger und Zeitungsschmierer wussten den Krieg mit Charme zu gestalten. Hei Feldzug, hei Schlachtfeld mit Blasorchestern. Aufs Uniformgold starren Bräute und Schwestern. Durch lächelnder Lippen und Augenspalier stampft mancher Offizier. Vernichte den Feind und für deine Verdienste nimm Dienstgrade, Orden und andere Gewinste, oder geh hin und stirb im Granatenhagel. Ein Denkstein besiegelt dein glorreich Debakel. Noch heut kann sich's mancher nicht abgewöhnen und lügt wie gedruckt. In schönen Gewändern brachten die Schönen stolz ihre Leiber zum Opfer. Ist's wirklich so schön? Ich bedank mich ergebenst für diese Verschönung und Krönung des Lebens. Krieg ist ein Stankwind von Leichen gesäugt. Krieg, die Fabrik, die Bettler erzeugt. Ein grässliches Massengrab ohne Maß, Hunger, Schmutz, Läuse, Typhus und Aas. Krieg für die Reichen Gewinn und Glück, für uns Verkrüppelung. Krieg heißt Krücken. Krieg heißt Befehl, heißt Manifest, dass ihr eure Bräute in Holzarme presst. Leute, Menschen, dem ganzen Planeten erklärt, den Krieg haben wir uns verbeten.
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0: In die Natur, Frieden und Dialog, 2026, ein Kongress in Thüringen. Ordensburg-Liebstädt, historisches Gemäuer. Eingeladen Marion Schneider, ihre Einschätzung ganz am Ende eines zweiteiligen Dossiers.
1: Und nun, das Dossier!
0: An meiner Seite hier in Liebstädt, Rainer Braun, was hat dich hierher geführt?
2: Ich bin hier eingeladen zu dieser wichtigen Friedenskonferenz. Bin jetzt hier, glaube ich, zum zweiten oder dritten Mal da. Und erstens fahre ich gerne nach Thüringen, weil es da wunderschön ist. Und zweitens ist, glaube ich, zu diskutieren mit Freundinnen und Freunden über Frieden, über die Notwendigkeit, sich besser zu vernetzen, sich stärker zu engagieren, ein ganz, ganz wichtiges Thema in diesen schwierigen Zeiten.
0: Du bist etwas zu spät angekommen, der Zug hat seine Zeit gebraucht.
2: Ja, das ist ja keine Überraschung, dass bei der Deutschen Bundestag man nicht mit einem Zeitplan, sondern mit viel Geduld rechnen muss. Und sie ist für mich nur ein Ausdruck dessen, wer sein Land militarisiert, ruiniert seine Infrastruktur. Und die Deutsche Bahn ist ein Ausdruck dessen, wie heruntergekommen unser Land angesichts des Militarismus zunehmend und immer mehr wird.
0: Rainer Braun, ich bedanke mich. Der Kongress Frieden und Dialog. Ich begrüße Helena Romanus vom Friedensatelier Halle. Sei gegrüßt.
3: Ja, danke schön und herzlich willkommen auch von mir.
0: Wir hatten uns gerade einen Vortrag mit dir angehört und du hast gesagt, dass du im Prinzip evangelisch geprägt bist und 1989 so ein bisschen gedacht hast, das war's. Ich wäre jetzt jemand gewesen, der 1989 wahrscheinlich als FDJ-Kulturarbeiter auf der anderen Seite gestanden habe. Ich nehme aber für mich in Anspruch, immer gesagt zu haben, wir müssen mit allen reden und wir brauchen den Dialog. Tja, 1989, alles gut, so ist es aber nicht gekommen. So bist du heute beim Friedensatelier. Stell dich mal vor.
3: Ja, also Helena Romanus, inzwischen beim Friedensatelier in Halle. Damals, 1989, war ich im 15 und meine Mutter hat mein Bruder und mich immer so mitgeschleift zu den Kerzenspaziergängen, damals hieß das so. Und als die so Kraft aufnahmen und das immer mehr Leute wurden, das war schon richtig toll. Da habe ich aber damals eben auch gedacht, wir bauen unsere DDR komplett um. Das war so in den Revoluzzerkreisen, war das so das Ziel. Wir bleiben DDR, wir machen jetzt den Sozialismus völlig neu, wir fangen nochmal von vorne an. Und das hat sich dann eben völlig zerschlagen.
0: Da kann man so sagen, Vereinigung mit BRD oder gar USA war nicht geplant.
3: Das war so überhaupt nicht angedacht, ne. Die Leute, die das vorangetrieben haben, vorangebracht haben, diese Revolution, die wollten die DDR umgestalten und nicht den Anschluss an die BRD.
0: Du bist 2020 dann wieder kritischer geworden. Das waren die Corona-Jahre, die uns alle überfahren haben. Hast dich dann auch wieder engagiert?
3: Ja, auf jeden Fall. Denn im Mai 2020 mit der Einführung dieser Maskenpflicht wurde mir klar, dass sich das nicht von alleine wieder ausläuft, sondern dass hier wirklich was Ernstes am Laufen ist und dass ich selber wieder tätig werden muss. Der Frieden fängt hier an. Oder andersrum, die Welt ist unser Spiegel. Und wenn wir im Spiegel überall nur Krieg sehen, dann ist das eben, dann hilft das nichts, wenn wir am Spiegel putzen, wie es so schön heißt, ja. Wir müssen die Kriege in uns wahrnehmen, endlich mal wahrnehmen und uns denen stellen und die befrieden. Darum reinbringen. Und das ist allerdings wirklich ein knallharter Weg. Das ist keine Leichtigkeit.
0: Der einfache Frieden. Ich bedanke mich.

0: nicht gering. Es ist um den einfachen Frieden seit Tausenden von Jahren ein Beschweren.
1: Haben wir gerade den kleinen Frieden, den einfachen Frieden gehört, und jetzt an meiner Seite, wir kennen sie schon, hier war sie schon zu Gast bei uns im Sender, Ivana Steinig vom Aktionsbündnis Zukunft Donbass. Wie ist denn der aktuelle Stand, Ivana?
2: Hallo. Bei uns in der Vereinsarbeit, also, steht jetzt auf dem Plan der Weihnachts-LKW für die Menschen im Donbass. Das wird unser 10. Weihnachts-LKW. Die Sammlung beginnt jetzt und wir sammeln also quasi Geldspenden zum einen, aber auch Sachspenden für Kinder, für Erwachsene, für alte Menschen, je nachdem, wie wir das halt einfach jetzt schon das 10. Mal in Folge machen.
1: Du hast von einem aktuellen Projekt hier berichtet, welches du anlaufen lassen willst.
2: Ja, diese Idee ist mir quasi in der Vorbereitung auf die Teilnahme hier in Liebstädt gekommen, weil ich festgestellt habe, dass auch im 12. Kriegsjahr die Menschen gerade aus dem Donbass, also die seit 12 Jahren mit und in diesem Krieg leben müssen, in Westdeutschland, in Westeuropa eigentlich gar nicht gehört werden. Also sie haben kein Gesicht und keine Stimme. Und ich habe daraufhin unsere Partner dort gefragt, ganz kurze Interviews zu machen mit Jugendlichen jetzt in der ersten Etappe, mit 16-Jährigen, mit 17-Jährigen über ihre Hoffnungen, über ihre Wünsche, was sie sich vorstellen für ihr Leben. Diese Jugendlichen, die jetzt mitgemacht haben, schon sind aus Mariupol, am Schwarzen Meer. Und als ich dann die Filmchen bekommen habe, die ersten, ist mir aufgefallen, mein Gott, die waren ja 2014, als der Bürgerkrieg begann in der Ostukraine, waren die 4, da waren die 5 Jahre alt. Und 2022, als die SWO begann, oder wie man das hier sagt, der nicht motivierte und völkerrechtswidrig nicht gedeckte Angriffskrieg, da waren die 12, da waren die 13 Jahre alt. Und jetzt sind sie 16, jetzt sind sie 17, jetzt wollen sie einen Beruf lernen, beenden ihre Schule und dann wollen sie in ihr Leben rein. Und das zu zeigen in kurzen Filmbeiträgen, das fände ich spannend, wenn man das hinbekommt.
1: Auf jeden Fall. Du hast im Vorgespräch gefragt, ob du dir wieder einen Musiktitel wünschen kannst. Das möchte ich dir nicht verwehren.
2: Da muss ich jetzt gerade mal ganz... Also ich würde mir wünschen, etwas von Komitas Vardarep heißt der. 7 Pianostücke.
1: Danke, Ivana Steinig. Adresse noch, wer dich im Internet finden will.
2: Wir sind zu finden unter www.zukunftdonbass.org und haben auch einen Telegram-Kanal, der heißt genauso.
1: Komitas Vardapet, der Begründer der modernen klassischen armenischen Musik. Frieden und Dialog in Liebstädt. Ein Patrick an meiner Seite, was hat dich hierher geführt?
3: Ja, der Frieden führt mich hierher. Es sind viele engagierte Menschen, die einen Weg suchen, wie wir Frieden in uns selbst und auch in die Welt tragen können. Und das führt mich hierher.
1: Du bist auch seit vielen Jahren für den Frieden engagiert. In welcher Organisation derzeit?
3: Aktuell für das Gut Nassanger, das Friedenszentrum Europa in Lichtenfels.
1: Das ist Bayern in der Nähe von Thüringen, ganz nah an der Grenze. Was bietet ihr dort?
3: Ja, wir sind gerade in der Findungsphase, das heißt, wir haben das Projekt im letzten Jahr aufgebaut. Ich bin erst seit 3 Monaten dabei. Jetzt gilt's, wir haben eine Stiftung eingerichtet, eine Betreibergesellschaft, und fangen jetzt an, das Gebäude zu renovieren und zu sanieren. Und durch die interne Friedensarbeit, die es immer bedarf, wenn viele Menschen zusammenkommen, lernen wir am praktischen Feld, wie es funktioniert, und möchten das dann gerne nach außen tragen und durch Veranstaltungen und Räume dann auch anderen Menschen die Möglichkeit geben, daran zu lernen, sich weiterzuentwickeln. Wir möchten einfach die Räume schaffen, wo das möglich ist.
1: Wir sind hier in Liebstädt und an meiner Seite Florian D. Pfaff, lange Zeit bei der Bundeswehr gewesen. Sei gegrüßt, was führt dich hierher?
4: Ja, die Einladung führt mich hierher und ich nehme alle Termine an, die ich kann. Ich hatte jetzt schon ein paar Workshops hier und ich denke, dass morgen der Workshop auch interessant wird. Ich habe nur positive Rückmeldungen, aber ich würde auch dann herkommen, wenn ich hier niedergemacht würde.
1: Auf jeden Fall die Sache des Friedens, das sieht man an deinem T-Shirt. Und du hast 2003 einen Konflikt gehabt mit deinem damaligen Arbeitgeber der Bundeswehr. Da ging es um den Irakkrieg. Bitte erzähl doch mal denen, die es noch nicht wissen.
4: Ja, ganz einfach. Der Irakkrieg, der dürfte bekannt sein. 2003 wurde ja schon im Fernsehen angekündigt, als wenn das losgeht, ein völkerrechtswidriger Angriffskrieg gestartet wird. Und da habe ich natürlich gesagt, da muss ich jetzt prüfen, ob ich irgendwelche Aktien da drin habe. Und wenn mir einer einen Befehl gibt, der in meinen Augen eine Kriegsbeteiligung darstellt, dann würde ich den Gehorsam verweigern. Und die haben gesagt, das prüfen sie besser nicht. Die wussten ja, was rauskäme. Und wenn sie jetzt weiter prüfen, dann betrachten wir das als ungehorsam. Und ich habe gesagt, ich habe aber den Auftrag, das waren die frühere Ausbildung und das sind ja auch die Gesetze, die sagen, man darf bei Verbrechen nicht mitmachen. Punkt. Nach einer Woche Klapsmühle, nach Degradierung vom Hauptmann vom Major zum Hauptmann, nach Staatsanwaltschaft, Ermittlungen wegen Ungehorsam und Gehorsamsverweigerung, nach Degradierung vom Major zum Hauptmann heißt, das wurde nie rechtswirksam, hat dann letztlich das Bundesverwaltungsgericht alles aufgehoben und damit drohte auch eigentlich keine weitere Benachteiligung. Aber die Bundeswehr hat dann das Urteil nicht umgesetzt. Sie haben in ihren internen passwortgeschützten Bereich eingestellt, wir werden das Urteil jetzt nicht umsetzen, können wir ja nicht, weil wenn wir so Urteile umsetzen, dann gehen ja unsere Einsätze, das sage ich mal nicht. Ich sage Verbrechen nicht, weil Angriffskriege sind Verbrechen. Bei Verteidigung hätte ich ja mitgemacht. Ich mache ja nur bei Verbrechen nicht mit, bei Angriffskrieg nicht mit. Müsste sich eigentlich nicht die Bundeswehr an Recht und Gesetz halten? Müssten die nicht eigentlich auch die Gerichtsurteile achten? Müssten die Medien darüber nicht berichten, was das für ein Haufen ist? Müssten die Medien nicht auch über die NATO berichten, die ja schon 1999 zur Verbrecherorganisation wurde, wenn man dann zusammenzählt? Weil NATO heißt ja Organisation, North Atlantic Treaty Organization. Und natürlich war auch 1999 das ein Angriffskrieg, damit ein Verbrechen. Aber man darf ja nicht sagen bei uns im Fernsehen, dass Verbrechen plus Organisation Verbrecherorganisation heißt.
1: Ja. Und seitdem bist du praktisch in der Friedensarbeit tätig.
4: Also ich bin schon 1976 der größten Friedensbewegung in Deutschland beigetreten. Und das habe ich damals nicht nur geglaubt, das war damals auch wahr. Das war die Bundeswehr. Wir haben gesagt, wir werden niemals angreifen, wir werden nur verteidigen. Damit schrecken wir ab und das sichert den Frieden. Die Methode stimmt, wenn man aufrüstet, wenn man gut ausbildet, also insgesamt eine starke Armee ist, dann schreckt das ab. Und wenn man sagt, ich werde auch nur verteidigen, dann ist das ja nicht Verbrechen, nicht illegal, nicht aggressiv, da gibt's gar nichts zu beanstanden. Das ist absolut auf dem Boden von Recht und Gesetz. Nur wenn man den natürlich verlässt, indem man sagt, jetzt sind wir stark genug zum Angriff, dann schaut das anders aus. Also damals war das die Friedensbewegung, heute sind das die großen Gangster.
1: Man verteidigt nicht im Irak, Liebstedt aber zum Beispiel. Ich bedanke mich.
4: Gerne.
1: Frieden und Dialog, hier treffe ich mich mit Frau Dr. Uta Bergner. Sie waren für die FDP lange Zeit im Thüringer Landtag und haben jetzt ein Buch geschrieben. Dann frage ich mal dazu.
5: Ja, ich war nicht lange für die FDP im Thüringer Landtag.
1: Ja, aber ein bisschen.
5: Nur ein Jahr.
1: Naja.
5: Dann bin ich ausgetreten und habe als Einzelabgeordnete weitergearbeitet.
1: Aber dann waren es doch 5 Jahre, glaube ich, gell?
5: 5 Jahre war ich im Landtag, aber nicht für die FDP.
1: Okay.
5: Das ist ganz wichtig. Ja, Frieden und Dialog. Ich denke, Frieden ist die Grundvoraussetzung für Lebensqualität.
1: Sie haben ein aktuelles Buch, Wieder Brandmauern.
5: Zwischen Brücken und Brandmauern heißt das Buch. Und da beschreibe ich meine Erlebnisse aus dem Thüringer Landtag in den 5 Jahren. Und mit diesem Buch möchte ich gerne Erfahrungen vermitteln und vor allen Dingen die Menschen, die für Frieden und auch für Mitspracherecht der Menschen eintreten, Informationen geben, die uns normalen Bürgern eigentlich nicht zur Verfügung stehen und unsere Kräfte benötigen.
1: Auf dem Kongress Frieden und Dialog treffe ich mich mit Uli Masud, Künstler aus Weimar. Sei gegrüßt.
6: Ja, also Weimar stimmt nicht mehr, ne? Ist jetzt Auerstedt.
1: Hier ist Liebstedt, glaube ich sogar, und hier bimmelt die Glocke. Wir sind also richtig auf dem Land. Ja, was führt dich hierher?
6: Ja, der Kongress.
1: Das Eintreten für den Frieden. Bei Corona war es ja kritischer geworden.
6: Nicht geworden, immer gewesen. Ne? Nur da ist halt mehr aufgefallen.
1: Wie wichtig ist es denn als Künstler, seine Stimme zu zeigen, beziehungsweise eine Position zu beziehen, auch um glaubhaft zu bleiben?
6: Da kann ich nur für mich antworten.
1: Ne? Ja, für niemand anderen.
6: Ja, genau, ja, weil du als Künstler gefragt hast. Also für mich ist einfach wichtig, die Sachen zu sagen, von denen ich fest überzeugt bin. Und das habe ich genauso gehalten bei der Corona-Nummer, ja, wie ich das bei anderen Themen vorher auch gemacht habe. Also ich bin eigentlich immer der Alte geblieben. Nur mein Blick von einigen Leuten auf mich, der hat sich geändert. Also ich sage immer, ich bin seinerzeit irgendwie als Linker ins Bett gegangen und bin dann als Nazi aufgewacht. Ne?
1: Dann gratuliere ich Uli Masut. Danke.
6: Ja, gerne.
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1: 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In den Dialog auf dem Kongress hier in Liebstedt in Thüringen treffe ich Tom Horn.
8: Ja, hallo.
1: Wir sind ja ewig Kollegen im Grunde genommen, aber uns noch nie begegnet. Du warst beim MDR jahrzehntelang.
8: Stimmt, fast 30 Jahre lang. Aber jetzt bin ich im Ruhestand.
1: Und du spielst hier auf zum Tanzen. Naja, nicht ganz. Leonard Cohen ist nicht unbedingt zum Tanzen. Wie bist du zu ihm gekommen?
8: Ach, schon vor Jahrzehnten. Ist einer meiner Idole, musikalisch wie auch menschlich, glaube ich, kann ich sagen, ja. Und Cohen hat mal gesagt, angesichts dieser Welt, wenn man sich da umblickt und nur Chaos sieht und eigentlich fast gar nicht mehr begreift, was abläuft, kann man entweder nur die Faust ballen oder man kann Halleluja singen. Und ich versuche beides zu tun. Und das finde ich ist ein sehr schöner Satz und den versuche ich auch für mich zu beherzigen.
1: Da werde ich jetzt mal ein wenig Leonard Cohen einspielen. Bedanke mich für die Worte. Danke.
8: Dankeschön.
1: Der Schnulze Halleluja, überdrüssig erlaube ich mir, einen anderen Leonard Cohen-Titel zu spielen. You Want It Darker. Von seinem letzten Album.
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0: Уважаемые граждане России, с Новым годом, дорогие друзья! 2026 год.
1: Seinen 74. Geburtstag beging gestern Wladimir Putin. Kreml-Sprecher Peskow erklärte, er werde Zeit mit seiner Familie verbringen, gleichzeitig seine Arbeit fortsetzen, darunter internationale Telefonate und Vorbereitungen für den Gipfel der Gemeinschaft unabhängiger Staaten in Turkmenistan. Viele Glückwünsche gab es. Öffentlich gratulierte Weißrussland auch Kim Jong-un. Er nannte Putin mein liebster Freund, lobte dessen hervorragende und geschickte Führung. Auch der chinesische Staatspräsident Xi Jinping hat Putin beglückwünscht. Auch Teilnehmer des Internationalen Jugendfestivals 2026 nahmen eine Glückwunschbotschaft auf. Einer sagte, vielen Dank, dass Sie an uns und an die Multipolarität der Welt glauben. Davon ausgehend aus Deutschland und anderen westlichen Ländern, die ich nicht mehr zu zivilisierten Ländern zählen kann, kamen keine Glückwünsche. Möchte ich Sie hier voller Scham, ja, ich schäme mich, Deutscher zu sein, von früh um sechs bis abends überbringen. Großes Verständnis zeigend für die Verbitterung eines Wladimir Solowjows. Dargebot im aktuellsten Gespräch mit Roger Köppe von der Schweizer Weltwoche.
2: Roger, wie geht's?
1: Vorher wollen wir den heutigen Ausspruch des Genossen Kim Jong-un zur Kenntnis nehmen. Die Schriften, denen es an der philosophischen Tiefe und der Neuschöpfung fehlt, können nicht für wissenschaftlich-theoretische Schriften gehalten werden.
3: Roger, Peggy, 2013년 4월 4일, 정략.
1: Wladimir Solowjow bekannte sich ja unlängst in Sachen Wirtschaft zur wissenschaftlichen marxistischen Weltanschauung. Sein großes Können beweist er im aktuellen Aufsager mit Roger Köppe, auch seinen grandiosen Humor. Wir beginnen.
2: Can you imagine an aggressor during who started the war against sovereign Ukraine and population of Ukraine and civilians of Ukraine decided to go to the invaders?
1: Zu Köppels dümmlicher Auslassung, Russland habe einen Krieg begonnen, fragt Solowjow klug. Können Sie sich vorstellen, dass der größere Teil der Flüchtenden, 8 Millionen werden genannt, zum Aggressor flüchten? 8 Millionen Ukrainer sind nämlich nach Russland geflüchtet.
2: When you will be fucking wiped off the earth, stop complaining about Russian aggression.
1: Wenn ihr fucking, fügt Solowjow bei, verdammt nochmal von der Erde verschwunden seid, hört auf, über die russische Aggression zu jammern, denn das ist die Quittung für das Leid, das ihr durch Raketen verursacht habt. Und dafür, dass ihr Raketen geliefert habt, um Russen zu töten, beschwert euch nicht, wenn eure Städte verdammt nochmal in Schutt und Asche liegen. Beschwert euch nicht, nehmt die Konsequenzen in Kauf. Wenn ihr also glaubt, dass ihr, ihr verdammten, perversen Europäer, gegen Russland kämpfen und gewinnen könnt, dann schaut euch eure Geschichte noch einmal an. Ihr habt noch nie gegen Russland gewonnen und werdet es auch nie tun. Ist das nicht schön?
2: You never ever won against Russia and you never ever will. Isn't it nice?
4: Keep calm, Vladimir, keep calm.
1: Köppel, komm runter. Und Solowjow schaltet lachend komplett um.
2: Let's check my pulse. It's 56.
4: Well, that's probably my influence, my comforting influence.
2: No, no, what I'm saying is, my pulse is 56.
1: Und prüft mit seiner Uhr nach dieser Tirade seinen Puls. 56. Köppel sagt noch, das ist der positive Einfluss seiner. Gerne, gerne. Solowjow möchte ich mit auf den Weg geben. Er soll nicht vergessen, Russland ist das größte europäische Land. Auch er ist Europäer, einer der klügsten, talentiertesten. Wer ihn als Propagandist vereinfacht, zeigt beeindruckend fehlende Bildung, fehlendes Kulturwissen und dass es ein Problem des Westens ist, die wirklich talentierten Leute seit Jahrzehnten auszusortieren und ungebildeten Opportunismus auf Leitungsposten hebt. Daran werden wir zugrunde gehen, mehr als vor 80 Jahren, weil selbst da gab es noch Gebildete. Und ja, Solowjows Verbitterung kann ich nachvollziehen. Bisweilen teile ich sie, aber weniger, weil ich selbst in meinen treuesten Jahren nie wirkliches Vertrauen in dieses System zeigen konnte. Festgestellt am 8. Oktober 2026 die kleine Audiodatei. Ängstens am BSW.
5: Sarah kommt.
1: Berichtet aus Sachsen-Anhalt, kompakt.
6: Ich habe immer gesagt, meine Zielgruppe ist die Friseuse.
1: Eine Pressekonferenz mit einer Ankündigung.
7: Wir werden mit der AfD in der kommenden Woche über ein Sonderplenum einen gemeinsamen Antrag einbringen, den wir gerade mit Herrn Siegmund und mit Herrn Kirchner unterschrieben haben. Ein friedenspolitisches Signal nach außen geben, aus dem Magdeburger Landtag in die in den Berliner Regierungsbezirk.
1: So Thomas Schulze, und Dominik Reichert sprach mit Claudia Wittig.
5: Genau, also es geht ganz im Wesentlichen darum zu sagen, wir wollen den Krieg in der Ukraine nicht künstlich am Laufen halten, wie es aktuell passiert, durch Waffenlieferungen und vor allem auch durch Milliardengeschenke von Steuergeldern, die unser Kanzler da regelmäßig hinschleppt. Das heißt, wir fordern die Bundesregierung auf, die Waffenlieferungen einzustellen, die Geldzahlungen in die Ukraine einzustellen. Humanitäre Hilfe bleibt gesichert, das muss man ganz klar sagen. Und gleichzeitig möchten wir sie auffordern, eine diplomatische Initiative zu starten und gleichzeitig mit der diplomatischen Initiative auch die wirtschaftlichen Beziehungen zu Russland wieder zu normalisieren, die Sanktionen einzustellen. Das ist gut für die Ukraine und das ist vor allem ja auch gut für die Menschen hier in Deutschland, denn aktuell finanzieren wir da das Morden und das Sterben und gleichzeitig aber auch die goldenen Kloschüsseln für die ukrainischen Oligarchen. So kann es nicht weitergehen.
1: Sehr lobenswerte Berichterstattung. Das BSW Sachsen-Anhalt scheint begriffen zu haben. Interessant auch die Gegenproteste. Bei der Inthronisierung Dominik Reicher zählte um 200 bis 300 Mann. Die verlaufen sich schnell vor dem Magdeburger Dom, wer die Stadt kennt. Überragend Ulrich Siegmund. Er kam aus dem Landtag, ging auf die Demonstrierenden zu, bot Gespräche an, die natürlich nicht stattfanden, weil es nur Buhrufe gab. Als Lebenssang sich Linkslesender verband ich links früher immer mit Intellekt. Nach Bildern wie diesen und einem überragenden Ulrich Siegmund kann links 2026 in Deutschland derzeit nur noch für vollendete Blödheit stehen. In Thüringen scheitert die AfD mit Antrag auf Auflösung des Landtags. Ministerpräsident Mario Vogt kündigte vorher an, seine Klage gegen den Entzug seines Doktortitels zurückzuziehen.
8: Ihr Dreck wird unsere Demokratie nicht kaputt machen.
1: So wird er weiter wirken.
9: Keinen Krieg gegen Russland.
1: Auch im Geiste dessen wollen wir hoffen, dass es nicht Einfluss auf die Zielkoordination hat.
10: Wir warnen Sie, folgende Bilder können verstörend werden.
1: Festakt Deutsche Einheit zu Bremen.
11: So, und jetzt kommen wir zu einem Höhepunkt. Frank Walter Steinmeier!
1: SPD.
12: Das ist richtig.
13: Und über allem steht ein Fixstern.
1: Für all das werden wir teuer bezahlen. Noch ein Gruß der Grünen an das Geburtstagskind in Moskau.
14: Wir müssen Wladimir Putin global isolieren, indem wir hier vor Ort unsere Häuser besser isolieren.
1: Teuer bezahlen werden wir alle. Wer jetzt sagt, ich hab doch nicht. Quatsch, ich auch nicht. Aber mitgehangen, mitgefangen.
15: Selbst wenn wir ein und dieselbe Wetterlage in zwei Wochen bekommen würden, dann sind wir eher unter Nebel und Hochnebel abgetaucht. Das geht jetzt jeden Tag abwärts.
1: Selbst beim Wetter nur noch abwärts geht's.
16: Dieses Geschäftsmodell Bundesrepublik Deutschland ist vorbei.
1: Jetzt sind wir im Osten ja weiter, wir wollen es gar nicht mehr haben.
10: Und nun die weiteren Nachrichten.
1: Danke Svetlana, na schnell noch. Kiews Bürgermeister Klitschko, die ukrainische Hauptstadt, ist teilweise ohne Strom und Wasser. Sergej Lavrov, Moskau ist weiter zu Gesprächen über die Ukraine bereit. Der stellvertretende ukrainische Außenminister Rapkov erklärt, es gibt derzeit keine Pläne für Dreiergespräche zwischen Russland, USA und Ukraine. Sarah Wagenknecht, BSW, erklärt auf X, Deutschland muss Kontakte zu Russland wiederherstellen. Und Ungarn macht den Weg frei für EU-Beitrittsgespräche mit der Ukraine. In Japan gab es einen mutmaßlichen Mord an einer Frau durch einen US Marine. Das löste Demonstrationen in Tokio aus. Demonstranten zogen vor die US-Botschaft, fordern den Abzug der US-Truppen. Die Bundesregierung stoppt aus Sicherheitsgründen den geplanten Einstieg der chinesischen Staatsreederei Cosco beim Hamburger Logistiker Zippel. 200 Juden warnen vor Regierungsbeteiligung der Linken in Berlin, fordern von SPD und Grüne, laufende Koalitionsverhandlungen mit Linken zu beenden. Tja, das Anerkennen von Wahlen fällt schwer, wenn Abschied vollzogen von Demokratie. Der frühere BND-Präsident Hanning muss in Untersuchungshaft, Spionageverdacht.
17: Ich bin auch für Frieden. Friedrich Merz ist für Frieden. Jeder ist für Frieden.
1: Und Sachsen-Anhalt, CDU-Fraktion, droht möglicherweise Spaltung. Wolken und Regen gibt es heute. Auch die kommenden Tage durchwachsen. Deutlich kühler.
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21: Ja, ich bin schlanker geworden.

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Unterhaltung in den kommenden Stunden mit unserer bunten Musikmischung, die bis in das Jahr 1990 reicht. Dazu ausgewählte Mitschnitte aus dem Rundfunkarchiv, Originalmitschnitte des Rundfunks und des Fernsehens der DDR.

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0: Großes Theater in Berlin. Die Hamlet-Maschine, Heiner Müller.
1: Ich wundere mich ja zeitlebens, wie Leute 8 Stunden Arbeit aushalten. Ich schlafe zum Beispiel immer im Theater ein. Es gibt eine ganze Menge Stücke, die ich nie ganz gesehen habe, weil ich immer an einer bestimmten Stelle eingeschlafen bin, bei jedem neuen Versuch. Aber ich finde auch, es ist einfach ein Problem der Organisation. Nee, ach, eigentlich war es so, ich habe in der Schule, das war in Mecklenburg, glaube ich, so ein bisschen Englisch gelernt. Und so nach einem Jahr dachte ich, ich muss jetzt Shakespeare lesen. Konnte ich natürlich überhaupt nicht. Und da habe ich Hamlet gelesen.
0: Heiner Müller, nie ohne Rauch und Trunk. Und hier aus der Hamlet-Maschine Ulrich Mühe.
2: Sein! Ohne nicht sein! Das ist die Frage! Ob es von edlem Geist ist, auszuhalten! Schleuder und Pfeil des wütenden Geschicks! Oder in Waffen gegen eine See von Plagen! Enden im Aufstand, sterben, schlafen, nicht mehr und sagen mit dem Schlaf vorbei, das Herz weh und die 1000 Qualen unser fleischliches Erbteil, das ist ein Schluss.
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0: Jugendradio DT64 am 14. September 1989.
1: Professor Reinhold, die ersten Fragen vielleicht mal zusammengenommen. Doris Schmidt aus Berlin fragt, haben wir denn im Rahmen des Völkerrechts die Möglichkeit, die BRD zu verklagen oder Schadenersatzforderungen zu stellen, eben wegen dieser Obhutspflicht? Schaden haben wir ja nur ohne Zweifel davon.
2: Ja, natürlich haben wir prinzipiell die Möglichkeit, im Rahmen des Völkerrechts und im Rahmen internationaler Organisationen, auch des Internationalen Gerichtshofes, die BRD zu verklagen. Nur in diesen Organisationen, in diesen Einrichtungen sind ja hauptsächlich westliche Vertreter und es würde sicher nicht sehr viel Sinn haben, höchstens einen propagandistischen, agitatorischen Effekt, aber real wird das nicht sein, sondern wir müssen schon im Zusammenhang mit dem ganzen KSZE-Prozess, den Diskussionen, die es auf diesem Gebiet gibt, diese Fragen immer wieder aufwerfen und unseren Rechtsstandpunkt immer klar machen und deutlich machen, dass dieser Rechtsstandpunkt der Bundesrepublik mit dem Völkerrecht nicht in Übereinstimmung steht.
1: Professor Reinhold, Rektor an der Akademie für Gesellschaftswissenschaften.
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0: Radio DDR 1 hieß ab 1990 Radio Aktuell.
1: Der Schlagermarkt, das ist die 39. Ausgabe der deutschen Hitparade auf Radio Aktuell.
2: Unter Mikrofon auch heute wieder André Tonn
1: und Hans Meserski.
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0: Ein Bericht der Stimme der DDR über Angriffe Israels auf Libanon.
1: 7:15 Minuten ist es. 7:15 Thema Nahost, Beirut. Die Truppen Tel Avivs haben die intensiven Anstrengungen zum Ausbau ihres Belagerungsringes um die libanesische Hauptstadt fortgesetzt. Neue Brutalitäten wurden bekannt. Über Einzelheiten berichtet unser Nahostkorrespondent Wieland Weber.
2: Nicht weit vom UNESCO-Gebäude, in unmittelbarer Nachbarschaft eines kleinen Flüchtlingslagers der Palästinenser, das nur von einigen hundert Heimatvertriebenen bewohnt wird und vor dem früher immer fröhliche Kinder Ball spielten, befindet sich ein Friedhof. Die Grabstätten sind in der muslimischen Welt zumeist schmucklos, gelegentlich wird ein Palmwedel zum Gedenken niedergelegt. Doch daran kann in diesen Tagen im belagerten Westbeirut niemand denken. Maha, die junge Mutter, musste mit ansehen, dass hier eine ihrer beiden Töchter, ein dreijähriges Kind, in einem Massengrab bestattet wurde. Besonders nach dem Überfall der Aggressionsarmee am letzten Freitag gab es so viele Todesopfer, dass man diese Form der Beisetzung wählen musste. Das kleine Mädchen war nach einem Bombenangriff auf die Masra, eine der Hauptadern des westlichen Stadtteils und dicht bewohntem Gebiet, verbrannt. Phosphorbomben hatten die Angreifer aus ihren hochmodernen, in den USA produzierten Flugzeugen abgeworfen. Der palästinensische Rote Halbmond bestätigte gestern, dass die Invasoren in Beirut auch Napalm eingesetzt haben. Das wird natürlich in Tel Aviv geleugnet, wie man dort ja auch erst von einer gehässigen Lüge der Weltpresse sprach, als die den Einsatz der berüchtigten Kugelbomben mitteilte. Doch als sich dann die Aussagen ausländischer Ärzte häuften, die Beweise erbrachten, dass viele ihrer Patienten schwerste Verletzungen erlitten haben, die durch diese faustgroßen Sprengkörper verursacht werden, musste man in Israel den Gebrauch dieser Waffe zugeben. Die aus Kanistern verstreuten Kugeln, die nach der Explosion in unzählige scharfe Stahlfragmente zerlegt werden, verursachen nach übereinstimmenden Aussagen der im Libanon praktizierenden Ärzte derart schwere Verletzungen, dass die Überlebenschancen der Patienten außerordentlich gering sind. Diese Bomben, die die USA in ihrem Krieg gegen das vietnamesische Volk erstmalig anwendeten, sind wie andere Vernichtungswaffen, die Israel jetzt während seiner Invasion des Libanon zum Einsatz bringt, international geächtet. Die palästinensische Nachrichtenagentur Wafa gibt den Augenzeugenbericht eines kanadischen Arztes wieder, der als Chirurg im südlibanesischen Zaida Opfer der israelischen Aggression behandelte. Seine Aussage lautet, vor allem Kinder, libanesische wie palästinensische, sind bei den Angriffen umgekommen. Wie abscheulich die israelische Kriegsführung ist, veranschaulicht ferner ein Bericht der syrischen Armee. Die Invasionstruppen haben während ihres Vormarschs in der mittellibanesischen Bekaa-Ebene gegen syrische Einheiten der arabischen Friedensstreitmacht Giftgas eingesetzt, das 4 Tage lang eine große Gefahr für all jene darstellt, die sich im Wirkungsbereich der explodierten Granaten aufhalten. Diese Gase haben bei verschiedenen Soldaten irreparable Hirnschäden verursacht. Die Regierung Begins hat sich also vielfach wider alle Gesetze gestellt, hat ein souveränes Land überfallen, 35.000 Libanesen und Palästinenser ermordet oder verletzt, nahezu 1 Million das Obdach geraubt und droht nun immer noch, da nicht alle Ziele erreicht sind, wie die vollständige Vernichtung der palästinensischen Befreiungsorganisation, mit einem umfassenden Angriff auf das belagerte Westbeirut. Wie tief die USA in diese Aktion verwickelt sind, machte heute früh Radio Israel mit der Bemerkung deutlich, dass die Regierung in Tel Aviv einen Brief aus Washington erhalten hat, der fast vollständige Übereinstimmung in wesentlichen Fragen der Libanon-Invasion erbringt.
1: Das war unser Nahostkorrespondent Wieland Weber. Die Zeit 7:19.
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0: 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Erinnerungen an das Schlagerlotto mit Bobby Bülke. Dieser lebte von 1926 bis 2007. Er war Theaterschauspieler, Konferenzier, Rundfunkmoderator. Entdeckt wurde er von Eberhard Kraus. Das Schlagerlotto wurde in den 80er Jahren ausgestrahlt.
1: Nun wird es aber wieder Zeit, die Interpreten für unsere nächste Sendung zu ermitteln. Helga Brauer.

H plus N. Für den Fall der Fälle, dass der eine oder andere Interpret doch verhindert sein sollte, nun noch unser MMM-Interpret. MMM macht möglicherweise mit. Es ist...

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0: Rockteam aus Frankfurt-Oder 1988 bei der Werkstattwoche in Suhl.
1: Also wir haben dieses Jahr die Erfahrung gemacht, dass sehr viel Neues dabei ist. Wir waren vor 2 Jahren das erste Mal hier und da haben wir sehr viel Rock'n'Roll gesehen und dieses Jahr ist sehr viel Avantgarde bei. Also zum Beispiel Punkbands und sowas alles, was man eigentlich sonst nie gesehen hat da. Die dürfen hier auftreten und werden hier mal einem breiten Publikum offen gezeigt. Ne?

0: Deutsch-sowjetische Freundschaft gab es einst auch in Erfurt.
1: Mit eindrucksvollen Kundgebungen wurde gestern die große Aussprache über die Ergebnisse des Staatsbesuches unseres Staatsratsvorsitzenden in der Sowjetunion fortgesetzt. In der Erfurter Thüringenhalle trafen sich gestern Nachmittag über 3000 Einwohner der Stadt. Dr. Erich Apel, Kandidat des Politbüros des ZK der SED und stellvertretender Vorsitzender des Ministerrats, berichtete über die Reise der Freundschaft. Dr. Apel erinnerte an den 22. Juni 1941, als die Faschisten heimtückisch die Sowjetunion überfielen. Den Weg unserer Politik heute zeigt der von Walter Ulbricht und Nikita Chruschtschow unterzeichnete Freundschaftsvertrag.
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0: Bernhard Neef auf Schusters Rappen.
1: Ich bin der Nase nachgegangen, liebe Zuschauer, und befinde mich hier im Keller in der alkoholgeschwängerten Luft des VfB Nordbrand. Und mir ist dabei ein Buch über die Geschichte des Nordhäuserkorns in die Hände gefallen. Daran steht unter anderem: Der Branntwein fand hier eine Heimstätte wegen der anliegenden reichen Kornkammer der Goldenen Aue und wegen des Holzreichtums des benachbarten Harzes. Es dauerte nicht allzu lange, so tranken Junge und Alte das Lebenselixier als Universalmittel gegen alle möglichen und unmöglichen, wirklichen und eingebildeten Gebrechen und Krankheiten, als Trostwasser gegen üble Laune, Sorge, Weltschmerz und gegen den bösen Herbstnebel. Mit dem Produktionsleiter Walter Mal Künzel möchte ich sprechen und erfahren, ob das nun stimmt, dass der Nordhäuser gegen all diese Gebrechen wirkt.
2: Ich glaube, da gibt es ja wohl nichts dagegen oder mehr dazu zu fühlen.
1: Eine wahre Medizin.
2: Ja, kann man so eine Weile sagen.
1: Und seit wann gibt es den Nordhäuserkorn?
2: Den Korn gibt es seit 1507 und wir feiern gerade in diesem Jahr jetzt das 475-jährige Jubiläum. Und das ist das, was praktisch in der Urkunde erwähnt wurde. Es ist aber anzunehmen, dass der Korn schon viel länger hergestellt worden ist hier.
1: Der Korn, aber hier steht Doppelkorn an den Fässern. Das ist wohl der doppelte Alkoholgehalt.
2: Ja, das ist nicht ganz richtig, dass es doppelter Alkoholgehalt ist. Der

0: Gibt es eine Qualitätsverbesserung durch den Austausch der Inhaltsstoffe des Holzes mit dem des Destillates.
1: Ah, der Geschmack wird also durch das Holz, durch das Eichenholz mitbestimmt.
0: Mitbestimmt, ja.
1: Ein edler Tropfen also.
0: Auf jeden Fall ein edler
1: Tropfen. Und Ihre Betriebsangehörigen, die greifen wohl nicht manchmal zur Flasche, wenn so diese Flaschen vorbeirollen auf dem Band?
0: Das ist strengstens untersagt und wir achten sehr darauf.
1: Und wie wird die Qualitätsnote ermittelt?
0: Die Qualitätsnote wird ständig überprüft, einmal schon hier in den einzelnen Herstellungsabteilungen und dann haben wir natürlich Mitarbeiter der TKO, die ständig darauf achten, die Qualität beizubehalten und das geschieht einmal im Labor, einmal chemisch-analytisch und dann das Entscheidende dabei ist die Verkostung, die täglich durchgeführt wird, damit wir auch eine hundertprozentige Kontrolle haben.
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0: Meine Damen und Herren, mit Schwung und guter Laune haben wir Sie durch die letzte knappe Stunde dieses Nachtprogramms begleitet und damit in den neuen Morgen. Es ist 4:02, das Nachtprogramm ist beendet und in 2 Minuten beginnt wieder das Frühprogramm von Stimme der DDR. Ich verabschiede mich mit den allerbesten Wünschen für Sie.
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2: So, da bin ich also. Herzlich willkommen bei meiner neuen Sendereihe bei Mucks Musikmagazin. Vielen herzlichen Dank dafür. Die Hörer des Berliner Rundfunks haben einen Geschmack, der mir gefällt.
3: Ich werde versuchen, auch bei der Musikauswahl eben diesen Geschmack zu treffen. Ich hoffe, dass mir das immer gelingt. Hier ist mein erster Versuch. Cliff Richard, My Pretty One.

0: Tja, sie fehlt ihm sehr. Das war Wolfgang Ziegler. Hin und wieder passiert es jedem Komponisten, dass er ein Lied fertig produziert hat und plötzlich kommt ihm eine Idee, wie er das Ganze noch anders und noch besser hätte machen können. Tja, meistens ist es dann zu spät. Mir ist es so ergangen bei Living in Wonderland, da fiel mir eine freie Einleitung ein, als das Lied schon auf Platte gepresst war. Tja, und da war es zu spät. Aber es ist natürlich nicht zu spät, es Ihnen, liebe Hörer, mal vorzuführen, was mir da noch eingefallen ist. Ich versuche das mal. Ich habe meine Gitarre mitgebracht, damit ich mir einen Ton holen kann. Die Technik hat mir versprochen, dass ich ein bisschen Hall machen kann. Könnt ihr das? Das wäre nett. Danke. Los geht's.
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0: Freundschaft, proklamiert Klaus Feldmann in der aktuellen Kamera.
1: Guten Abend, meine Damen und Herren. Das Zentralkomitee der Sozialistischen Einheitspartei Deutschlands hat dem Zentralkomitee der KPDSU zum heutigen 60. Jahrestag des zweiten Parteitages der Sozialdemokratischen Arbeiterpartei Russlands brüderliche Kampfesgrüße übermittelt. In dem vom ersten Sekretär des Zentralkomitees Walter Ulbricht unterzeichneten Grußschreiben heißt es: Die deutsche Arbeiterklasse verdankt der Partei Lenins unendlich viel. Sie hat in entscheidendem Maße der internationalen kommunistischen Bewegung, so auch der deutschen Arbeiterbewegung, mit ihren reichen Erfahrungen den Weg gewiesen, um die Mehrheit der Arbeiterklasse zu gewinnen, eine marxistisch-leninistische Bündnispolitik zu entwickeln und die Massen an den Kampf um die politische Macht heranzuführen. Unter der Führung so aufrechter Freunde des Sowjetvolkes wie der Genossen Ernst Thälmann, Wilhelm Pieck und Walter Ulbricht kämpften die Kommunistische Partei Deutschlands und die Sozialistische Einheitspartei Deutschlands für die systematische Durchsetzung des Leninismus in der deutschen Arbeiterbewegung, für die Anerkennung der führenden Rolle der KPDSU und für die feste Freundschaft zur Sowjetunion. Vom zweiten Parteitag der Sozialdemokratischen Arbeiterpartei Russlands bis zum 22. Parteitag der Kommunistischen Partei der Sowjetunion, vom ersten Parteiprogramm bis zum neuen Programm der KPDSU, dem wegweisenden Leitstern unserer Epoche, spannt sich ein weiter Bogen. 60 Jahre unermüdlichen Kampfes für das Glück und den Frieden der Menschheit hat die KPDSU zur anerkannten Vorhut der gesamten internationalen kommunistischen Bewegung gemacht. Heute steht die KPDSU gestählter und geschlossener denn je, als leuchtendes Vorbild für das große Heer der mehr als 42 Millionen Mitglieder umfassenden internationalen kommunistischen Bewegung.
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0: 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Erinnerung zum Kriegsbeginn.
1: Hier fielen vor 50 Jahren die ersten Schüsse. Die Westerplatte bei Gdansk. An die Völker und Regierungen Europas gewandt, hob an diesem historischen Ort Polens Staatspräsident Jaruzelski hervor, Polen wolle nie wieder Krieg. Erstmals seit Jahrhunderten lebe das Land in sicheren Grenzen.
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0: DDR-Industriegeschichte Schwedt 1967.
1: Um noch einmal auf Schwedt zurückzukommen. Gleichzeitig mit dem Plan zum Bau wurde dort ein Kaderprojekt erarbeitet. Das heißt, während der Bau wächst, werden in artverwandten Betrieben die dazugehörigen Kader ausgebildet, sodass der neue Betriebsteil von Beginn an über die richtige Anzahl speziell ausgebildeter Fachleute verfügt. Pars pro toto. Dieses Beispiel könnte für die ganze Republik stehen. Wer übermorgen denken und lenken soll, erwirbt sich das Rüstzeug dafür schon heute an unseren demokratischen Schulen und über den Büchern des Verlages Volk und Wissen. Er gehört übrigens zu den Senioren unseres Verlagswesens, denn laut Befehl Nummer 70 der SMA waren es Lehrbücher und Fibeln, die 1945 als erste Druckerzeugnisse, neben Zeitungen natürlich, aus den Pressen kamen. Das einheitliche sozialistische Bildungssystem, das in unserer Republik Gesetz ist, stellt den Verlag Volk und Wissen in den nächsten Jahren vor viele neue, heute noch kaum übersehbare Aufgaben. Dass es gleichzeitig die Erfüllung jahrhundertealter Wunschträume ist, wissen Sie sicher.

0: der kommunistische belgische Politiker Willy Freire im Fernsehen der DDR.
1: Willy Freire, wir erhalten jetzt viele Meldungen aus Belgien über den wachsenden Widerstand gegen die Errichtung westdeutscher Stützpunkte, zum Beispiel Arendong, Barneville, Saint-Nicolas. Können Sie uns darüber etwas Näheres sagen?
2: Die Bevölkerung ist erregt, weil man in der Nähe des westdeutschen Stützpunktes Arendong ein Denkmal entfernt hat, das zum Andenken an die von deutschen Truppen erschossenen Widerstandskämpfer dort errichtet worden ist. Das hat im ganzen Land den Protest der Bevölkerung hervorgerufen. Bei uns sind die Arbeiter und viele Parlamentarier für Verhandlungen über einen deutschen Friedensvertrag. Diese Verhandlungen sind unabdingbar, denn sie sollen dazu führen, West-Berlin den Status einer freien und neutralen Stadt zu geben. Diese Verhandlungen sollen zur Entmilitarisierung und Neutralität beider deutscher Staaten durch den Abschluss eines Friedensvertrages beitragen.
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1: Mehr über ihn am kommenden Sonnabend im Schlagermagazin des Berliner Rundfunks. Apropos Schlagermagazin. Der Moderator Herbert Küttner feierte in der vergangenen Woche sein 30-jähriges Rundfunkjubiläum. 30 Jahre auf dem Rundfunksender. Das ist eine lange Zeit. Lieber Herbert Küttner, wir beglückwünschen dich von dieser Stelle aus und sagen dir alles Gute.
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1: 13 Uhr. Von Radio DDR hören Sie Nachrichten. Die Übersicht. Berlin. Zentralkomitee der SED beschließt Kaderveränderungen. FDJ will Position neu bestimmen. VP-Dienststellen erteilen seit 8 Uhr kurzfristig Visa. Bonn. Bundespräsident von Weizsäcker wertet DDR-Reiseregelung als historischen Schritt. Das Wetter, heiter, später Bewölkungsaufzug, aber nur im Norden etwas Niederschlag. Höchstwerte 5 bis 10 Grad. Wir brachten Ihnen Nachrichten. Verantwortlicher Redakteur Hans Futterleib, es sprach Werner Höhne. 13.07 Uhr.
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1: Wie auch im Osten gern gehörte Hitparade von SFB2, Hey Music mit Jürgen Jürgens. Jetzt aber keine Musik, es geht um einen SFB-Bericht. Es geht ums Bauen in Berlin, Hauptstadt der DDR.
2: Groß-Berlin, einst die Reichshauptstadt, das Zentrum Deutschlands, zerfällt heute in zwei voneinander völlig unabhängige Stadtkerne. Dies ist die in den letzten Jahren gewachsene Silhouette von Ost-Berlin, offiziell drüben die sozialistische Hauptstadt der DDR genannt. Aber zwischen eindrucksvollen Monumenten der DDR-Architektur ragen noch immer vertraute Türme und Giebel hervor, die nicht vergessen lassen, dass dieses Häusermeer früher eine städtische Einheit bildete. Heute zwei Städte in einer Stadt, deren Einwohner sich in Ost und West Berliner nennen. Im Lustgarten, genau dort, wo Denkmalstürmer das Berliner Schloss einrissen, entsteht heute das wichtigste Bauwerk des zweiten deutschen Staates, der Palast der Republik. Weiße Pracht in Marmor, durchbrochen von bronzebeschichtetem Thermoglas aus Westimporten. Ein Kongresszentrum mit 5000 Plätzen, neuer Sitz der DDR-Volkskammer. Restaurants, Diskotheken, Kegelbahnen und eine Sauna soll es geben. Arbeiter und Volksarmisten arbeiten in drei Schichten um die Uhr. Ein Haus des Volkes, jubelt die Propaganda, aber die Baukosten für das DDR-Projekt Nummer 1 sind geheim. Bis zum SED-Parteitag im kommenden März soll der eindrucksvolle Palast fertig sein. Im Berliner Volksmund Palazzo Prozzi genannt. Gegenüber die Halbruine des Doms, ein klotziger Kolossalbau der wilhelminischen Epoche im italienischen Hochrenaissance-Stil, 1944 ausgebombt. Der Dom wird jetzt von einem staatlichen Sonderbaustab restauriert. Dieses markante Bauwerk einer vergangenen Epoche, so die Ostberliner Bauplaner, soll erhalten bleiben. Die Baukosten werden auf über 40 Millionen Mark geschätzt. Den größten Teil dieser Summe zahlt die evangelische Kirche in der Bundesrepublik. Wohnblocks am Fließband. Das größte Neubauvorhaben Ostberlins befindet sich im Nordosten am Weißenseer Weg in Lichtenberg. In 2,5 Jahren aus dem Boden gestampft. 50.000 Menschen in 15.730 Neubauwohnungen. Einer der schönsten Plätze Europas war früher der Gendarmenmarkt im Zentrum Berlins. Der französische und der deutsche Dom, Ruinen, die verfallen. Der Ostberliner Generalbebauungsplan sieht seit langem den originalgetreuen Wiederaufbau vor. Aber wann? Alle verfügbaren Steinmetze hämmern zurzeit am Palast der Republik. Das königliche Schauspielhaus von Lankanz und Schinkel. Berühmte Stätte deutscher Theatergeschichte. Hier feierten Jessner und Gustav Gründgens unvergessliche Premieren. Das 1945 ausgebrannte Schauspielhaus soll nun zur Ostberliner Philharmonie ausgebaut werden.
1: Es setzte der Sender Freies Berlin, Mediengeschichte DDR 1.

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0: an den Balaton. DDR 1.
1: Der Balaton trägt die stärkste Eisdecke seit 20 Jahren. Bei Skiofock und Balaton Führet erreicht sie 30 cm. Mitglieder von LPGs und Fischereigenossenschaften nutzen dieses Naturereignis ökonomisch. Sie begannen, aus der Eisdecke Blöcke für Kühlzwecke herauszuschneiden. Insgesamt sollen so etwa 300 Waggons Eis aus dem Balaton für Handel und Lagerwirtschaft gewonnen werden. Das außergewöhnlich stabile Winterkleid des Ungarischen Meeres lockt aber natürlich auch zu Spaziergängen und sportlichen Ausflügen. Ein fast schon historisches Wintersportgerät, der sogenannte hölzerne Hund, eine Art Gleitstuhl, kommt zu neuen Ehren. In der Wintersonne übt sich der Eishockey-Nachwuchs und die Eissegler, von denen viele im Sommer hier Boote der Star- oder der Piratenklasse steuern, finden nahezu ideale Voraussetzungen für ihre Fahrt.
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0: Tages treten morgen in 9 Städten auf 3 Kontinenten internationale Künstler in großen Popkonzerten auf. Mit den Veranstaltungen sollen Gelder für Diät-Hilfe und Forschung aufgebracht werden. Im Berliner Tränenpalast am Bahnhof Friedrichstraße werden unter anderem Nina Hagen, Arthur Kitt, Jimmy Somerville und Banderas erwartet. Das Wetter, die Temperatur zurzeit 2 Grad, heute neblig trüb, teils aufgeheitert, niederschlagsfrei. Temperaturen 3 bis 8 Grad.
1: 5.18 Uhr und ich sage euch nochmal, welcher Sender das hier ist. Das ist DT64 mit dem Morgenrock und mit Dave Schmidt.
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0: Mir war es zu laut. Ich hätte euch unheimlich gerne zugehört. Aber ich frage mich ehrlich mal, ob man eine Messe so zerbrüllen muss, dass man rausgehen muss, wie man so schön sagt, mir sind die Ohren abgefallen. Aber vielleicht wollte er das auch gerade.
1: Nee, also auch wenn man vielleicht irgendwelche Klischees anbringen könnte.